0: Entscheidung fair zu bewerten. Merkel sagte dem Fokus, die Regierung sei nicht tatenlos und die Herausforderungen seien mit Ukraine und Iran Krieg groß. In der Ukraine hat das oberste Antikorruptionsgericht Untersuchungshaft gegen den früheren ukrainischen Präsidialamtschef Andrei Jermak angeordnet. Er war lange der wichtigste Mann in der Ukraine nach Präsident Volodymyr Selenskyj.
1: Der wegen Geldwäschevorwürfen nun inhaftierte Andrei Jermak war bis zu seinem Rücktritt im November maßgeblich auch an den Friedensverhandlungen beteiligt und galt als zweitmächtigster Mann in Kiew. Teile der Machtelite und ranghohe Beamte stehen schon lange im Ruf, sich im Zuge des Krieges zu bereichern. Die Ukraine gilt trotz Reformen noch immer als einer der korruptesten Staaten überhaupt. Präsident Selenskyj hat der Europäischen Union im Streben um eine Mitgliedschaft den Kampf gegen die Korruption zugesichert. Aus Moskau, Ulf Mauder.
0: In Berlin und Hamburg hat es am Vatertag Demonstrationen gegen sexualisierte Gewalt an Frauen gegeben. Dazu aufgerufen hatten Männerinitiativen. Eine Forderung an Männer, nicht wegschauen, wenn es im Umfeld zu sexistischem Verhalten kommt. Am Brandenburger Tor in Berlin protestierten nach Polizeiangaben 800 Menschen. Die Veranstalter sprachen von 3.500 Teilnehmenden.
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3: Ja, nach diesem verregneten Vater- und Feiertag gestern bleibt es heute überwiegend trocken bei uns in NRW. Der frühe Freitagmorgen startet mit vielen Wolken. Ab dem Morgen und Vormittag sind dann aber auch immer mehr Sonnenabschnitte am Himmel zu sehen und die ziehen sich dann auch über den gesamten Tag. Höchstwerte um die 14 Grad. Morgen am Samstag geht es dann ähnlich freundlich weiter. Dann kommen auch noch mal ein paar Wolken mit dazu. Bleibt aber alles in allem freundlich bei Höchstwerten um die 15 Grad und Sonntag haben wir bis zu 16 Grad. Da kann dann aber auch der ein oder andere Regenschauer wieder mit dabei sein.
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4: Zurzeit liegen uns keine Meldungen vor. Wir wünschen allen unterwegs gute Fahrt.
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3: Und das gleich mit ganz frischer Musik, aktuell ganz oben in den Charts mit dabei von BTS. Swim habe ich gleich für euch in der Playlist und los geht's mit Bon Jovi, You Give Love a Bad Name. Ich bin Finn Weiden, kommt gut durch die Nacht mit uns. Schatz!

0: Das ist ja eigentlich immer der Klassiker, ne? Wenn wir irgendwo mal ja, abends essen gehen wollen, dann wird schnell auf Google geklickt, das Restaurant gesucht. Ah, hier, 4,6 Sterne. Super, da gehen wir hin. Ja, doch das stimmt gar nicht immer mit der Bewertung. Oder man kann sich zumindest nicht immer drauf verlassen. Google zeigt deshalb ab sofort nicht mehr nur die Sternebewertung von Restaurants oder Geschäften an, sondern auch, wie viele Rezensionen gelöscht wurden. Ja, Hintergrund ist die lange Diskussion darüber, wie glaubwürdig diese Bewertungen eigentlich noch sind. Denn neben echter Kritik findet man im Netz teilweise auch ja, komplett absurde Beschwerden. Menschen regen sich da zum Beispiel über zu laute Möwen auf oder, ja weiß ich nicht, bewerten Inseln, weil man von da aus nicht mehr aufs Festland kommt. Kollege Leo Arregi, du hast mal so ein paar der kuriosesten Google-Bewertungen dir rausgesucht.
1: Ja genau, und das ist schon ziemlich absurd, was ich da so alles gefunden habe. Zum Beispiel ein Nutzer, der bewertet ein Restaurant wie folgt. Das Essen war okay, denke ich, aber der Kellner hat am Ende mit meiner Frau geschlafen, daher kann ich dem Laden nicht mehr als 3 Sterne geben. Ja, also das klingt natürlich plausibel. Ob solche privaten Infos jetzt was auf Google verloren haben? Und ich meine, was kann das Restaurant dafür? Oder ein Nutzer, der das Brandenburger Tor besucht und dann bewertet hat. Da schreibt er, das steht ja gar nicht in Brandenburg. Beschiss. Und Brandenburger kann man da auch nicht kaufen. Wirklich. Das ist ein ganzer Ausflug im Eimer.
0: Absolut, da ist der Ausflug wirklich im Eimer. So, jetzt hatten wir Bewertungen zu einem Restaurant und einer Sehenswürdigkeit. Leo, du hast auch noch was Absurdes bei Hotels gefunden, ne?
1: Gerne, damit kann ich auch dienen. Hier schreibt ein Nutzer zum Beispiel, der auch nur einen Stern für ein Hotel gibt, Knast sein Vater, würde man heutzutage sagen. Oder hier noch ein anderer Nutzer und auch ein anderes Hotel. Die Wände müssen papierdünn gewesen sein. Wir haben die Stimmen des Paares nebenan gehört, das gerade angekommen war. Danach hatten sie mehrmals sehr lauten Sex. Wir konnten sogar hören, wie sie auf die Toilette gegangen sind. Zum Glück hat mein Sohn tief und fest geschlafen.
0: Boah, alles steht im Internet. Ja, manche Menschen, ich glaube, nutzen Google-Bewertungen offenbar wie so ein öffentliches Tagebuch mit Sternesystem. Ja, danke dir, Leo. So, der Song hier kriegt von mir aber wirklich 5 Sterne. Das ist Bebe Rexha mit New Religion. Neu bei uns im besten Mix.

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1: Wir starten recht freundlich in diesen Brückenfreitag bei uns in NRW. Jetzt in der Nacht noch viele Wolken am Himmel. Die ziehen aber in Richtung Morgen so ein bisschen weg und die Sonne kommt immer mehr zum Vorschein. Und die bleibt uns dann auch über den gesamten Freitag erhalten. Wird also nochmal richtig schön sonnig. Bei Höchstwerten zwischen 12 und 14 Grad und aber etwas frisch. Samstag bis zu 15 Grad, da haben wir auch noch einen Ticken Sonne mit dabei. Und ab dem Sonntag kommen dann auch wieder Regenwolken zu uns, die auch einige Schauer mitbringen.
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2: Zurzeit liegen uns keine Meldungen vor. Wir wünschen allen unterwegs gute Fahrt.
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1: So, ich hoffe, ihr hattet alle einen schönen Feiertag gestern, habt den freien Tag so ein bisschen genossen. Wenn ihr Glück habt, habt ihr heute einen Brückentag genommen. Aber wie ich die meisten von uns allen kenne, wie ich auch, haben wir das natürlich vergessen. Also, machen wir uns jetzt eine ganz entspannte Nacht zusammen. Hallo zu euch auf die Nachtschicht oder auch ins Auto. Das ist Aura Dione mit I Will Love You on Monday. Ich bin Finn Weiden. Hi!

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0: durch die Nacht geht's mit Leonie und Don't Worry. Schön, dass ihr mit dabei seid. Ich bin Finn Weiden und für euch jetzt eine ganz frische Nummer von Tim Bensko. Das ist Kopf hoch.
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1: Ich bin Jan-Henner Reitze. Chinas Staatschef Xi Jinping und US-Präsident Donald Trump haben in Peking ein erstes Gespräch geführt. Trump lobte dabei seinen Gastgeber in den höchsten Tönen. Xi sei eine großartige Führungspersönlichkeit, sagte Trump.
2: Viel Einigkeit wird präsentiert in Peking und auch im Bemühen um die Öffnung der Straße von Hormuz sehen Trump und Xi offenbar an einem Strang. In der Meerenge muss freie Bahn für Handel herrschen. China solle auch eine aktivere Rolle spielen und den Iran beeinflussen, hieß es. China soll auch Interesse am Kauf von mehr amerikanischem Öl gezeigt haben. Allein beim Punkt Taiwan warnte Xi vor schlechter Handhabe und Spannungen zwischen den USA und China. Im September soll Trumps Freund Xi hier ins Weiße Haus zu Besuch kommen. Tina Eck, Washington.
1: Der Trump-Besuch in China geht noch weiter. Ein Thema dabei noch die wirtschaftliche Zusammenarbeit. Nicht nur im Iran-Krieg fehlt noch eine Lösung. Trotz Waffenruhe greifen sich auch Israel und die Hisbollah im Libanon gegenseitig an. Nach Angaben aus Israel seien bei Angriffen im Süden des Libanons mehr als 20 Hisbollah-Mitglieder getötet worden. Ziele seien auch Waffenlager und Kommandozentralen gewesen. Die Hisbollah soll wieder Raketen auf den Norden Israels abgefeuert haben. Am Vatertag ist in Berlin und Hamburg gegen Gewalt an Frauen und queeren Menschen protestiert worden. In Berlin spricht die Polizei von 800 Teilnehmenden, die Veranstalter nennen die Zahl 3500.
3: Bei der Demo am Brandenburger Tor waren vor allem Männer dabei. Auf den Plakaten stand zum Beispiel More Feelings, Less Violence, also übersetzt mehr Gefühle, weniger Gewalt oder neue Männer braucht das Land. Die Initiative dahinter sagt, Männer seien in der Debatte über sexualisierte Gewalt oft noch viel zu leise. Deshalb wollten die Teilnehmer am Vatertag ganz bewusst zeigen, das Thema geht eben nicht nur Frauen etwas an. Gefordert werden unter anderem mehr Geld für Frauenhäuser und bessere Hilfe für Betroffene. Zoe Tassovali, Redaktion.
1: In Wien ist am Abend das zweite Halbfinale des Eurovision Song Contests über die Bühne gegangen. Für das Finale am Samstag haben sich unter anderem Dänemark, Rumänien und Australien qualifiziert, die als Mitfavoriten gehandelt werden. Deutschland ist automatisch für das Finale gesetzt, in diesem Jahr mit Sarah Engels und dem Song Fire.
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4: Jetzt in der Nacht, da klingen letzte Gewitter langsam ab. Schauer werden auch seltener, lockert hier und da etwas auf. Örtlich zieht da mal so ein bisschen Nebel durch, das bei 4 bis 1 Grad. Am Freitag wieder eine Menge Grau mit dabei, geht meist wechselnd bewölkt und oft regnerisch durch den Freitag. Kann auch mal ein Gewitter mit dabei sein. Es bleibt sehr kühl mit Werten um 12 Grad.
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5: Zurzeit liegen uns keine Meldungen vor. Wir wünschen allen unterwegs gute Fahrt.
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4: Tja, und mit wem starten wir in diese Stunde? Nehmen wir ihn hier. Kamrad, neue Musik jetzt von ihm. Hug Yourself. Ich bin Andreas Runwald. Euch eine angenehme Nacht zusammen.

0: So, da ist sogar der wach, der eigentlich hätte bis 9 Uhr ausschlafen können. Die Toten Hosen, gerade eben gespielt mit Die Show muss weitergehen. Ja, in knapp einem Monat geht die Show dann auch weiter. Da startet nämlich die WM dieses Jahr in Kanada, Mexiko und den USA. Ja, ich weiß, das habt ihr gewusst. Es ist mal was anderes. Anders sind da übrigens auch die Anstoßzeiten. Gespielt wird ja häufig dann mitten in der Nacht. Große Public Viewings finden darum oft erst gar nicht statt. Und darum mal die Frage jetzt an euch, mit wem und wo schaut ihr denn die Spiele?
1: Ich schaue mit meinen Freunden, deswegen werden wir auch sehr viel Spaß während der WM haben.
2: Mein Bruder, meine Schwester, mein Vater, meine Mutter, vielleicht auch noch ein paar andere Familienmitglieder, wenn man grillt oder so.
3: Noch ein paar Freunde holen und sonst vielleicht Familie, wenn die mal keine Zeit haben sonst, ja.
4: Freunde, Familie, zu Hause, auch Public Viewing vielleicht.
5: So am ehesten wahrscheinlich mit Freunden und dann auch Public Viewing, je weiter man halt kommt.
2: Wenn die WM anfängt, dann muss ich auch in der Nacht manchmal einfach aufstehen, um dann diese Spiele zu schauen von Deutschland. Aber das wird auf jeden Fall mir auch Spaß machen.
6: Ich treffe mich auf jeden Fall mit Freunden und dann werden wir die zusammen schauen.
0: Ja, viel Spaß. Viele Spiele, also mitten in der Nacht, die Fußball-WM in den USA, Kanada und Mexiko fühlt sich auf jeden Fall jetzt schon so ein bisschen anders an.
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0: Das Wetter.
1: Geht meist trocken durch die restliche Nacht. Gewitter und Schauer, die klingen ab. Örtlich zieht mal ein bisschen Nebel durch. Dazu messen wir dann noch 4 bis 1 Grad. Jetzt in der Nacht zum Tagesstart gibt es hier und da etwas Sonne. Später neue Wolken. Gebietsweise kommen da einige Schauer runter. Das ist jetzt nicht überall der Fall. Stellenweise bleibt es auch trocken. Das bei weiter kühlen 13 Grad.
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2: Zurzeit liegen uns keine Meldungen vor. Wir wünschen allen unterwegs gute Fahrt.
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1: Tja, und das in dieser Nacht und zwar sofort jetzt mit einem großen 2000er. Schnappen wir uns das Ding hier von Wheatus, Teenage Dirtbag. Ich bin Andreas Grunwald. Euch eine angenehme Nacht.

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1: Ich bin Jan-Henner Reitze. Innerhalb der Bundesregierung aus Union und SPD gibt es Streit um zentrale Reformen. Das Vertrauen in der Bevölkerung nimmt nach Umfragen immer weiter ab. Vor diesem Hintergrund kommen intern Appelle an die Parteispitzen zusammenzufinden, teils mit deutlichen Worten, zum Beispiel vom Vorsitzenden der christlich-demokratischen Arbeitnehmerschaft Dennis Radke, der im Spiegel fordert, bekommt endlich den Hintern hoch, reißt euch zusammen und konzentriert euch darauf, was wirklich wichtig ist.
2: Vertreter des konservativen Seeheimer Kreises in der SPD fordern im Spiegel, die Vernünftigen müssten jetzt lauter werden. Momentan würden die lautesten und schrillsten die Wahrnehmung der Koalition bestimmen. Und vom CDU-Arbeitnehmerflügel heißt es, Kompromisse seien nichts Schlechtes. Immerhin, die Koalition hat jetzt angekündigt, bis zur Sommerpause bei zentralen Reformthemen liefern zu wollen. Diana Kramer, Nachrichtenredaktion.
1: Beim Besuch von US-Präsident Donald Trump in China bei Präsident Xi Jinping haben beide Seiten ihr Interesse betont, den Iran-Krieg endgültig zu beenden, auch damit die Straße von Hormuz wieder geöffnet wird. Mit Blick auf Taiwan, das von China beansprucht wird, soll Xi eine Warnung vor Einmischung in Richtung Trump formuliert haben. Ein weiteres Thema, auch heute am zweiten Tag der Reise, sind die wirtschaftlichen Beziehungen. Wer am heutigen Brückentag einkaufen gehen möchte, könnte vor verschlossenen Türen stehen. Bundesweit gibt es Warnstreiks im Handel. Die Gewerkschaft Verdi will damit in den laufenden Tarifverhandlungen Druck machen und ein besseres Angebot von Arbeitgeberseite.
3: Verdi spricht sogar von vergifteten Angeboten. Die Arbeitgeber bieten bisher nur kleine Lohnerhöhungen in zwei Schritten. Verdi fordert dagegen deutlich mehr, und zwar 7% mehr Lohn, mindestens aber 225 Euro zusätzlich im Monat. Der Handelsverband hält dagegen. Er verweist auf die aktuell schwierige wirtschaftliche Lage und sieht daher kaum Spielraum. Deshalb sind heute in mehreren Städten Warnstreiks und Kundgebungen geplant, unter anderem in Hamburg, Dortmund und Stuttgart. Zoe Tassovali, Nachrichtenredaktion.
1: Zum Fußball. Die Frauen vom FC Bayern München haben das Double perfekt gemacht. Nach der Meisterschaft gewannen sie auch den DFB-Pokal. Im Finale in Köln schlug das Team den VfL Wolfsburg mit 4:0.
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4: Geht meist trocken durch die restliche Nacht. Gewitter und Schauer, die klingen ab. Örtlich zieht mal ein bisschen Nebel durch. Dazu messen wir dann noch 4 bis 1 Grad. Jetzt in der Nacht zum Tagesstart gibt es hier und da etwas Sonne. Später neue Wolken. Gebietsweise kommen da einige Schauer runter. Das ist jetzt nicht überall der Fall. Stellenweise bleibt es auch trocken. Das bei weiter kühlen 13 Grad.
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5: Zurzeit liegen uns keine Meldungen vor. Wir wünschen allen unterwegs gute Fahrt.
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4: Tja, und gleich hier Musik mit dabei. Ich finde, bei der Band, da muss man immer ganz genau aufpassen, ob es jetzt 80er oder 90er sind. Gleich schnappen wir uns 90er von Roxette. It Must Have Been Love. Starten jetzt erstmal mit Ray und Where's My Husband?

0: Roxette, It Must Have Been Love. Guten Morgen an diesem Freitag. Ja, da haben wir wieder so einen, ne? Ein Brückentag. Ja, was für eine komische Erfindung. Also findet er hier zumindest.
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2: Hier drei Dinge, die genauso sinnlos sind wie Brückentage. Diese Papierstrohhalme an der Capri-Sonne, Sandwichmaker und diese USB-Kaffeetassenwärmer. Ich meine, wie lange will man bitte an einem Pott Kaffee rumnuckeln? Gilt der Kaffee nicht irgendwann als stehendes Gewässer? Gibt's dann so Sprungschichten wie im See? Siedeln sich dann heimische Tier- und Pflanzenarten an? Muss man dann Brutplätze für seltene Vögel rund um die Tasse ausweisen? Ich check's nicht. Trinkt doch einfach euren Kaffee. So, worum ging's nochmal? Ach ja, Brückentage. Ja. Hier mein Antrag. Brückentage sofort zu Feiertagen erklären. Dann sind diese langen Wochenende wirklich für alle lang. Ja gut, außer für Menschen in systemrelevanten Berufen wie an der Tanke oder Türsteher oder so. Die müssen wirklich immer ran. Wusstet ihr eigentlich, dass ein Mauersegler ein Vogel ist, der bis zu 10 Monate am Stück fliegen kann? Ey, die pennen sogar beim Fliegen. Und wir machen uns Sorgen ums autonome Fahren. Und immer dran denken, der späte Wurm entgeht dem frühen Vogel.
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0: Das Wetter.
1: Jetzt in der Nacht, da klingen letzte Gewitter langsam ab. Schauer werden auch seltener, lockert hier und da etwas auf. Örtlich zieht da mal so ein bisschen Nebel durch, das bei 4 bis 1 Grad. Am Freitag wieder eine Menge Grau mit dabei, geht meist wechselnd bewölkt und oft regnerisch durch den Freitag. Kann auch mal ein Gewitter mit dabei sein. Es bleibt sehr kühl, mit Werten um 12 Grad.
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2: Zurzeit liegen uns keine Meldungen vor. Wir wünschen allen unterwegs gute Fahrt.
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1: So, und ich kann schon mal sagen, jetzt wird's bei uns toxisch, aber auch nur musikalisch. Britney Spears, die kriegt sowas ganz gut auf die Kette jetzt mit der Nummer hier.

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0: Ace of Base und The Sign. Hatte ich das diese Nacht eigentlich schon erwähnt? Hier, WM, ne? Steht wieder vor der Tür. Nur noch 4 Wochen sind's, oder? Genau. Und die Prospekte, die sind wieder voll mit neuen Fernsehern. Es ist jedes Mal das Gleiche. Die Elektrohändler, die riechen das förmlich. Vor einem großen Fußballturnier, da muss eine neue Flimmerkiste hier rein ins Wohnzimmer. Die machen richtig Kasse. Aber für was eigentlich? Also Kollege Kevin Zimmer, der bleibt bei seinem alten Fernseher.
1: Ja, guck dir mal die Preise an. Ich habe so das Gefühl, dass das jetzt keine gute Zeit ist, sich einen neuen Fernseher zu kaufen.
2: Ah. Ja, oh, weißt du das nicht?
3: Nein.
1: Es könnte da einen Zusammenhang mit der Fußball-WM geben. Ich bleib da, glaube ich, mal dran. Aber brauchen wir wirklich, um Fußball zu gucken, diesen ganzen Technik-Schnick-Schnack? Da werden Dolby Surround-Anlagen um einen herumgebaut. Ne? Am Ende klingt es immer so, als ob dich einer von der Seite anquatscht. Komm, lass das sein, ja?
3: Hab zwar keinen Ton verstanden, aber egal.
1: Und ganz ehrlich, brauchen wir wirklich diese ultra-teuren Ultra-HD-Glotzen? Ja? Siehst doch eh nichts, ne? Also du hast ja während so einem Deutschland-Spiel gefühlt die ganze Familie und die halbe Nachbarschaft bei dir sitzen. Und was nutzt dir da Ultra-HD, wenn du dir, was weiß ich, 1400 mal 2000 Schlag-mich-tot-Pixel durch die fisselige Deutschland-Perücke von der Nachbarin siehst? Die es total pfiffig und lustig fand, diese besondere Größe zu kaufen, ja? Und die sitzt ausgerechnet vor dir. Ja, selbst neben dir wäre in dem Fall schlimm.
4: So viele Leute habe ich ja noch nie in mein Haus gehabt, nicht?
1: Ja. Ja, immer mehr Köpfe und Ärsche, ja, Entschuldigung, die schieben sich halt ins Bild, ja? Will noch jemand eine Frikadelle? Bernd, willst du noch ein Bier? Da hilft auch kein größerer Fernseher, nichts. Ich sag doch, kein Bier für Bernd, ja? Habe ich 1000 Mal gesagt. Jeder weiß, dass der nach dem 3. Bier nichts mehr halten kann. Steht im 5-Minuten-Takt auf und dann genau im Bild. Neuer Fernseher macht da mal gar nichts. Also ich kauf keinen. Liebe Elektromärkte, ihr könnt euch euren neuen Fernseher zu dem Preis auch in den HDMI-Anschluss schieben, ja? Jetzt gucke ich die Fußball-Weltmeisterschaft. Auf 50 Zoll, ohne Dolby Surround oder doch beim Nachbarn. Der hat nämlich einen neuen Fernseher.
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0: Ich bin Jan-Henner Reitze. Beim Besuch von US-Präsident Donald Trump in Peking hat Chinas Staatschef Xi Jinping seine Hilfe angeboten, um eine Lösung in Sachen Iran-Krieg zu finden. So hat es zumindest Trump im US-Fernsehen gesagt.
1: In Peking gibt's viel Einigkeit, vor allem auch über freie Schifffahrt in der Straße von Hormuz. Trump versicherte im Interview auf Nachfragen, dass Xi wirklich gesagt habe, dass er gerne helfen würde bei einer Einigung im Iran-Krieg und bei der Öffnung der wichtigen Meerenge. China gilt als wichtigster Importeur von iranischem Öl und ist deswegen auch besonders an einer Öffnung der Handelsstraße interessiert. Die US-Regierung betont aber, dass man China nicht um irgendetwas gebeten habe. Allerdings habe Trump die Iran-Thematik zur Sprache gebracht. Tina Eck, USA.
0: Heute geht es bei weiteren Gesprächen unter anderem um die wirtschaftliche Zusammenarbeit. Die Bundesregierung aus Union und SPD ringt um Reformen, während die Zustimmung in der Bevölkerung in Umfragen schwindet. Altbundeskanzlerin Angela Merkel ruft dazu auf, die Arbeit der Bundesregierung fair zu bewerten. Merkel sagte dem Fokus, die Regierung sei nicht tatenlos und die Herausforderungen seien mit Ukraine und Iran-Krieg groß. In der Ukraine hat das oberste Antikorruptionsgericht Untersuchungshaft gegen den früheren ukrainischen Präsidialamtschef Andrei Jermak angeordnet. Er war lange der wichtigste Mann in der Ukraine nach Präsident Volodymyr Zelensky.
2: Der wegen Geldwäschevorwürfen nun inhaftierte Andrei Jermak war bis zu seinem Rücktritt im November maßgeblich auch an den Friedensverhandlungen beteiligt und galt als zweitmächtigster Mann in Kiew. Teile der Machtelite und ranghohe Beamte stehen schon lange im Ruf, sich im Zuge des Krieges zu bereichern. Die Ukraine gilt trotz Reformen noch immer als einer der korruptesten Staaten überhaupt. Präsident Zelensky hat der Europäischen Union im Streben um eine Mitgliedschaft den Kampf gegen die Korruption zugesichert. Aus Moskau, Ulf Mauder.
0: In Berlin und Hamburg hat es am Vatertag Demonstrationen gegen sexualisierte Gewalt an Frauen gegeben. Dazu aufgerufen hatten Männerinitiativen. Eine Forderung an Männer, nicht wegschauen, wenn es im Umfeld zu sexistischem Verhalten kommt. Am Brandenburger Tor in Berlin protestierten nach Polizeiangaben 800 Menschen. Die Veranstalter sprachen von 3.500 Teilnehmenden.
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4: Und da geht's aufgelockert rein in den Freitag. Zum Tagesstart macht örtlich sogar mal die Sonne mit. Später zieht sich's dann wieder zu. Nachfolgend kommt dann auch wieder Regen runter und das bei weiter frischen 11 bis 14 Grad heute.
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5: Zurzeit liegen uns keine Meldungen vor. Wir wünschen allen unterwegs gute Fahrt.

0: Ja, und was schnappen wir uns zum Start in diese Stunde? Ich höre gerade Teddy Swims soll's sein mit Lose Control. Ja, als wenn ich was dagegen hätte hier. Ich bin Andreas Grunwald. Schönen guten Morgen zusammen.
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0: Der Freitagmorgen mit Musik von Welchley Arms.
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0: Tja, was heute wichtig ist, das weiß Thorsten Ortmann. Schönen guten Morgen, wir starten auch direkt international.
2: Heute geht US-Präsident Trumps erste China-Reise seit 2017 zu Ende. Bei den Gesprächen in Peking mit Chinas Staatschef Xi ging es unter anderem um handelspolitische Themen sowie die Lage im Iran und in der Straße von Hormuz. Verdi hat in den laufenden Tarifverhandlungen für heute erste bundesweite Warnstreiks im Handel angekündigt. Beschäftigte aller großen Unternehmen und Unterbranchen sind aufgerufen, darunter auch Beschäftigte im Lebensmitteleinzelhandel. Heute Morgen fällt in Köln das Urteil im Prozess zwischen der Verbraucherzentrale und dem Discounter Penny. Es geht um die Frage, ob Penny als Bezugsgröße eine unverbindliche Preisempfehlung für ein Produkt angeben darf, statt des günstigsten Preises der letzten 30 Tage. In erster Instanz hatte Penny vor dem Landgericht Köln verloren. Nach der Berufung liegt der Fall nun vor dem Oberlandesgericht Köln. Und zum Sport. Heute Nachmittag startet die deutsche Mannschaft in die Eishockey-WM in der Schweiz. In der Swiss Life Arena in Zürich wartet direkt zum Auftakt ein echter Brocken. Gegner für das Team von Harald Kreis ist der aktuelle olympische Bronzemedaillengewinner Finnland.
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0: das Wetter.
1: Und dann geht's aufgelockert rein in den Freitag. Zum Tagesstart macht örtlich sogar mal die Sonne mit. Später zieht sich's dann wieder zu. Nachfolgend kommt dann auch wieder Regen runter. Und das bei weiter frischen 11 bis 14 Grad heute.
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2: A42 Dortmund-Kamp-Lindfort zwischen Oberhausen-Zentrum und Oberhausen-Buschhausen. 1 Kilometer Stau. Wir wünschen allen unterwegs gute Fahrt.
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1: Tja, und an diesem Freitagmorgen sind wir mal ganz pfiffig unterwegs, jetzt zumindest mit Musik von Triggerfinger.

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0: Nochmal einen schönen guten Morgen zusammen. Das hier Musik von Sascha, If You Believe. Gleich hier bei uns neue Musik von Sabrina Carpenter zusammen mit Madonna.
1: Augenblick mal.
2: Es ist nicht leicht. Gute Beziehungen brauchen Ehrlichkeit und das offene Gespräch. Das wiederum macht mich aber auch verletzlich und angreifbar. Von dieser Spannung erzählt Juila in ihrem neuen Song Darf ich.
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4: Für mich bedeutet der Song irgendwie total viel, weil das echt so eine Tiefe von meinem Herzen ausdrückt. Gerade in vielen Beziehungen so, ich möchte gerne ehrlich sein und ich habe öfter auch Angst davor, ehrlich zu sein, weil man ja auch nicht weiß, was passiert dadurch oder ja, dadurch macht man sich selbst verletzlich, dadurch kann man aber auch jemand anderen verletzen.
3: Darf

0: Juila glaubt an Gott und auch da stellt sich ihr manchmal die Frage, wie ehrlich darf und soll ich denn Gott gegenüber sein?
1: Eigentlich ist es aber, finde ich, die schönste Frage in einer Beziehung, ob man ehrlich miteinander sein darf, weil das total viel Vertrauen ausdrückt. Und so erlebe ich das auch in meiner Gottesbeziehung. Ich weiß, Gott möchte von mir nicht so die aufpolierten, perfekten Aussagen hören, sondern er möchte mein Herz.
2: Kann es sein, dass wir echt schon genug sind? Möchte alles, ich will mit dir teilen, mit dir teilen.
0: Daniel Harter von der Evangelischen Kirche für Augenblick mal.
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1: Mit Danny Hoppe. Guten Morgen. Wer heute einkaufen will, steht vielleicht vor verschlossenen Türen. Denn die Gewerkschaft Verdi hat zu ersten bundesweiten Warnstreiks im Handel aufgerufen. Betroffen sind Supermärkte, der Großhandel und die Lager. Unter anderem in Dortmund soll es heute außerdem eine große Kundgebung geben. Thorsten Adolfs aus dem News-Team hat die Einzelheiten.
2: Für die mehr als 5 Millionen Beschäftigten im Einzel-, Groß- und Versandhandel wird es ernst. In den ersten Verhandlungsrunden gab es keine Annäherung. Die Arbeitgeberverbände hatten eine 6-monatige Nullrunde vorgeschlagen und danach Erhöhungen von insgesamt 3,5% über einen Zeitraum von 2 Jahren. Verdi sagt, das reicht vorne und hinten nicht aus. Die Gewerkschaft fordert stattdessen 7% mehr Lohn bei einer Laufzeit von nur einem Jahr. Die Kosten für Mieten, Energie und Lebensmittel würden die Löhne vieler Beschäftigter fast komplett auffressen, heißt es. Das aktuelle Angebot der Arbeitgeber gleiche nicht einmal die Inflation aus. Es sei keine Hilfe. Neben mehr Geld geht es in der Tarifrunde auch um die Arbeitsbedingungen. Verdi kritisiert, dass vor allem Frauen im Handel oft in unfreiwilliger Teilzeit arbeiten müssten. Und das erhöhe das Risiko, im Alter arm zu werden, deutlich. Deshalb fordert die Gewerkschaft mehr sichere Vollzeitstellen und eine stärkere Tarifbindung der Unternehmen. Welche Betriebe heute genau bestreikt werden, ließ die Gewerkschaft offen. Weiter verhandelt werden soll für den Groß- und Außenhandel ab Montag.
1: Und jetzt weitere Meldungen im Überblick. Nach der schweren russischen Angriffswelle auf Kiew ist die Zahl der Toten inzwischen auf 21 gestiegen. Dazu gibt es Dutzende Verletzte. Mehrere Menschen würden auch noch unter Trümmern vermisst, melden die ukrainischen Behörden. Landesweit wurden demnach Dutzende Wohnhäuser beschädigt. US-Präsident Trump setzt heute seinen China-Besuch fort. Nach seinem Treffen mit Staatschef Xi gab er sich optimistisch. Dieser habe Chinas Hilfe im Iran-Krieg angeboten, sagte Trump. Man sei sich einig, dass die Straße von Hormus offen bleiben müsse. Die Fußballerinnen des FC Bayern haben erneut den DFB-Pokal gewonnen. Gegen Wolfsburg setzten sie sich mit 4:0 durch. Das Finale in Köln sahen mehr als 46.000 Zuschauer. Das ist ein neuer Rekord. Nationalspielerin Julia Quinn schwärmte nachher von einer mega geilen Kulisse. Und wir bleiben beim Fußball und schauen zur Nationalmannschaft der Männer. In knapp einer Woche gibt Bundestrainer Nagelsmann seinen Kader für die WM bekannt und die Spekulationen über ein Comeback von Manuel Neuer nehmen zu. Laut Sky Sport steht sein Name auf der 55er Kaderliste, die der DFB diese Woche an den Weltverband FIFA schicken musste. Nur Spieler, die darauf stehen, dürfen für die WM nominiert werden. Und Nagelsmann soll sich auch schon zu Gesprächen mit Neuer getroffen haben. Auch bei den Bayern soll der 40-Jährige vor einer Vertragsverlängerung stehen. Und das waren die Nachrichten mit Danny Hoppe.
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3: Guten Morgen, ihr Lieben. Am Freitag, dem Brückentag, der sehr frisch ist. Also 5 Grad. Hui, heute Morgen sehr eisig. Dafür wird der Vormittag und die Mittagspause richtig schön freundlich bei einem Sonne-Wolken-Mix. Erst ab Nachmittag. Da kommen dann Schauer auf uns zu und es regnet dann auch am Abend. Und das Wochenende, das zeigt sich dann weiter eher wechselhaft.
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3: Blitzer und Staus haben wir noch keine. Falls ihr aber sagt, hier Daniel, ich habe schon was gesehen, um 6:03 ein Stau, ein Blitzer, ein Unfall oder auch ein Ampelausfall, sagt gerne kostenlos Bescheid. 0800 951 99 99. Gute Fahrt.
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3: Ich hoffe, ihr hattet einen schönen Männertag gestern. Und ich würde ja erstmal dumm gucken, wenn ich nach Hause komme. Und da passiert das hier in meinem Wohnzimmer.
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3: Aber wie geil ist das bitte? Einfach ein Wohnzimmerkonzert von Mo Torres. Wieso? Weshalb? Warum? Wer nicht fragt, bleibt dumm. Und in wessen Wohnzimmer das stattgefunden hat, das hört ihr gleich hier bei Radio Köln in meiner Sendung. Und zwar nach Musik von Ellie Goulding und Fastboy mit Wave.

0: Morgen am Freitag, am Brückentag, 15. Mai 2026. Radio Köln ist hier, die Morningshow mit Daniel Weyroth um 6.10 Uhr. Und viele von euch erinnern sich bestimmt noch, als wir im Dezember jeden Mittwoch war das, ne, vom Nikolausdorf am Rudolfplatz gesendet haben. Und da haben wir nicht nur lecker Glühwein trinken angesagt, sondern da war auch Lieder singen angesagt. Und wir haben auch auktioniert, was das Zeug hält. Das alles für den guten Zweck, für unsere Aktion Lichtblicke. Ja, und bei Carsten aus Weidenpesch hat sich für 3.001 Euro ein Wohnzimmerkonzert von Mo Torres ersteigert. Und das hat jetzt Mittwochabend stattgefunden in Lenas Stift hier auf der Neusser Straße in Weidenpesch. Und Mo sagt selbst, sowas ist einfach was fürs Herz.
1: Macht einfach A, immer sehr, sehr viel Spaß mit dem, also zu wissen, dass mit dem, was ich jetzt gleich da tue, irgendwie ein paar Kids glücklich gemacht werden, weil das Geld da einfach absolut und immer an der richtigen Stelle ist. Und ich finde, wir Musiker können das nicht häufig genug machen, unsere Reichweite und unsere Bühne und unser musikalisches Können, was wir haben, auch für solche Zwecke wirklich absolut zu nutzen.
0: Ja, und natürlich bleibt bei so einem kleinen, intimen Konzert kein Stimmchen verschont.
2: Man hat mir immer gesagt, und das war auch meine Erfahrung immer, in Weidenpesch sind die Menschen besonders laut. Deshalb ist eure einzige Aufgabe eigentlich nur dieser cheesy, cheesy, easy, easy Teil. Was war ein letztes Mal, dass ein Weidenpesch singt so laut es kann? Du raust es nicht. Einfach alles an dir passt für mich. Komm, vielleicht ein bisschen
3: easy, easy.
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2: Wow.
0: Tja, aber nicht nur das Konzert wurde für den guten Zweck versteigert. Carsten und seine Freunde haben vorgestern unter dem Motto direkt weitergemacht.
4: Ja, wir haben mit Mo mal Kontakt aufgenommen und dann haben wir gefragt, er hat ja die Villa Kunterbund, die er selber auch noch unterstützt. Und dann habe ich gesagt, okay, jeder, der hier dran teilnimmt, der darf ein bisschen was spenden. Gerade eben kam nochmal 1300 oder 1400 Euro nochmal zusätzlich bekommen, die wir dann für einen guten Zweck noch abgeben dürfen. Und ja, ich sag mal, die Leute sind geflasht und es hat einfach mega Spaß gemacht.
0: Das ist Kölle, oder? Also nochmal on top 1.400 Euro für die Stiftung Villa Kunterbund. Also danke, Carsten. Menschen wie dich, die braucht wirklich die Welt. Das ist übertrieben schön. Und hier hören wir jetzt Mo Torres im besten Frühstücksmix für Köln zum Start in euren Freitag bei Radio Köln.
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0: Radio Köln ist hier, die Morning Show mit Daniel Wallroth und zwar am Brückentag. Schön, dass ihr mit dabei seid. Ja, und es besteht Grund zur Freude.
1: Jubel!
0: Denn es ist Wochenende. Also gut, heute vielleicht nochmal einen Tag arbeiten und dann wird's gechillt. Wobei in Köln ist dieses Wochenende eher Action als Chillen angesagt. Es wird nämlich sehr sportlich. Gabor Leitner aus dem Radio Köln Frühteam, ne?
2: Ja, genau. Also erstmal ist am Sonntag großes Handball-Länderspiel in der Lanxess Arena. Deutschland gegen Dänemark. Los geht's um 15.30 Uhr. Da klingen bei euch Handballfans die Ohren. Deutschland gegen Dänemark gab's ja schon 2024 im Olympiafinale und dann erst im Februar im Endspiel der Europameisterschaft. Also ein hochkarätiges Spiel. Und am Sonntag wird auch noch in die Pedalen getreten. Deutschlands ältestes Eintagesrennen startet wieder rund um Köln. Fast 9000 Radler gehen an den Start.
0: Krass.
2: Ja, ja, voll. Das ist ein Rekord. Und es gibt den ganzen Tag dann eben Rennen kreuz und quer. Deswegen auch Straßensperrungen in Köln und im Bergischen Land. Findet ihr alle auf rundumköln.de.
0: Ja, und dann hört ihr hoffentlich auch wieder das hier.
3: Tor!
0: Jawohl, denn unser erster FC Köln spielt wieder.
2: Richtig, letzter Bundesligaspieltag. Allerdings nicht in Köln, sondern auswärts bei den Bayern. Aber Aufstieg ist ja schon geklärt, habe ich mir sagen lassen.
0: Ja.
2: Und es geht aber trotzdem natürlich um einen vernünftigen Saisonabschluss. Und die Frage, bleibt denn René Wagner Cheftrainer oder nicht? Da möchte man bestimmt eine gute Figur machen, könnte ich mir denken.
0: Ich bin ein bisschen aufgeregt, denn ich setze mich nach der Sendung ins Auto und werde dann nach München fahren.
2: Nein,
0: doch.
2: Wirklich?
0: Zum letzten Saisonspiel unseres ersten FC Köln.
2: Ach,
0: das
2: geil.
0: Gute ist, wir können ja nicht mehr absteigen.
2: Ja,
0: also das wäre sonst bitter gewesen. Da hätte ich da in München gehangen und der FC Bayern hätte die Meisterschaft gefeiert und ich hätte da mit einem weinenden Auge gesessen.
2: Oh, da bin ich aber fast ein bisschen neidisch, obwohl ich keinen Fußball gucke. Das ist ja geil.
0: Das Gute ist ja, wenn du dir das Spiel anhören möchtest und nicht nach München fahren möchtest, ne, dann morgen, ne, 15:30 FC Live.
2: Oder hier im Programm bei Radio Köln natürlich.
0: Ja.
2: Ne? Oder radioköln.de.
0: Also. So, damit du Bescheid weißt. Ne?
2: Ja.
0: Danke, Gabor. Hab ein schönes Wochenende. Und jetzt geht's hier weiter mit Musik von Herbert Grönemeyer. Musik nur, wenn sie laut ist. Und das hier sind David Guetta und Sia mit Titanium um 6:20 Uhr. Hallo Köln.

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1: Mit Christina Chesney, schönen guten Morgen. Einige Läden in Köln werden heute bestreikt. In der Nacht gab es mehrere Unfälle auf den Autobahnen und das Wetter heute bis zu 13 Grad. Weil die Tarifverhandlungen festgefahren sind, will Verdi heute den Handel in NRW bestreiken. Eine zentrale Streikversammlung ist in Dortmund angekündigt. Doch auch einige Kölner Betriebe sind zum Streik aufgerufen. Paula Winken weiß mehr.
2: In Köln sollen unter anderem Beschäftigte von IKEA, Kaufland, Zara und Primark die Arbeit niederlegen. Außerdem der Großhandel Metro und die Edeka Logistik in Meckenheim. Die Gewerkschaft hält das Angebot der Arbeitgeber für deutlich zu niedrig, weil es laut Verdi unterhalb der Inflation liegt. Gefordert werden 7% mehr Geld und ein Mindeststundenlohn von knapp 14,90 Euro. Die nächste Verhandlungsrunde ist für Mitte Juni geplant.
1: Danke, Paula. US-Präsident Trump setzt heute seinen Staatsbesuch in China fort. Dabei gibt es auch zahlreiche Treffen der Vertreter aus der Wirtschafts- und Hightech-Branche. Und auch der Iran-Krieg ist Thema. Chinas Präsident Xi habe Hilfe angeboten, erklärte Trump, denn einig sind sich die beiden, dass die Schifffahrt durch die Straße von Hormuz wieder in Gang kommen muss. Einziger dunkler Punkt, Taiwan. Da warnte Xi die USA vor einer Gefährdung der guten Beziehungen. Am späten Abend gab es auf den Autobahnen rund um Köln mehrere Unfälle. Auf der A555 zwischen Bornheim und Wesseling ist gegen 23 Uhr ein Auto in die Mittelleitplanke gefahren. Es wollte wohl einem anderen Auto, das etwas knapp die Spur gewechselt haben soll, ausweichen. Verletzt wurde niemand, aber nach dem Unfall fing das Auto an zu brennen und musste von der Feuerwehr gelöscht werden. Die war nur wenige Minuten danach schon wieder im Einsatz, diesmal auf der A1. Hier kamen sich gleich drei Autos in die Quere und auch hier musste gelöscht werden. Dafür war die A1 kurzzeitig in beide Richtungen gesperrt. Zwei Personen wurden leicht verletzt. Köln zeigt sich bald wieder als Zentrum der queerfreundlichen Bewegung. Diese Woche wurde bekannt gegeben, dass die deutsche CSD-Bewegung mit der Kompassnadel 2026 ausgezeichnet wird. Gabor Leitner, was macht diesen Preis aus?
3: Mit der Kompassnadel zeichnet das queere Netzwerk NRW schon seit 2001 Menschen und Organisationen aus, die sich besonders um die Förderung der gesellschaftlichen Akzeptanz von queerem Leben verdient gemacht haben. Anfang Juli wird die Kompassnadel beim CSD-Empfang im Kölner Maritimhotel überreicht. Das Netzwerk sagt, ohne die CSDs in Deutschland wären die verbesserten gesetzlichen Rahmenbedingungen für queere Menschen und die zunehmende Akzeptanz und Sichtbarkeit nicht möglich gewesen.
1: Danke, Gabor. Und das waren die Nachrichten für Köln mit Christina Chesney. Noch mehr Aktuelles gibt's auf radioköln.de.
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4: So, mit 5 Grad, also schon knackelig kalt, geht's in diesen Freitagmorgen hier bei uns in Köln. Aber es ist richtig schön. Ein Sonne-Wolken-Mix kriegen wir am Vormittag, genauso auch für die Mittagspause. Erst am Nachmittag fängt's dann an, ein bisschen zu regnen. Also, falls ihr zum Beispiel zum Frühlingsfest an die Hohenzollernbrücke wollt oder zum Porzer Inselfest mit ordentlich Live-Musik, packt euch auf jeden Fall ein Regenschirmchen ein.
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0: 6.40 Uhr haben wir es jetzt und ich will kein Gejammer hören, dass wir alle ja vergessen haben, uns den Brückentag freizunehmen. Ja, komm, wir reden nur über die schönen Dinge heute an diesem Freitag.
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0: Wir belohnen nämlich das frühe Aufstehen und Radio Köln hören heute wieder besonders mit dem Geldregen. Kollege Thomas Wagner ist heute Morgen für uns im landesweiten Geldregen-Studio. Und es geht direkt heute Morgen um richtig viel Kohle, ne?
2: Guten Morgen. 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
0: 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Also viel Glück und die erste Runde zocken wir in einer Stunde gegen 20 vor 8 hier in der Sendung.

Radio Köln ist hier am Freitag um 7:15, einen Tag vor dem ESC in Wien, wo unsere Kölnerin Sarah Engels antreten wird. Wir haben einen Reporter in Wien und der begleitet sie. Und wie die Vorbereitungen auf das große ESC-Finale laufen, hört ihr gleich kurz nach 7 in der Radio Köln Morning Show.

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1: Mit Danny Hoppe, guten Morgen. US-Präsident Trump ist gerade auf seiner China-Reise. Ein Schwerpunkt dabei ist die Wirtschaft. Trump hofft auf neue Deals mit Peking, genauso wie einige Wirtschaftsbosse, die mit Trump nach China geflogen sind. Und da ist jetzt rausgekommen, es ist viel Geld geflossen, kurz bevor er aufgebrochen ist. So steht es in einem neuen Bericht. Demnach hat er Millionen in US-Unternehmen investiert. Thorsten Adolfs aus dem News-Team, vor allem Apple hat davon profitiert.
2: Ja, Daten der US-Behörde für Regierungsethik zeigen, dass Trump bei Apple massiv aufgestockt hat. Bis zu 7,2 Millionen Dollar sind in den Konzern geflossen. Und das ist deshalb erwähnenswert, weil Apple-Chef Cook Trump nach Peking begleitet hat, um neue Aufträge von den Chinesen zu bekommen. Auch in Tech-Werte von Microsoft, Amazon, Meta und Nvidia hat der US-Präsident kurz vor der Abreise investiert. Außerdem schlug er bei Boeing zu. In Peking konnte er dem Unternehmen einen Mega-Auftrag über 300 Flugzeuge sichern.
1: Das Verhältnis beider Länder bleibt insgesamt aber angespannt. Auch mit Blick auf den Iran hat sich da schon was Neues ergeben.
2: Chinas Staatschef Xi soll den Amerikanern im Irankrieg Hilfe angeboten haben, und zwar als eine Art Vermittler zwischen beiden Seiten. Laut Trump soll der chinesische Präsident außerdem versprochen haben, keine weitere militärische Ausrüstung an den Iran zu liefern. Auch China hat ein großes wirtschaftliches Interesse daran, die Straße von Hormuz wieder frei zu bekommen. Denn durch die Blockade der Meerenge sind die Ölimporte nach China zurzeit massiv eingeschränkt.
1: Danke, Thorsten. Und jetzt weitere Meldungen im Überblick. Wer heute einkaufen will, könnte vor verschlossenen Türen stehen. Die Gewerkschaft Verdi hat zu bundesweiten Warnstreiks im Handel aufgerufen. Betroffen sind Supermärkte, der Großhandel und die Lager. Hintergrund ist der laufende Tarifstreit. Nach den schweren russischen Angriffen auf Kiew ist die Zahl der Toten auf 21 gestiegen. Dazu werden noch immer 17 Menschen unter Trümmern eines zerstörten Wohnblocks vermisst. Russland hatte Kiew und andere Städte mit hunderten Drohnen, Raketen und Marschflugkörpern attackiert. In NRW gibt es immer mehr queerfeindliche Straftaten. Im vergangenen Jahr wurden 284 solcher Taten erfasst. Das sind dreimal so viele wie noch vor 4 Jahren. Das hat das Landeskriminalamt mitgeteilt. Es geht allerdings von einem großen Dunkelfeld aus. Es ist das momentan größte Bauprojekt der Bahn bei uns in NRW, die Generalsanierung der Bahnstrecke von Köln über Wuppertal nach Hagen. Gut 5 Monate lang ist die wichtige Fern- und Regionalstrecke deshalb gesperrt. Bis zum 10. Juli werden 81 Kilometer Gleise ausgetauscht und Bahnhöfe modernisiert. Das stellt Pendler und Reisende schon jetzt vor Herausforderungen. Ab heute Abend wird es dann aber noch einmal etwas komplizierter. Dann werden nämlich auch noch die S-Bahn-Gleise, die von Düsseldorf nach Gevelsberg führen, gesperrt. 4 Wochen lang fahren auf den Strecken dann überhaupt keine Züge mehr. Danach soll aber alles besser werden, sagt die Bahn. Störungen und Verspätungen sollen sich dann deutlich reduzieren. Und das waren die Nachrichten mit Danny Hoppe.
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3: Sonnig, aber frisch geht's in diesen Freitag, in diesen Brückentag hier bei uns in Köln. Temperaturen um die 5 Grad. Also ich dachte mir heute Morgen auch, oh, ich hätte was Dickeres anziehen können. Aber gut, es wird auf jeden Fall heute ein bisschen wärmer. 13 Grad erreichen wir maximal. Es bleibt auch erstmal so sonnig. Erst am Nachmittag sind dann vereinzelt Schauer möglich.
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3: Und da ist der Gerd unterwegs. Guten Morgen.
4: Ich wollte euch wieder den Blitzer melden auf der A1 in Fahrtrichtung Dortmund, direkt an der Abfahrt Köln-Niel. Dort sind 80 erlaubt. Euch allen einen schönen Tag.
3: Wünsche ich dir auch. Danke dir, Gerd, fürs Melden. Und falls ihr auch noch was gesehen habt, ein Stau, ein Blitzer, ein Unfall, sagt gerne kostenlos Bescheid über die 0800 951 99 99. Gute und sichere Fahrt zusammen.
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3: Na, ihr Lieben, habt ihr schon die Chips-Tüten parat und euch mit Freunden verabredet? Ja, morgen sitzen wieder mal ganz viele von euch vor dem guten alten Fernseher, denn es steigt das große Finale beim Eurovision Song Contest. Und für Deutschland ist mit dabei unsere Kölnerin Sarah Engels. Die hat uns hier bei Radio Köln schon mal versprochen, falls sie gewinnen sollte, schickt sie von der Bühne vor ganz Europa einen ganz besonderen Gruß zu uns nach Köln.
5: Das ist ein Deal. Ja, das ist ein Deal. Als kölsches Mädchen, da stehe ich ja Köln love.
3: Wie die Vorbereitungen in Wien laufen, das hört ihr gleich hier bei Radio Köln. Nach Musik von Shabuzi, A Bar Song. Und das hier ist Loy mit Red Eyes, im besten Frühstücksmix für Köln.

0: Zack, ist der Feiertag schon wieder vorbei. Hat aber auch was Gutes, denn ihr könnt wieder gewinnen.
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0: Was war das denn Geiles? 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

0: 7.11 Uhr haben wir es gleich am Freitagmorgen. Radio Köln ist hier, die Morning Show mit Daniel Wallroth. Und zusammen gucken wir jetzt von Kölle nach Wien ins schöne Österreich. Ja, die Vorbereitungen und Feierlichkeiten rund um den Eurovision Song Contest, die laufen da. Morgen ist das große Finale, unter anderem ja mit unserer Kölner Stimme Sarah Engels, begleitet von unserem Radio Köln ESC-Reporter, dem lieben Dominik Becker. Und der hat festgestellt, Sarah gibt jetzt schon alles.
1: Hallo aus Wien, hallo vom ESC und sowas. Ja, das nennt man dann wohl Abriss bei einem Fan-Event im Euro-Fanhaus.
2: Es kommen so viele Menschen extra für mich hierher. Es ist ein sehr beseelendes Gefühl und ich bin sehr, sehr dankbar, dass so viele Menschen hinter mir stehen. Es ist genau das, was ich erreichen wollte und es gibt mir unfassbar viel Kraft und Energie für Samstag.
1: Eine besondere Stimmung, auch weil es so den einen oder anderen Musikausflug gab.

0: Die Laune ist richtig gut und ihre Fans, ja, die sind sich einig. Der Samstag, der kann kommen. Das große Finale in der Wiener Stadthalle. Und Sarah, ja, die hat richtig Bock.
1: Ich freue mich wahnsinnig und ich bin wirklich, Leute, ich bin richtig on fire. Ich sag's euch.
2: Ja, das hoffen wir doch. Also, Däumchen drücken für unsere Kölnerin Sarah Engels beim Eurovision Song Contest. Und unser Reporter Dominik Becker ist auf jeden Fall live für euch dabei in Wien und berichtet hier bei Radio Köln. Und jetzt hören Sie, wir hören sie auch hier im besten Mix. Hier kommt Sarah Engels mit ihrem ESC-Song Fire.

0: 7.15 Uhr, Deutschlands Beitrag für den Eurovision Song Contest in Wien. Fire von Sarah Engels. Wir drücken hier für morgen Abend alle Däumchen. So, hier ist der Sender für die Domstadt mit allen wichtigen Infos und Ursel hat was für euch.
1: Ich bin gerade von der A4 auf die A1 gewechselt am Kreuzkollen West und auf die A1 Richtung Dortmund. Und das sind 4 junge Leute, die liegen geblieben mit ihrem Fahrzeug an einer ganz unübersichtlichen Stelle. Ich hoffe, ihr hört das jetzt und gebt das mal ganz schnell bitte durch im Radio, weil das sind schon fast welche reingefahren eben. Danke, tschö.
0: Danke dir, Ursel, fürs Melden und weiterhin eine gute und sichere Fahrt mit uns.

0: Udo Lindenberg, der Mann mit dem Hut und der Sonnenbrille. Ja, Großes steht ihm bevor, denn am Sonntag wird er 80 Jahre jung. Aber gerade gehört mit Komet und Apache 207 hier im besten Frühstücksmix für Köln. 7.19 Uhr haben wir es am Freitagmorgen und der Mai ist ja auch ein Monat der Brückentage. Für unseren Hannes ist das eine sehr seltsame Erfindung, wie wir jetzt hören werden.
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2: Hier drei Dinge, die genauso sinnlos sind wie Brückentage. Diese Papierstrohhalme an der Capri-Sonne, Sandwichmaker und diese USB-Kaffeetassenwärmer. Ich meine, wie lange will man bitte an einem Pott Kaffee rumnuckeln? Gilt der Kaffee nicht irgendwann als stehendes Gewässer? Gibt's dann so Sprungschichten wie im See? Siedeln sich dann heimische Tier- und Pflanzenarten an? Muss man dann Brutplätze für seltene Vögel rund um die Tasse ausweisen? Ich check's nicht. Trinkt doch einfach euren Kaffee. So, worum ging's nochmal? Ach ja, Brückentage. Ja. Hier mein Antrag. Brückentage sofort zu Feiertagen erklären. Dann sind diese langen Wochenende wirklich für alle lang. Ja gut, außer für Menschen in systemrelevanten Berufen wie an der Tanke oder Türsteher oder so. Die müssen wirklich immer ran. Wusstet ihr eigentlich, dass ein Mauersegler ein Vogel ist, der bis zu 10 Monate am Stück fliegen kann? Ey, die pennen sogar beim Fliegen. Und wir machen uns Sorgen ums autonome Fahren. Und immer dran denken, der späte Wurm entgeht dem frühen Vogel.
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1: Mit Christina Chesney, schönen guten Morgen. Kölner Händler streiken heute. Trump zum Staatsbesuch in China und das Wetter aktuell sonnige 6 Grad. Wenn ihr nach dem Feiertag heute wieder in Köln einkaufen gehen wollt, solltet ihr im Vorfeld nochmal prüfen, ob der entsprechende Laden wirklich geöffnet hat. Denn in ganz NRW wird heute im Handel gestreikt. Inga Schneider mit den Infos.
2: Die Gewerkschaft Verdi ruft Beschäftigte im Einzel-, Groß- und Außenhandel zum Niederlegen der Arbeit auf. Und auch in Köln sind mehrere große Betriebe betroffen. Zum Beispiel IKEA, Kaufland, Primark, Zara und auch Metro. Hintergrund ist das neue Angebot der Arbeitgeber. Nach mehreren Monaten ohne Erhöhung soll es erst ab November 2% mehr Geld geben. Die Gewerkschaft fordert 7% mehr Lohn, mindestens aber 225 Euro zusätzlich im Monat.
1: Danke, Inga. US-Präsident Trump setzt heute seinen Staatsbesuch in China fort. Auch am zweiten Tag steht der schwelende Handelskonflikt zwischen den USA und China im Mittelpunkt. Aber auch der Iran-Krieg und die Taiwan-Frage. Johannes Neudecker ist für uns in Peking.
3: Trump sagte, er habe mit Chinas Präsident Xi Jinping über den Iran-Krieg gesprochen. Xi soll Trump zufolge den USA Hilfe angeboten haben. Die chinesische Seite bestätigte das bislang nicht und bekräftigte lediglich ihre bisherige Haltung, dass schnell eine dauerhafte Waffenruhe gefunden werden müsse. Am letzten Tag seines Besuchs zeigte Xi Trump das Areal von Zhongnanhai, der scharf bewachte und für die Öffentlichkeit unzugängliche Büro- und Wohnkomplex der Kommunistischen Partei liegt neben der berühmten verbotenen Stadt. Nach dem Mittagessen dort will Trump wieder Richtung Washington aufbrechen.
1: Danke, Johannes. Wenn ihr auf der A4 rund um Köln unterwegs seid, braucht ihr weiter Geduld. Die nächtlichen Einschränkungen zwischen Merheim und Bergisch Gladbach-Bensberg werden noch bis Montagmorgen verlängert. Grund sind laufende Markierungsarbeiten nach der Fahrbahnsanierung. In beiden Richtungen gibt es deshalb auch jetzt am Wochenende nachts von 20 bis 5 Uhr jeweils nur eine Fahrspur. Die Autobahn GmbH bittet euch, mehr Zeit einzuplanen. Wo sonst die Profis um Sekunden kämpfen, schnuppern einige kölsche Kinder am Wochenende echte Rennluft. Beim traditionellen Radrennen rund um Köln dürfen sie dank der Talent Kids Foundation einmal über die echte Zielgerade am Rheinauhafen fahren. Mit hoffentlich genauso viel Applaus wie die Profis. Die Stiftung will Kindern Sport näher bringen, vor allem denen, die sonst kaum Zugang dazu hätten. Und damit es nicht am oft teuren Equipment scheitert, sorgt der Fahrradhändler Rose Bikes für die passende Ausstattung. Die Kids können die Räder kostenfrei nutzen und danach werden sie den Sportschulen NRW zur Verfügung gestellt. 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
4: Wetter ist existent und zwar richtig schönes Wetter zum Start in euren Brückentag hier bei uns in Köln. Temperaturen zwar sehr frisch, um die 5 Grad, aber es wird wärmer heute mit 13 Grad maximal. Und es bleibt erstmal schön, erst am späteren Nachmittag kommen dann Schauer auf uns zu. Also falls ihr zum Beispiel zum Frühlingsfest an die Hohenzollernbrücke wollt oder nach Rodenkirchen zum Weinfest, da am besten einen Regenschirm mitnehmen. Genauso auch am Wochenende, denn das bleibt auch weiterhin uselig.
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4: Der Jert ist unterwegs und hat einen Blitzer gesehen auf der 1 Richtung Dortmund an der Abfahrt Niel. Hier ist Tempo 80 erlaubt. Auf den Straßen keine größeren Staus. Man merkt, dass Brückentag ist. Die Straßen, die sind frei. Wir haben nichts über 5 Minuten. Falls ihr aber sagt, hallo Daniel, doch, hier ist noch was, dann klingelt gerne durch. 0800 951 99. Hallo Daniel, doch, hier ist noch was, dann klingelt gerne.

0: aufstehen und aufdrehen. Die Radio Köln Morning Show ist hier mit Daniel Wallroth, mit Musik aus Top Gun von Kenny Loggins und Danger Zone um 7.41 Uhr. Und das frühe Wachsein am Brückentag, das soll sich ja für euch auch lohnen. Deshalb machen wir direkt weiter hier mit dieser Aktion.
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0: Während die anderen noch am Schlummern sind, hier vielleicht das große Geld gewinnen. Ihr habt die Chance drauf bei Thomas Wagner im landesweiten Geldregenstudio. Wir gehen jetzt in die erste Spielrunde des Tages. Guten Morgen.
2: Guten Morgen von mir und wach ist auch schon Bianca. Hallo.
3: Hallo.
2: So, und eine schöne Idee hast du auch schon, was du mit einem möglichen Gewinn machen möchtest, weil ihr fahrt ja nächste Woche über Pfingsten nach Texel.
3: Also wir sind eine Patchwork-Familie und wir fahren mit allen Kindern. Das heißt, mein Lebensgefährte hat zwei Kinder, ich habe zwei Kinder, alle eigentlich auch schon sehr groß. Aber trotzdem fahren wir als Patchwork-Familie nach Texel und ich würde das Geld nutzen, um meiner Patchwork-Familie einen schönen Urlaub zu schenken.
2: Ja, wie schön, dass ihr noch sowas zusammen macht. Vor allem, wenn du sagst, die Kinder sind teilweise schon groß. Ist ja super, dass das dann so klappt und die noch Lust darauf haben, ne?
3: Ja, doch, das ist es. Wir verstehen uns alle ganz gut. Da haben wir, also ich und mein Lebensgefährte, Glück, dass die Kinder sich auch untereinander gut verstehen. Und
2: wunderbar.
3: Ich denke mal, das wird ein schönes Geschenk dann.
2: Ja, sehr schön. Genau, dann gucken wir mal, was hier am Ende bei rumkommt. Hier kommt dein Geldregen.
1: 250 Euro.
3: Weiter.
1: 500 Euro.
3: Stopp.
2: Okay, dann gibt's für die Reise 500 Euro von uns dazu.
3: Ja, vielen Dank. Ich freue mich.
2: Herzlichen Glückwunsch.
3: Ich freue mich.
2: Alles klar.
3: Ich danke euch.
2: So, und wenn ihr doch auch gerade schon wach seid und ich sag mal telefonierbereit, dann macht doch hier auch mit. Wir haben ja heute früh auch noch unser Versprechen. 10.000 Euro in einer der ersten drei Runden. Die sind ja auf jeden Fall noch da. Jetzt in dieser oder in der nächsten Runde.
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7.45 Uhr am Freitagmorgen. Radio Köln ist hier. Die Morning Show mit Daniel Weyroth. Und ja, was ist das für ein schönes Wochenende? Einiges los. Unter anderem das Porzer Inselfest in der Grof in Zündorf. Dann haben wir das Frühlingsfest an der Hohenzollernbrücke. Könnt ihr euch auch einen Wein schlürfen oder lecker Käffchen trinken oder Crepe vernaschen. Ja, und dann gibt es noch Wine Time in Rodenkirchen oder das Kölner Familienfestival in der Philharmonie. Für die ganze Familie. Also macht euch auf jeden Fall ein schönes Wochenende. Wir sind bei euch und versorgen euch mit eurer Lieblingsmusik, die Hits im besten Mix. Gleich Coldplay für euch mit dabei mit We Pray. Und das hier sind die 90er. Nick Kamen und I Promised Myself. Hallo Köln, schönen Freitagmorgen.

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17: 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Jetzt in dieser oder in der nächsten Runde.
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1: Es wird wieder wechselhaft heute. Der Tag startet mit einem Mix aus Sonne und Wolken und meistens ist es auch noch trocken. Vor allem ab dem Mittag sind dann aber auch wieder Schauer möglich. Die Höchstwerte liegen bei 11 Grad in Solingen und 12 Grad in Lattbergen. Und das waren die Nachrichten mit Danny Hoppe.
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0: Radio Köln ist hier, um 7:58. Ja, manchmal spinnt halt die Technik ein kleines bisschen rum. Passiert halt, ne? Aber jetzt gucken wir aufs Wetter.
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0: Und das ist heute Morgen stellenweise richtig schön für euren Brückentag bei uns in Köln. Temperaturen zwar sehr frisch, also 5 Grad, hui. Packt euch da nochmal ein bisschen dicker ein. 13 Grad erreichen wir heute maximal. Der Vormittag trocken, erst am Nachmittag kommen dann Schauer auf uns zu.
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0: Das ist heute Morgen schnell abgehakt, denn es gibt nur einen Blitzer und den hat Gerd entdeckt auf der A1 Richtung Dortmund an der Abfahrt Niel. Tempo 80. Ansonsten keine größeren Staus. Falls ihr aber noch was gesehen habt, macht's wie Gerd. Schickt eine Sprachnachricht ins Studio 0221 951 99 99.
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0: So, Freitag, 15. Mai. Jetzt mit Billie Eilish und Birds of a Feather. Technik funktioniert wieder. Super.

0: schön, wenn ihr heute frei habt. Aber es gibt auch Menschen, die sind am Arbeiten.
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0: Zum Beispiel Radio Köln-Hörerin Bianca muss ran heute Morgen. Kein langes Wochenende. Dafür geht's aber nächste Woche weg.
2: Wir sind eine Patchwork-Familie und wir fahren jetzt nach Texel über Pfingsten. Und ich würde einfach meiner Patchwork-Familie einen schönen Urlaub schenken. Einen ausgeben, mal shoppen. Genau.
0: Ja, 500 Euro nimmt Bianca aus dem Geldregen dafür mit nach Texel und vielleicht steht bei euch ja auch demnächst was an, wo man so ein bisschen extra Kohle gebrauchen kann. Zum Beispiel 10.000 Euro. Na, wie wär's? Die sind garantiert in dieser oder in der nächsten Runde drin. Die könnten euch gehören, solange ihr versucht, euch zu bewerben. Und zwar unter 01379 36 5000. Das ist die landesweite Geldregen-Hotline. Mitmachen und gewinnen könnt ihr, wenn ihr volljährig seid, also ab 18. Jede Teilnahme kostet 50 Cent aus allen deutschen Netzen. Also jetzt bewerben. 10.000 Euro in einer der nächsten beiden Runden hier in der Radio Köln Morning Show. 8 und 9 haben wir es jetzt am Freitag. Hallo Köln. Ich bin mitten

0: Na, wer von euch war im Dezember auch mal bei uns im Radio Köln Nikolausdorf? Da gab es ja eine ganze Menge zu ersteigern. Und zwar alles für den guten Zweck, für unsere Aktion Lichtblicke. Carsten aus Weidenpesch, der hat nicht lange gefackelt und für schlappe 3.001 Euro ein Wohnzimmerkonzert von Mo Torres ersteigert. So, und das war dann am Mittwochabend. Und zwar in Carstens Lieblingswohnzimmerkneipe, Lenas Stüffje in Weidenpesch.
1: Jo, was geht ab? Ich bin der Mo Torres und heute spielen wir hier ein ganz, ganz tolles Kneipenkonzert, respektive ein sogenanntes Wohnzimmerkonzert. Ich freue mich, wenn ich jetzt gleich den Kölsch trinken kann und dann machen wir ein bisschen Musik.

0: Wie ist das für dich? Einfach hier an der Theke sitzen, ganz gemütlichen Kölsch trinken und im Background spielt Motoris?
1: Total klasse.
0: Könnte man öfter machen?
1: Viel öfters.
2: Ja, richtig schön, richtig gemütlich. Echt bequem, ja?
3: Ja, klar, ist geil.
4: Und deshalb sage ich dir, du bist der einzige Stern. Wenn du hast, dann will ich immer mehr von dir.
0: Ja, was sagst du? Motoris gerade, dein privates Wohnzimmerkonzert, wie hat es dir gefallen?
1: Es war mega, es war einfach klasse. Er hat uns genau das gebracht, was wir wollten. Und ja, ich sag mal, die Leute sind geflasht und es hat einfach mega Spaß gemacht.
5: Ja, das war schon sehr beeindruckend. Also ja, ein schöner, besonderer Abend auf jeden Fall.
6: Also ich fand es sensationell.
4: Ihr seid ne Eins mit Stern.
7: Da geht einem doch das kölsche Herz auf. Und noch so ein Stückchen mehr, wenn ich höre, dass Carsten und seine Konzertfreunde am Mittwoch noch mal 1.300 Euro gesammelt haben für die Stiftung Villa Kunterbunt. Das ist ein Therapiehaus für psychisch kranke Kinder. Die Stiftung, die unterstützt Mo nämlich persönlich. Also richtig, richtig schöne Aktion. Gute Nachrichten zum Start in euren Freitag. Lieben wir. So, und jetzt geht's rein in den Tag mit euren Lieblingshits im besten Mix um 8.14 Uhr. Hier kommen alle Farben mit Baby Goodbye. 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
1: 8.19 Uhr, die Laune ist gut und Leute, freut euch. Ja, das wird nämlich am Wochenende passieren und noch so viel mehr, Gabor Leitner aus dem Radio Köln Frühteam, ne?
2: Es ist sportlich einiges los in Köln, weil also erstmal ist am Sonntag großes Handball-Länderspiel in der Lenxess Arena, ne? Deutschland gegen Dänemark und das geht um 15.30 Uhr los und die Handballfans unter euch wissen, das kann cool werden, denn Deutschland gegen Dänemark, das gab es schon vor 2 Jahren im Olympiafinale, dann im Februar im Endspiel der Europameisterschaft, also hochkarätiges Spiel. Und am Sonntag wird noch in die Pedalen getreten. Deutschlands ältestes Eintagesrennen startet rund um Köln. Fast 9000 Radler sind mit dabei. Das ist auch ein Rekord. Und es geht halt den ganzen Tag, starten die in verschiedenen Rennen. Es gibt dann auch einige Straßensperrungen in Köln und im Bergischen Land. Die findet ihr alle auf rundumköln.de.
1: Ja, und dann hören wir das hier hoffentlich ganz, ganz oft.
0: Tor, yes! Tor, Doppelpack!
1: Obwohl, ich bezweifle es ja, ne? Der FC spielt ja an.
2: Ja.
1: Und das gegen einen Kracher.
2: Ja, allerdings auswärts gegen die Bayern. Ich habe ja nicht viel Ahnung von Fußball, aber ich habe immer wieder so gehört, die Bayern können das ganz gut mit dem Fußball, ne?
1: Sollte man meinen,
2: zum Glück ist der Aufstieg aber schon geklärt für den FC. Es geht jetzt um einen vernünftigen Saisonabschluss. Und ja, René Wagner möchte ja wahrscheinlich Cheftrainer bleiben, der Neue. Also will der bestimmt eine gute Figur machen. Mhm. Und wir übertragen das Spiel wie gewohnt auf Radio Köln und im Stream fc-radio.de. Anstoß morgen um 15.30 Uhr.
1: Ja, für alle, die nicht nach München fahren, so wie ich heute.
2: Heute fährst du schon los.
1: Ich fahre heute schon nach München und dann ziehe ich mir die Niederlage des 1. FC Köln in Bayern live im Stadion rein.
2: Boah, da trinkst du auch am Mars, gell?
1: Ja, das mache ich.
2: Da machst du, das ist lecker, das, ist das der Mars.
1: Ist das? Welches, ja, sollte ich,
2: kannst
1: welches
2: auch, sollte ich eher trinken? Tegernseher kannst du trinken.
1: Tegernseher.
2: Ja, das ist super.
1: Wenn du das sagst,
2: ja, jetzt sag ich dir.
1: Hör auf, du Quatschkopf. Jetzt reicht's auch. Komm, wir machen lieber Musik. Nick Kershaw, die 80er. Danke, Gabor Leitner.
2: Bitte.
1: Schönes Wochenende. 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
1: Mit Christina Chesney, schönen guten Morgen. Einige Läden in Köln werden heute bestreikt. Feuerwehr löscht mehrere Autos rund um Köln und das Wetter viel Sonne und erstmal trocken. Weil die Tarifverhandlungen festgefahren sind, will Verdi heute den Handel in NRW bestreiken. Eine zentrale Streikversammlung ist in Dortmund angekündigt und auch einige Kölner Betriebe sind zum Streik aufgerufen. Paula Winken weiß mehr.
2: In Köln sollen unter anderem Beschäftigte von IKEA, Kaufland, Zara und Primark die Arbeit niederlegen. Außerdem der Großhandel Metro und die Edeka Logistik in Meckenheim. Die Gewerkschaft hält das Angebot der Arbeitgeber für deutlich zu niedrig, weil es laut Verdi unterhalb der Inflation liegt. Gefordert werden 7% mehr Geld und ein Mindeststundenlohn von knapp 14,90 Euro. Die nächste Verhandlungsrunde ist für Mitte Juni geplant.
1: Danke, Paula. Vor der dänischen Insel Anholt ist ein toter Wal entdeckt worden. Das Tier liegt etwa 75 Meter vor der Küste und ist vermutlich schon seit einiger Zeit tot, berichten dänische Medien unter Berufung auf die Umweltbehörde. Inzwischen gibt es nicht nur in Dänemark die Vermutung, dass es sich um Buckelwal Timmy handeln könnte, der vor 2 Wochen in einer Rettungsaktion aus der Wismarbucht in die Nordsee gebracht und dort freigelassen worden war. Die dänischen Behörden wollen jetzt Gewebeproben entnehmen, um Klarheit zu bekommen. Am späten Abend gab es auf den Autobahnen rund um Köln mehrere Unfälle. Auf der A555 zwischen Bornheim und Wesseling ist gegen 23 Uhr ein Auto in die Mittelleitplanke gefahren. Es wollte wohl einem anderen Auto, das etwas knapp die Spur gewechselt haben soll, ausweichen. Verletzt wurde niemand, aber nach dem Unfall fing das Auto an zu brennen und musste von der Feuerwehr gelöscht werden. Die war nur wenige Minuten danach schon wieder im Einsatz, diesmal im Rechtsrheinischen auf der A1. Hier kamen sich gleich 3 Autos in die Quere und auch hier musste gelöscht werden. Dafür war die A1 kurzzeitig in beide Richtungen gesperrt. 2 Personen wurden leicht verletzt. Köln zeigt sich bald wieder als Zentrum der queerfreundlichen Bewegung. Diese Woche wurde bekannt gegeben, dass die deutsche CSD-Bewegung mit der Kompassnadel 2026 ausgezeichnet wird. Gabor Leitner, was macht diesen Preis aus?
3: Mit der Kompassnadel zeichnet das queere Netzwerk NRW schon seit 2001 Menschen und Organisationen aus, die sich besonders um die Förderung der gesellschaftlichen Akzeptanz von queerem Leben verdient gemacht haben. Anfang Juli wird die Kompassnadel beim CSD-Empfang im Kölner Maritimhotel überreicht. Das Netzwerk sagt, ohne die CSDs in Deutschland wären die verbesserten gesetzlichen Rahmenbedingungen für queere Menschen und die zunehmende Akzeptanz und Sichtbarkeit nicht möglich gewesen.
1: Danke, Gabor. Das waren die Nachrichten für Köln mit Christina Chesney und noch mehr Aktuelles findet ihr auf radioköln.de.
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4: Mit 6 Grad geht's in diesen Freitagmorgen hier bei uns in Kölle. Temperaturen steigen auf 13 Grad maximal und genießt diese Sonne gerade über dem Kölner Dom. Denn ab Nachmittag wird's wieder wolkiger und es zieht auch Regen auf. Und das Wochenende bleibt dann weiter wechselhaft.
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4: Der Gerd, der hat den ersten Blitzer des Tages entdeckt, steht auf der 1 Richtung Dortmund an der Abfahrt Nil. Hier ist Tempo 80 erlaubt. Und dann geht's rüber zu Marvin. Guten Morgen.
5: Auf der Siegstraße in Richtung Altorf Bahnhof, hinter der Bahnschranke in der Tempo 30er Zone. Auf der Siegstraße steht der dunkelblaue Caddy und Blitz in beiden Richtungen. Lieben Gruß von Marvin.
4: Danke dir, Marvin. Liebe Grüße zurück. Dann der Blick in die Stadt. Achtung, wichtiger Hinweis von der Polizei. An der Kreuzung Militäringstraße, Ecke Luxemburger Straße, da kam es zu einem Unfall. Da staut es sich jetzt auch schon und die Polizei, die muss mindestens eine Fahrspur absperren. Vielleicht wird die Straße da auch komplett gesperrt. Den Bereich am besten umfahren. Ansonsten haben wir keine größeren Staus auf den Autobahnen. Falls ihr mal noch was gesehen habt, klingelt durch 0800 951 99 99.
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4: Hallo Köln, Geldregen. Nächste Runde gleich nach Michael Schulte, Waterfall. Und das hier ist Mr. George Ezra mit Blame It On Me. Schönen Brückentag mit Radio Köln, dem einzig wahren Sender für die Domstadt.

0: hat doch eigentlich was Gutes, so ein Brückentag, oder? Die Autobahnen, die sind schön leer. Auf der Arbeit ist es bestenfalls auch ruhiger und entspannter. Und ihr könnt euch umso besser hierauf konzentrieren.
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0: Achtet einfach auf unsere Hinweise, was gerade so drin ist im Geldregen. Und macht dann vielleicht auch noch mit. Jetzt gibt's die erste oder erstmal die nächste Runde bei Thomas Wagner.

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1: Ja, Melanie ist jetzt dran bei mir und die nächste Spielkandidatin auch, wie viele heute, schön brav auf der Arbeit, ne?
2: Ja, genau. Guten Morgen.
1: Guten Morgen. Ihr müsst auch am Rückentag also ran bei euch im Labor da.
2: Ja, der Chef ist immer über Vatertag weg und dementsprechend halten wir hier die Stellung.
1: Ja, aber dann ist es doch, wenn der Chef nicht da ist, tanzen die Mäuse auf den Tischen, ne? So, dann ist es doch wahrscheinlich auch ein bisschen was ruhiger und vielleicht auch, weiß ich nicht, angenehmer, lustiger oder wie ist es bei euch gerade?
2: Lustig, ja.
1: Lustig, sehr gut. Ja. Und dann kann man sich auch mal die Zeit nehmen, hier mit dem Geldregen zu telefonieren, ne?
2: Ja, genau.
1: Alles klar. Melanie, dann schicke ich dich direkt rein und wünsche viel Erfolg.
2: Vielen Dank.
3: 200 Euro.
2: Weiter.
3: 430 Euro.
2: Stopp.
1: Hört der Chef denn eigentlich Radio?
2: Ja.
1: Dann kannst du ihn ja mal grüßen jetzt.
2: Hallo mein Chef, ich habe 430 Euro beim Geldregen gewonnen. Ich war auf Malle.
1: Ja. Ach, Malle auch noch, sehr gut. Ja.
2: Ja, genau.
1: Wenn der wieder da ist, musst du aber einen ausgeben, ne?
2: Werde ich machen. Vielen Dank.
1: Ja, und genauso locker und befreit könnt ihr das doch jetzt auch machen hier. 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

Guten Morgen Köln, Radio Köln ist hier, einen Tag vor dem großen ESC-Finale in Wien mit der Kölnerin Sarah Engels. Und wie die Vorbereitungen laufen, das hört ihr gleich kurz nach 9 hier in der Radio Köln Morning Show mit mir, Daniel Weyroth. Jetzt haben wir es 8.45 Uhr.

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1: Mit Danny Hoppe. Guten Morgen. Wochenlang hatte das Schicksal von Buckelwald Timmy die Menschen in Deutschland beschäftigt. Vor rund 2 Wochen wurde er dann in der Nordsee ausgesetzt. Seitdem gab es keine Daten mehr, wo er sich aufhalten könnte. Vor der dänischen Insel Anholt ist jetzt allerdings ein toter Buckelwal entdeckt worden. Das Tier sei zwischen 12 und 15 Meter lang, heißt es von den Behörden dort. Thorsten Adolfs aus dem News-Team. Wie geht's vor Ort jetzt weiter?
2: Also die dänische Umweltbehörde sagt, es gibt keine Pläne, das tote Tier zu bergen. Das werde sowieso erst ein Thema, falls der Wal durch die Strömung näher an den Strand treiben sollte. Es soll aber auf jeden Fall, wenn das Wasser niedriger wird, eine Gewebeprobe entnommen werden, um mehr über den Wal zu erfahren. Die Insel liegt übrigens mitten im Kattegat. Das ist das Gewässer zwischen Dänemark und Schweden und nur einmal am Tag fährt eine Fähre dorthin.
1: Jetzt fragen sich natürlich viele, ob es sich bei dem Wal um Timmy handelt. Weiß man da schon was?
2: Auch das kann noch nicht sicher gesagt werden. Experten wollen sich jetzt Fotos der Schwanzflosse des Tieres anschauen und herausfinden, ob es bestimmte Narbenmuster auf der Haut des Tieres gibt, die darauf hindeuten, dass es sich um den Wal aus der Ostsee handeln könnte. Die Überlebenschance des Tieres, das Anfang des Monats mit einem Lastkahn in die Nordsee gebracht wurde, waren von Anfang an als sehr gering eingestuft worden. Die private Initiative, die den Transport finanziert hatte, konnte bis jetzt auch keine aktuellen GPS-Daten liefern, weil der Sender nicht funktioniert. Wahrscheinlich wird es aber bald Gewissheit geben, ob dieses dramatische Kapitel der Walrettung jetzt endgültig geschlossen werden kann.
1: Danke, Thorsten. Und jetzt weitere Meldungen im Überblick. US-Präsident Trump hat seinen China-Besuch fortgesetzt. Mit Staatschef Xi will er unter anderem erneut über die Wirtschaft und den Iran-Krieg sprechen. Aus dem Außenministerium in Peking hieß es am Morgen, man brauche eine dauerhafte Waffenruhe. Außerdem müssten die Schifffahrtswege so schnell wie möglich wieder geöffnet werden. In Hagen mussten in der Nacht in einem Mehrfamilienhaus rund 40 Menschen in Sicherheit gebracht werden. Im Dachgeschoss des Hauses war eine Gaskartusche explodiert. Das hat die Polizei bestätigt. Verletzt wurde demnach aber niemand. Manuel Neuer hängt offenbar noch ein Jahr dran. Laut Bild hat der 40-Jährige seinen auslaufenden Vertrag bei den Bayern um ein Jahr verlängert. Gleichzeitig werden die Spekulationen konkreter, dass Neuer bei der WM auch sein Comeback in der Nationalelf geben könnte. Die Meldungen aus der Wirtschaft werden einfach nicht besser. Auch im Wohnungsbau ist die Stimmung mies. Das zeigen neue Zahlen des Münchner IFO-Instituts. Demnach ist das Geschäftsklima im April so stark eingebrochen wie seit rund 4 Jahren nicht mehr. Das liege vor allem auch an der schwierigen weltpolitischen Lage. Die Sorge vor Lieferengpässen würde dadurch steigen. Die Zukunftserwartungen in der Wohnungsbranche seien momentan deutlich eingetrübt, heißt es. Und auch der Blick auf das laufende Geschäft verschlechtere sich. Und das waren die Nachrichten mit Danny Hoppe.
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3: Boah, Leute, ist das schön zum Start in diesen Freitagmorgen, oder? Temperaturen um die 8 Grad aktuell. 13 Grad erreichen wir maximal und saugt sie bitte auf. Die Sonne über dem Kolonius heute, zumindest am Vormittag und am Mittag. Denn am Nachmittag kommen dann die ersten Schauer wieder auf uns zu. Und so geht's dann auch am Wochenende weiter. Also sehr wechselhaft.
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3: Meldungen über Blitzer liegen uns aktuell keine vor, aber der Blick auf die Straßen im Stadtgebiet. Achtung an der Kreuzung Militäringstraße, Ecke Luxemburger Straße. Da hat es einen Unfall gegeben und es staut sich ordentlich zurück. Die Luxemburger Straße, die ist gerade komplett gesperrt, im Militäring auch, und zwar in Richtung Norden, also Richtung Lindenthal. Das bitte beachten auf dem Weg zur Arbeit heute Morgen. So, ansonsten keine größeren Staus über 5 Minuten auf den Kölner Autobahnen. Falls ihr noch was gesehen habt, klingelt gerne durch. Kostenlos 0800 951 99 99.
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3: Hallo Köln. Am Freitag, am Brückentag. Jetzt mit Jesse J. und Price Tag.

0: 7 Minuten nach 9 am Freitagmorgen.
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0: Ja, ja. Gestern DFB-Pokalfinale der Frauen im Rhein-Energie-Stadion in Müngersdorf. Die Bayern, die haben Wolfsburg mit 4:0 geschlagen. Natürlich, so ein Stadionbesuch kann dann auch mal ein bisschen teurer werden. 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

0: 9.15 Uhr haben wir's. Hallo Köln, es ist Freitag, es ist Brückentag. Die Radio Köln Morning Show ist hier mit Daniel Weyroth und vielleicht feiert ihr morgen schon Köln als Europameister. Ja, morgen geht's nämlich beim Eurovision Song Contest in Wien um die Musikkrone Europas. Und für Deutschland mit dabei ist unsere Kölnerin Sarah Engels. Sarah war ja im Dezember erst für Radio Köln im Nikolausdorf auf dem Rudolfplatz auf der Bühne. Und da haben wir dann gesagt, hör mal, Mädchen, dich begleiten wir beim ESC. Und Radio Köln-Reporter Dominik Becker, der macht das jetzt auch und berichtet für euch aus Österreich.
1: Liebe Grüße aus Wien, ja vom wahrscheinlich größten und beliebtesten Musikwettbewerb der Welt. Ihr müsst euch das mal vorstellen. Fast 200 Millionen Menschen werden morgen Abend vorm Fernseher sitzen. Und am Ende des Tages ist der ESC ja ein Wettbewerb, bei dem es nicht nur um Punkte geht, sondern eben auch um Platzierungen. I'm on fire, fire. Wir sind sehr gespannt, wie weit es Fire von unserer Sarah Engels, unsere deutsche Starterin, wie weit es der Song nach vorne schafft. Wir hoffen natürlich ganz weit nach vorne. Sie selbst hat mir hier nach einem Auftritt im Interview gesagt, der Platz, ja, der spielt nicht so eine große Rolle.
2: Für mich ist unabhängig von der Platzierung der größte Erfolg wirklich, dass ich ein bisschen mehr Leichtigkeit nach Deutschland bringen kann. Und ich glaube, dass es mir in den letzten Tagen auch ein bisschen gelungen ist. Ich möchte Frauen erreichen, ich möchte Menschen Mut machen, sich nicht immer nur von Zweiflern irgendwie einfangen zu lassen, sondern bei sich zu bleiben, sein Ding durchzuziehen, an seine Träume zu glauben.
1: Sarahs Mann Julian, der ist die ganze Zeit mit dabei, der unterstützt, der macht und tut. Mit dem habe ich über dieses Thema auch gesprochen. Und ja, der merkt im Moment auch, egal wo es am Ende hingeht, also welcher Platz es dann wirklich wird, es läuft für Sarah einfach ganz gut. Alles kann, nichts muss.
3: Also was sie tut dafür, um gut anzukommen, das finde ich mega. Und sie hat auch einfach, ist auch einfach natürlich und sie hat einfach auch Spaß daran. Schauen alle sehr, sehr positiv auf Samstag.
1: Unsere deutsche Starterin Sarah Engels, ja, die freut sich auf jeden Fall und sagt, ich hab richtig Bock.
2: Und ich bin wirklich, Leute, ich bin richtig on fire, ich sag's euch.
0: Sehr gut, so wollen wir das hören. Morgen 21 Uhr geht's los, dann steigt das ESC-Finale in Wien. Toi, toi, toi, liebe Sarah, hier aus Köln.

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1: Mit Christina Chesney, schönen guten Morgen. Einige Kölner Läden werden heute bestreikt. Timo Hübers verlängert beim 1. FC Köln und das Wetter erst freundlich, am Nachmittag Schauer möglich. Wenn ihr nach dem Feiertag heute wieder in Köln einkaufen gehen wollt, solltet ihr im Vorfeld nochmal prüfen, ob der entsprechende Laden wirklich geöffnet hat. Denn in ganz NRW wird heute im Handel gestreikt. Inga Schneider mit den Infos.
2: Die Gewerkschaft Verdi ruft Beschäftigte im Einzel-, Groß- und Außenhandel zum Niederlegen der Arbeit auf. Und auch in Köln sind mehrere große Betriebe betroffen. Zum Beispiel IKEA, Kaufland, Primark, Zara und auch Metro. Hintergrund ist das neue Angebot der Arbeitgeber. Nach mehreren Monaten ohne Erhöhung soll es erst ab November 2% mehr Geld geben. Die Gewerkschaft fordert 7% mehr Lohn, mindestens aber 225 Euro zusätzlich im Monat.
1: Danke, Inga. Vor der dänischen Insel Anholt ist ein toter Wal entdeckt worden. Das Tier liegt etwa 75 Meter vor der Küste und ist vermutlich schon seit einiger Zeit tot, berichten dänische Medien unter Berufung auf die Umweltbehörde. Inzwischen gibt es nicht nur in Dänemark die Vermutung, dass es sich um Buckelwal Timmy handeln könnte, der vor 2 Wochen in einer Rettungsaktion aus der Wismarbucht in die Nordsee gebracht und dort freigelassen worden war. Die dänischen Behörden wollen jetzt Gewebeproben entnehmen, um Klarheit zu bekommen. Wenn ihr auf der A4 rund um Köln unterwegs seid, braucht ihr auch an diesem Wochenende weiter Geduld. Die nächtlichen Einschränkungen zwischen Merheim und Bergisch-Gladbach-Bensberg werden bis Montagmorgen verlängert. Grund sind laufende Markierungsarbeiten nach der Fahrbahnsanierung. In beiden Richtungen gibt es deshalb auch jetzt am Wochenende nachts von 20 bis 5 Uhr jeweils nur eine Fahrspur. Die Autobahn GmbH bittet euch, mehr Zeit einzuplanen. Und das sind doch mal gute Nachrichten trotz Verletzungspech. Der 1. FC Köln hält an Timo Hübers fest und hat seinen Vertrag um 1 Jahr verlängert. Gabor Leitner mit den Infos.
3: Ja, obwohl Hübers sich Ende Oktober schwer am Knie verletzt hat, bekommt er vom Club Rückendeckung und alle Zeit für sein Comeback. FC-Chef Thomas Kessler lobt vor allem, wie professionell, diszipliniert und nah an der Mannschaft Hübers trotz der schwierigen Phase geblieben ist. Auch Hübers selbst zeigt sich dankbar für das Vertrauen und will das unbedingt auf den Platz zurückzahlen.
1: Danke, Gabor. Und das waren die Nachrichten für Köln mit Christina Chesney. Noch mehr Aktuelles findet ihr auf radioköln.de.
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4: Mit 9 Grad geht's in Richtung Freitagvormittag. Temperaturen steigen heute auf 13 Grad maximal. Und die Sonne, die bleibt erstmal noch über dem Kölner Dom stehen. Erst am späteren Nachmittag kommen dann Regenschauer auf uns zu. Das Wochenende dann weiter wechselhaft.
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4: Blitzer haben wir keine, aber wir haben eine fette Einschränkung in der Stadt. Achtung, an der Kreuzung Militäringstraße, Ecke Luxemburger Straße. Da gab es einen Unfall, da staut es sich ordentlich zurück. Die Luxemburger Straße, die ist komplett gesperrt, der Militäring auch, und zwar Richtung Norden, also Richtung Lindenthal. Ansonsten haben wir aber keine Staus, habt bitte Geduld, falls ihr noch was gesehen habt. Staus, Blitzer, Unfälle. Sagt Bescheid, ich gebe es weiter. 0800 951 99 99.
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4: 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Und zwar in 6 Minuten hier in der Sendung.

0: Freitagmorgen natürlich mit Radio Köln. Für die deutsche Eishockey-Nationalmannschaft geht's heute bei der WM los. Das erste Spiel wird auch direkt ein Kracher. Deutschland muss gegen den Favoriten, nämlich gegen Finnland, antreten. 16.20 Uhr ist der erste Bulli. Und wenn ihr es gucken wollt, kein Problem, wird auch übertragen im Free-TV bei Pro7. Und jetzt kommen wir zu unserem Kracher hier.
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0: Ihr gegen den fiesen Blitz, der einem im Spiel den Gewinn hier ja immer noch nehmen könnte. Das Gute ist ja, meistens gewinnt ihr aber. Jetzt hoffentlich auch wieder bei Thomas Wagner im landesweiten Geldregenstudio. Guten Morgen.
2: Ich habe Silke bei mir und Silke ist auch schon voll in Sommerlaune. Und du kannst diesen Herbst da draußen, dieses Wetter auch nicht mehr sehen, ne?
3: Nee, auf jeden Fall. Also es ist ja wenigstens schon mal heller draußen. Das ist schon mal für die Stimmung gut, aber ich hoffe doch, dass es bald mal 10, 15 Grad wärmer wird.
2: Ja, vor allem hatten wir ja schon so eine schöne Frühlingsphase. Und im Sommer soll es dann auch weggehen für dich?
3: Ja, geplant ist nach Kroatien.
2: Oh, okay. Wie lange?
3: 3 Wochen.
2: Oh, schön. Ja, da
3: nach
2: ist
3: Möglichkeit
2: doch dann
3: schön lange.
2: Ja, na klar. Und da ist doch dann auf jeden Fall Sommer, ne?
3: Ja, da gehe ich von aus. Das hoffe ich.
2: Gut, bis dahin überbrücken wir uns die Zeit so ein bisschen, machen das Beste draus. An dieser Stelle jetzt hier mit dem Geldregen. Wäre das was?
3: Ja, super, gerne.
2: Dann geht's los.
1: 500 Euro.
3: Weiter.
1: 900 Euro.
3: Weiter.
1: 1.450 Euro.
3: Weiter.

0: 2000 Euro.
1: Weiter.
0: 3250 Euro.
1: Weiter.
0: 5000 Euro.
1: Weiter.
0: 10.000 Euro.
1: Oh, stopp. Boah,
2: Wahnsinn. Jawohl. Silke, von dem Geld kannst du ja theoretisch den Urlaub nochmal verlängern.
1: Oh, mega. Ich freue mich. Super.
2: Herzlichen Glückwunsch zu 10.000 Euro.
1: Vielen Dank. Super.
2: Und somit sind die ersten versprochenen 10.000 Euro damit ja dann raus. Und wir machen aber damit nochmal genauso weiter. 10.000 Euro sind jetzt wieder drin in einer der nächsten drei Spielrunden. Also versucht euch doch auch das Geld zu holen hier.
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3: Auf radioköln.de. Also Glückwunsch ans Silkchen und damit verabschiede ich mich ins Wochenende. Nächste Woche schmeißt euch der liebe Kollege Daniel Kollmann aus der Kiste. Wir hören uns dann wieder am 26. Mai. Also bleibt fit, habt eine gute Zeit und ich setze mich jetzt gleich mal in die Karre und düse nach München, unseren FC unterstützen, den Bayern die Meisterschale klauen. Ne? Also es geht ja für unseren FC nichts mehr, wir sind ja drin in der Liga, aber ich würde mich freuen, wenn wir uns nicht ganz so abschießen lassen. Morgen 15.30 Uhr, Radio Köln überträgt euch das Spiel hier im Programm und auf fc-radio.de. Tschüss mit Ö, euer Daniel Wallroth und bis bald.

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1: Mit Danny Hoppe, guten Morgen. In letzter Zeit müssen sich immer häufiger Lebensmittelhersteller und auch Supermarktketten Gerichtsprozessen stellen, weil Verbraucherschützer klagen. Erst in dieser Woche gab es eine Schlappe für Milka-Hersteller Mondelez wegen irreführender Packungsgrößen. Oft geht es bei den Klagen aber auch um irreführende Preise in der Werbung. Aus genau diesem Grund startet in diesen Minuten am Landgericht Köln ein Prozess gegen Penny in zweiter Instanz. Marc Weiß hat die Infos dazu.
2: Ein Fall wie dieser gilt als Klassiker. Auch andere hatten damit schon häufiger zu tun, unter anderem Aldi, Lidl und auch Amazon. Penny hatte in einem Werbeprospekt ein Produkt beworben, das jetzt 58% billiger sein sollte. Dazu die übliche Grafik mit einem durchgestrichenen Preisschild. Der Preisunterschied bezog sich aber auf eine unverbindliche Preisempfehlung, also nicht auf den tatsächlichen Preis, der vor dieser Aktion galt. Das muss er aber, urteilte das Gericht in erster Instanz. Hintergrund ist die sogenannte Preisangabenverordnung. Die schreibt vor, dass bei jeder Werbung mit Preisermäßigungen immer der niedrigste Preis der letzten 30 Tage als Bezugsgröße dienen muss. Ein prozentualer Rabatt muss sich also auf diesen niedrigsten Preis vorher beziehen. Die Verbraucherschützer hatten kritisiert, dass Kunden durch die Penny-Werbung in die Irre geführt wurden und bekamen Recht. Nach dem ersten Urteil muss Penny im Wiederholungsfall sogar ein Ordnungsgeld von bis zu 250.000 Euro zahlen. Der Discounter wollte das so nicht akzeptieren und so geht der Fall ab heute in die nächste Instanz.
1: Und jetzt weitere Meldungen im Überblick. Nach seinem Besuch in China ist US-Präsident Trump auf dem Weg zurück in die USA. Vor seinem Abflug zeigte sich Trump zufrieden, man habe fantastische Handelsabkommen mit China abgeschlossen. Außerdem habe Staatschef Xi sich bereit gezeigt, bei der Öffnung der Straße von Hormuz zu helfen. Der Verfassungsschutz hat die planmäßige Beobachtung der Scientology-Organisation eingestellt. Sie habe auf Bundesebene in den letzten Jahren an Relevanz verloren, heißt es zur Begründung. Laut ARD will sich die Behörde stärker auf aktuelle Problemfelder wie Spionage, Sabotage oder Terrorismus konzentrieren. In NRW gibt es immer mehr queerfeindliche Straftaten. Im vergangenen Jahr wurden 284 solcher Taten erfasst. Das sind dreimal so viele wie noch vor 4 Jahren. Das hat das Landeskriminalamt mitgeteilt. Es geht allerdings von einem großen Dunkelfeld aus. Wochenlang hatte Buckelwald Timmy für Schlagzeilen gesorgt. Seit seiner Aussetzung vor gut 2 Wochen in der Nordsee gab es keine Daten mehr, wo er ist oder wie es ihm geht. Vor der dänischen Insel Anholt ist jetzt allerdings ein toter Wal entdeckt worden. Es handele sich um einen Buckelwal und er sei 10 bis 15 Meter lang, heißt es von den dänischen Behörden. Ob es sich dabei um Timmy handelt, ist noch unklar. Im Laufe des Tages sollen Gewebeproben von dem toten Tier entnommen werden. Experten wollen sich außerdem Fotos der Schwanzflosse anschauen. Die Überlebenden Chancen des Wals waren von Anfang an als sehr gering eingestuft worden. Tierschutzorganisationen hatten die Rettungsaktion der Privatinitiative deshalb auch scharf kritisiert. Und das waren die Nachrichten mit Danny Hoppe.
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3: War doch bis hierhin ein ganz schöner Start in den Tag, oder? Zwar auch Wolken, aber eben auch ganz, ganz viel Sonne. Und so geht's auch erstmal weiter. Genießt das Wetter am besten jetzt schon, wenn ihr könnt. Denn so ab dem Nachmittag mehr Wolken und dann kann auch Regen runterkommen. Das dann auch übrigens über den Abend hinweg. Bei 13 Grad heute maximal. Morgen ganz ähnlich das Wetter. Sonne und Wolken im Wechsel und am Abend dann Regen.
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3: Blitzer habt ihr mir bis hierhin keine gemeldet. In der Stadt bitte einmal aufpassen. An der Kreuzung Militäringstraße, Luxemburger Straße hat es gerade einen Unfall gegeben. Da staut es sich ordentlich. Und auch auf der Universitätsstraße von der Zülpicher in Richtung Bachemer Straße habt ihr aktuell einen Plus von 6 Minuten. Da ist ja diese nervige Dauerbaustelle. Rüber auf die Autobahn. Hier bitte einmal aufpassen auf der A1 in Richtung Euskirchen. In Höhe Köln steht hier Gefahr durch Gegenstände, Plastikteile auf der Fahrbahn. Die A1 in Richtung Euskirchen, das ist der Tunnel Löwenich, in Richtung Köln. Hier bitte aufpassen, hier liegen Plastikteile auf der Fahrbahn. Ansonsten haben wir noch die A1 in Höhe Gleuel. In beiden Richtungen hier eine Entenfamilie auf der Fahrbahn. Ich wiederhole auch das nochmal. Die A1 in Höhe Gleuel, in beiden Richtungen bitte aufpassen, hier Gefahr durch eine Entenfamilie auf der Fahrbahn. Ansonsten keine größeren Staus, wenn ihr jetzt sagt, doch, ich habe hier noch was gesehen. Staus, Störungen, Blitzer, was auch immer. Sag ganz gerne Bescheid. 0800 951 99 99. Das ist wie immer die kostenlose Radio Köln Verkehrshotline. Ich freue mich auf euren Anruf. Ansonsten kommt gut durch.
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3: Hallo, hallo. Ich frage mich, wo ihr gerade zuhört. Hoffentlich nicht auf der Arbeit, sondern ihr habt den Brückentag freigenommen und hängt irgendwie ganz cool auf der Couch ab oder auf dem Balkon oder im Auto und fahrt irgendwo hin, wo es cool ist. Falls ihr doch auf der Arbeit sitzt, wie ich, naja, da macht man halblang und macht, wenn ihr könnt, ein bisschen früher frei. Ist nur ein Vorschlag. Ich bin Luis Eck und bringe euch auf jeden Fall jetzt hier was näher ran ans Wochenende. Bis 15 Uhr bin ich hier für euch im Radio. Mit dabei natürlich die Hits im besten Mix. Gleich Musik von Taylor Swift, was aus den 90ern von den Scorpions. Jetzt erstmal Lady Gaga mit Pokerface. Schön, dass ihr mit dabei seid.

0: Ja, das Wetter unterm Strich, ja okay. Nächste Woche richtig geil, wieder an die 28 Grad. Aber ein bisschen Geduld brauchen wir noch.
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0: Ja, fällt der Silke super schwer, weil die ist das schlechte Wetter langsam satt.
2: So ist ja wenigstens schon mal heller draußen. Das ist schon mal für die Stimmung gut. Aber ich hoffe doch, dass es bald mal 10, 15 Grad wärmer wird.
0: Ja, Silke, hab's ja gerade gesagt. Nächste Woche wird's richtig gut bei uns in Köln. Und wenn es dann irgendwie doch nicht klappt, weil irgendwie eine schlechte Wetterfront auch anzieht, einfach in Urlaub fliegen, hat sich Silke mehr als finanziert.
1: 10.000 Euro.
2: Oh, stopp. Oh, Wahnsinn. Total aus dem Häuschen. Super.
0: 10.000 Euro hat die Silke hier bei uns bei Radio Köln im Geldregen abgeräumt. Und wir packen jetzt direkt mal die nächste rein. 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Leute, 10.000 Euro in dieser oder einer der nächsten beiden Runden jetzt bewerben und wir zocken dann weiter gegen 10:45 hier bei mir in der Show. Ich drück die Daumen.
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0: So, alle Fußballfans von euch freuen sich. Morgen große Meisterfeier mit dem 1. FC Köln. Okay, der FC ist nur zu Gast. Denn die Meisterschale, die bekommen ja überraschenderweise natürlich mal wieder die Bayern. Ja, morgen nach dem 34. und damit dem letzten Spieltag der Fußball-Bundesliga-Saison. Wäre es nicht ganz cool, wenn der FC einfach mal die Party da morgen crashen würde? Weil in den 90 Minuten Fußball, die ja vor der Meisterküche noch gespielt werden. Trainer René Wagner will das mit der Mannschaft zumindest versuchen, hat er uns gesagt.
1: Das ist eine Chance, sich auf dem allerhöchsten Niveau mit den besten Spielern in Deutschland und vielleicht so europaweit zu messen. Und als diese Möglichkeit müssen wir es sehen. Wir müssen da mit voller Energie ins Stadion gehen. Wir müssen gucken, dass wir dagegen halten.
0: Ja, aber wir alle kennen natürlich den Rekordmeister Bayern München. Ne? Selbst in so unbedeuteten Spielen, wo es eigentlich um nichts mehr geht, lassen die auch trotzdem nicht locker. Richtige Profis halt. Naja, und dass du da als Gegner das Spiel deines Lebens machen kannst und am Ende trotzdem sogar als Verlierer vom Platz gehst.
1: Du musst Gas geben ohne Ende, mit der Hoffnung, nah dran zu sein an einem Unentschieden oder vielleicht mit ganz viel Glück an einem Sieg. Aber wenn alles normal läuft und man bringt eine super, super Leistung gegen Bayern München, schlagen sie einen trotzdem.
0: Ja, so sind sie halt, die Bayern. Ne? Also, der FC ist ja auch gesichert in Sachen Klassenhalt. Da passiert nichts mehr. Trainer René Wagner allerdings, der will natürlich unbedingt gewinnen, weil für den geht es schon noch ein bisschen um was. Mit einem Dreier an der Seitenlinie stehen die Chancen gut, dass er in der nächsten Saison da auch weiter das Traineramt übernehmen kann. Also, wir sind gespannt auf morgen. Wir übertragen für euch das letzte Saisonspiel des 1. FC Köln bei Bayern München hier bei Radio Köln und wie immer über den Stream auf fc-radio.de. Anstoß ist um 15.30 Uhr.

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1: Mit Christina Chesney, schönen guten Tag. Der Stadt Köln droht Zwangsgeld wegen Brüsseler Platz. Trump beendet seine China-Reise und das Wetter Sonne und Wolken bei 9 Grad. Ab heute wird es ernst für die Stadt Köln. Das Oberverwaltungsgericht NRW hat eine Zwangsgeldandrohung gegen die Stadt bestätigt. Grund: Die Stadt hat trotz eines Urteils von vor 3 Jahren nicht ausreichend gegen den nächtlichen Lärm auf dem Brüsseler Platz unternommen und reagiert insgesamt zu langsam, um die Gesundheit der Anwohnenden zu schützen. Gabor Leitner berichtet.
2: Das Kölner Verwaltungsgericht hatte in erster Instanz Klagen von 2 Anwohnern bestätigt, dass der Stadtverwaltung ein Zwangsgeld von zunächst 5.000 Euro drohe, wenn die Stadt nicht bis zum 15. Mai, also heute, ausreichende Maßnahmen ergreifen sollte. Die Stadt Köln hatte dagegen Beschwerde eingelegt. Erfolglos, wie die höchsten Verwaltungsrichter in zweiter Instanz jetzt geurteilt haben. Letzte Messungen hatten gezeigt, dass es immer noch zu laut ist am Brüsseler Platz, selbst bei schlechtem und kühlem Wetter. Die Stadt hatte in der Vergangenheit schärfere Maßnahmen vorgeschlagen, wurde bei der Umsetzung allerdings von der Politik im Stadtrat ausgebremst.
1: US-Präsident Trump ist nach seinem Staatsbesuch in China wieder auf dem Rückweg in die USA. 2 Tage lang ging es bei den Gesprächen in Peking um den Iran-Krieg und Taiwan, vor allem aber auch um Wirtschaftsthemen. Die US-Seite deutete an, dass China mögliche Deals für Agrarprodukte eingeht oder Boeing-Flugzeuge kaufen könnte. Auch Peking sprach davon, wichtige Einigkeit darüber erzielt zu haben, die Wirtschafts- und Handelsbeziehungen mit den USA stabil zu halten. Heute könnten in Köln einige Läden geschlossen bleiben oder mit Einschränkungen öffnen, denn die Gewerkschaft Verdi hat die Beschäftigten im Handel zum Streik aufgerufen. In Köln zum Beispiel bei IKEA, Kaufland, Zara und Primark, außerdem beim Großhandel Metro und der Edeka Logistik in Meckenheim. Die Gewerkschaft hält das Angebot der Arbeitgeber für deutlich zu niedrig, weil es laut Verdi unterhalb der Inflation liegt. Gefordert werden 7% mehr Geld und ein Mindeststundenlohn von knapp 14,90 Euro. Die nächste Verhandlungsrunde ist für Mitte Juni geplant. 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
3: Danke, Chrissy.
0: Gern. 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
3: Bis hierhin ist das auch ein ganz schöner Start in den Tag. Zwar auch Wolken, ja, aber eben auch ganz, ganz viel Sonne. Genießt das Wetter auch am besten jetzt schon, wenn ihr könnt, denn so in Richtung Nachmittag dann mehr Wolken und dann kann auch Regen runterkommen. Das Ganze dann bei heute so um die 13, 14 Grad maximal. Morgen ganz ähnlich, Sonne und Wolken im Wechsel, ab und zu mal Regen, das gilt dann auch für den Sonntag.
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3: Karl-Heinz, bester Mann, er hat was gesehen. Hallo Karl-Heinz.
4: Höre auf der Rieler Straße, hing am Eberplatz, da wo die Aral-Tankstelle ist. Da steht wieder reisende Kasse, der Blitz ist, wenn es Flücker wie 50 sind, ne?
3: Fahrt richtig, Madetjot. Madetjot, danke Karl-Heinz. Vielen Dank fürs Melden. Und wenn auch ihr noch was gesehen habt, dann macht's gerne wie er. Schreibt mir eine WhatsApp, gerne auch eine Sprachnachricht. Die hau ich dann auch hier raus. 0221 951 99 99. Das ist die Nummer dafür. In der Stadt, bitte einmal aufpassen. An der Kreuzung Militäringstraße, Luxemburger Straße, da hat es einen Unfall gegeben. Da staut es sich jetzt auch immer noch etwas. Und auch auf der Universitätsstraße braucht ihr aktuell ein bisschen was länger. Und zwar von der Zülpicher in Richtung Bachimer Straße. Ihr habt hier einen Plus von 7 Minuten. Da ist ja die nervige Dauerbaustelle. Rüber auf die Autobahn. Hier bitte aufpassen auf der A1 in beide Richtungen. Gefahr durch eine Entenfamilie auf der Fahrbahn. Und zwar in Höhe Gleuel immer noch. Das wiederhole ich nochmal. Die A1 in Höhe Gleuel in beiden Richtungen. Gefahr immer noch durch eine Entenfamilie auf der Fahrbahn. Die A3 in Richtung Oberhausen. Zwischen Leverkusen Zentrum und Kreuz Leverkusen. Hier hat es gerade einen Unfall gegeben. Die Autos stehen da noch auf der rechten Spur. Fahrt auch hier bitte vorsichtig. Ansonsten keine Staus, die länger dauern als 10 Minuten. Falls doch, dann sagt auch hier ganz gerne Bescheid. Ich freue mich auf euren Anruf. 0800 951 99 99. Das ist die kostenlose Radio Köln Verkehrshotline. Gute Fahrt!
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3: Das bin ich. Schön, dass ihr mit dabei seid. Und gleich wird weiter gezockt, und zwar Geldregen. Nach 3 Songs gegen 10:45 hier bei mir in der Show. Make

0: Madonna im besten Mix für Köln mit Frozen gerade gehört. Ja, mit Frieren und so können wir nicht viel anfangen, aber mit Geldregen und Blitz. Es ist Brückentag oder wie man auch sagen könnte, wir sind alle ja so ein bisschen im Energiesparmodus. Außer hier. Hier läuft der Betrieb ganz normal weiter, denn heute auch am Brückentag natürlich weiter die Chance für euch, das große Geld zu gewinnen. Ihr müsst einfach nur weiter sagen, die Kohle regnet und rechtzeitig Stopp, bevor der Blitz einschlägt. Und dann ist die Kohle nämlich futsch. An dieser Stelle deswegen direkt rüber zu Thomas Wagner ins landesweite Geldregenstudio.
1: Hallo von mir und hallo auch an Lars jetzt als nächsten Spielkandidaten.
2: Ja, hallo.
1: Ich finde ja, du klingst erstaunlicherweise wach und fit. Und das, obwohl du gestern an Vatertag auch unterwegs warst.
2: Ja, es war etwas regnerisch. Insofern hat es aber der Stimmung keinen Abbruch getan, genau.
1: Okay, du bist mit dem Sportverein unterwegs gewesen, ne? Was habt ihr genau gemacht?
2: Ja, als Badmintonverein macht seit Jahren traditionell eine Vatertagstour mit der ganzen Familie. Morgens wandern und mittags Grillhütte. Wunderbar.
1: Okay, und dann ist es gestern Abend offenbar auch nicht mehr so eskaliert, dass ihr alle fit seid.
2: Ja, das ist alles in Maßen und es geht mehr um das Miteinander, als sich abzuschießen.
1: Ja, alles klar. Okay, verstehe. Lars, dann darfst du dich aber jetzt hier im Geldregen gerne mal austoben. Hier darfst du schon gerne ein bisschen eskalieren am Ende. Wir gucken mal, was passiert, ja?
2: Ja, das freut mich.
3: 220 Euro.
2: Weiter.
3: 850 Euro.
2: Weiter.
3: 1450 Euro.
2: Weiter.
1: Oh, das ist dann leider doch ein bisschen zu eskaliert vielleicht.
2: Schade, schade. Aber wir haben gestern Regen abbekommen, dann tut der Blitz auch nicht mehr so viel.
1: Du nimmst es sportlich, das finde ich sehr genau. Schön.
2: Ja, danke für das Angebot.
1: Alles
2: Schönen
1: Gute.
2: Tag noch.
1: Ciao. Ja, er wollte wahrscheinlich schon direkt ran ans große Geld, aber dann waren die 10.000 Euro in dieser Runde ja nicht drin. Sie sind weiterhin versprochen von uns, garantiert, jetzt in der neuen Spielrunde oder in der nächsten. Versucht ihr es doch vielleicht auch mal hier.
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14: Einen schönen Freitag, Brückentag aus dem landesweiten Geldregenstudio. Hier ist Thomas Wagner. Einmal ging heute früh schon 10.000 Euro raus und das Versprechen geben wir gerade ein zweites Mal. 10.000 Euro sind drin in dieser oder in der nächsten Spielrunde.
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1: Mit Danny Hoppe. Guten Tag. Das Verhältnis zwischen den USA und China war in den vergangenen Monaten alles andere als einfach. Beide haben sich gegenseitig mit hohen Zöllen überzogen. Jetzt gehen sie wieder aufeinander zu, zumindest wirtschaftlich. Beim Besuch von US-Präsident Trump in Peking haben sich beide Länder auf neue, weitreichende Handelsabkommen geeinigt. Thorsten Adolfs aus dem News-Team. Trump war anschließend fast schon euphorisch, als er der Öffentlichkeit das mitgeteilt hat.
2: Ja, so wie wir ihn eben kennen. Er spricht dann auch gleich wieder von einem fantastischen Abkommen. Konkret hat er dem chinesischen Staatschef Xi zugesagt, 200 Boeing-Flugzeuge dorthin zu verkaufen, was eine Menge Arbeitsplätze in den USA sichern soll. Außerdem gibt es wieder grünes Licht für den Export von US-Produkten nach China. Dorthin sollen künftig wieder mehr Erdöl und Sojabohnen aus den Vereinigten Staaten importiert werden. Dass China nun wieder verstärkt auf diese Güter aus Amerika setzt, ist eine deutliche Kehrtwende, nachdem der Handel zuletzt durch Zölle und politische Spannungen ja stark zurückgefahren wurde. Der Direktor des Instituts der deutschen Wirtschaft Hüter sieht das kritisch. Europa habe bei dem Treffen keine Rolle gespielt, sagte er dem RBB. Man müsse aufpassen, international nicht von der Rampe zu fallen.
1: Gesprochen wurde auch über den Iran-Krieg. Wie könnte China dabei helfen, die wichtige Straße von Hormuz wieder frei zu bekommen?
2: Ja, das ist natürlich ein ganz wichtiger Punkt für die weltweite Energieversorgung mit Öl und Gas. Xi hat laut Trump wohl Hilfe bei der Eröffnung der blockierten Schifffahrtsroute in Aussicht gestellt und zwar so schnell wie möglich. Mal schauen, wie sich dieser diplomatische Vorstoß konkret auf den Konflikt auswirkt, denn die Lage rund um den Iran und die Häfen dort bleibt politisch extrem angespannt. Sieht man gerade auch wieder am Ölpreis. Er ist mit rund 107 US-Dollar pro Barrel wieder gestiegen. Also die Märkte scheinen dem, was da in China vereinbart wurde, nicht so ganz zu trauen.
1: Danke, Thorsten. Und jetzt weitere Meldungen im Überblick. Die Weltgesundheitsorganisation warnt vor einem wachsenden Trend, der vor allem auf junge Leute abzielt, Nikotinbeutel. Sie werden meist zwischen Oberlippe und Zahnfleisch gesteckt. Die WHO warnt, die Beutel machten süchtig und hätten schwere gesundheitliche Folgen. In Deutschland ist der Verkauf verboten, sie werden aber über den Schwarzmarkt vertrieben. Bundesjustizministerin Hubig will schärfer gegen überhöhte Preise auf dem Ticket-Zweitmarkt vorgehen. Das hat sie in der Bild angekündigt. Konzerte oder Fußballspiele dürften nicht nur denjenigen offenstehen, die sich die hohen Preise auf dem Zweitmarkt leisten könnten, sagte sie. Vor der dänischen Insel Anholt ist ein toter Wal entdeckt worden. Nach Angaben der Behörden handelt es sich um einen Buckelwal mit einer Länge von 10 bis 15 Metern. Ob es sich dabei um Buckelwal Timmy handelt, ist noch unklar. Im Laufe des Tages sollen Gewebeproben genommen werden. Im Einzelhandel gibt es heute Warnstreiks. Der Branchenverband HDE geht aber nicht davon aus, dass Kundinnen und Kunden davon beim Einkaufen heute viel mitbekommen. Man habe keine Erkenntnisse, dass Läden deshalb dicht blieben. Hintergrund der Warnstreiks ist der laufende Tarifstreit. Seit April laufen hier die Verhandlungen für den Einzel- sowie den Groß- und Außenhandel. Die Gewerkschaft Verdi fordert für die bundesweit rund 5,2 Millionen Beschäftigten 7% mehr Lohn, mindestens 225 Euro. In NRW und Hamburg hatte die Arbeitgeberseite in dieser Woche erste Tarifangebote für den Einzelhandel vorgelegt. Verdi hat sie aber zurückgewiesen und von vergifteten Angeboten gesprochen. Und das waren die Nachrichten mit Danny Hoppe.
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3: Bisher richtig schön bei uns in Köln. Zwar Wolken, ja, aber eben auch ganz, ganz viel Sonne. Macht was Schönes am Brückentag heute, wenn ihr könnt. Genießt das Wetter, aber am besten jetzt schon so, denn ab dem Nachmittag dann mehr Wolken und dann kann auch Regen runterkommen. Das zieht sich dann auch bis in den Abend rein. Das Ganze bei 13 Grad heute maximal. Morgen dann ganz ähnlich, Sonne und Wolken im Wechsel und auch ab dem Abend mit Regen. Das gilt dann auch für den Sonntag.
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3: Der Karl-Heinz hat einen gesehen, der steht auf der Rieler Straße, also nicht der Karl-Heinz, sondern der Blitzer und zwar hinterm Ebertplatz auf Höhe der Tankstelle bei Tempo 50. Dankeschön fürs Bescheidgeben. In der Stadt auf dem Mülheimer Zubringer Stadteinwärtsstau, hier habt ihr einen Plus von 6 Minuten, das war es aber schon, deswegen direkt rüber auf die Autobahn. Hier ein größerer Stau auf der A3 in Richtung Oberhausen zwischen Mülheim und Kreuz Leverkusen, 4 Kilometer Stau nach einem Unfall. Hier braucht ihr mindestens mal 40 Minuten Geduld. Ja, das ist die Stauzeit da. Und die A59 in Richtung Köln zwischen Spich und Flughafen, 4 Kilometer Stau. Hier braucht ihr eine Viertelstunde länger. Ansonsten nichts, was länger dauert als ein paar Minütchen. Falls ihr sagt, doch Luis, ich stehe ja auch länger im Stau. Ja, dann sagt ganz gerne Bescheid. 0800 951 99 99. Das ist die kostenlose Radio Köln Verkehrshotline. Gute Fahrt.
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3: Hallo, hallo, das bin ich und das ist Alex Warren jetzt mit Ordinary im besten Mix für Köln.
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0: Das ist Bon Jovi und ich bin Luis Eck. Ihr hört Radio Köln am Freitag.
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0: Und an dieser Stelle völlig egal, ob ihr euch vielleicht nicht frei nehmen konntet und ihr auf der Arbeit hängt oder ihr doch mal zu Hause richtig ausgeschlafen habt oder schon im Auto unterwegs seid. Der Song hier, der macht richtig Bock, versprochen, auf einen richtig guten Tag und gute Laune. Der kommt von Campus Finest und heißt Melodie. Spiele ich euch ganz genau jetzt.
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Campus Finest Melodie habe ich euch doch versprochen, oder? Wenn ihr da nicht wach seid oder den zweiten, dritten Kaffee verschüttet habt, weiß ich auch nicht. Jetzt DJ Snake und Justin Bieber. Habt einen tollen Freitag mit Radio Köln. 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

0: Ach, schade. Voll eingeschlagen, der Blitz eben.
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0: Ja, ja, der Lars, der hat auf die 10.000 Euro gezielt, geht aber leider leer aus. Aber vielleicht läuft es ja bei euch besser. 10.000 Euro, die sind nämlich garantiert drin. Achtung, in dieser oder der nächsten Spielrunde. 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Wir spielen weiter Geldregen gegen 12:15 hier bei Radio Köln. 10.000 Euro ohne Blitz in dieser oder der nächsten Runde. 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
1: Mit Christina Chesney. Hallo zusammen. Der Stadt Köln droht Zwangsgeld wegen Brüsseler Platz. Schlechte Stimmung in der Wohnungsbaubranche und das Wetter nachmittags wieder Schauer möglich. Der noch immer ungelöste Lärmstreit am Brüsseler Platz holt die Stadt Köln jetzt wieder ein. Das Oberverwaltungsgericht NRW hat bestätigt, dass der Stadt ein Zwangsgeld von 5.000 Euro droht, wenn sie nicht bis zum 15. Mai, also heute, wirksam gegen den nächtlichen Lärm vorgeht. Schon vor 3 Jahren gab es dazu ein Urteil, doch aus Sicht des Gerichts ist seitdem zu wenig passiert. Aktuelle Messungen zeigen außerdem, dass es selbst bei eher schlechtem und kühlerem Wetter nachts noch zu laut ist. Die Beschwerde der Stadt gegen die Entscheidung blieb ohne Erfolg. In Deutschland ist bezahlbarer Wohnraum vor allem in Großstädten weiter knapp. Es muss mehr gebaut werden und das ist auch ein Ziel der Bundesregierung. Sie wollte vor allem mit schnelleren Genehmigungen für mehr Wohnungen sorgen. Und das hat auch erstmal geklappt. Im vergangenen Jahr wurden zumindest fast 11% mehr Wohnungen genehmigt. Das ist in der Baubranche allerdings noch nicht angekommen. Die Stimmung ist bei den Wohnungsbauern laut IFO-Institut so stark eingebrochen wie seit rund 4 Jahren nicht mehr. Mehr als 40% klagen immer noch über einen Auftragsmangel. Lieferengpässe bei der Versorgung mit Grundstoffen sorgen außerdem weiter für große Unsicherheiten. Köln zeigt sich bald wieder als Zentrum der queerfreundlichen Bewegung. Diese Woche wurde bekannt gegeben, dass die deutsche CSD-Bewegung mit der Kompassnadel 2026 ausgezeichnet wird. Gabor Leitner, was macht diesen Preis aus?
2: Mit der Kompassnadel zeichnet das queere Netzwerk NRW schon seit 2001 Menschen und Organisationen aus, die sich besonders um die Förderung der gesellschaftlichen Akzeptanz von queerem Leben verdient gemacht haben. Anfang Juli wird die Kompassnadel beim CSD-Empfang im Kölner Maritimhotel überreicht. Das Netzwerk sagt, ohne die CSDs in Deutschland wären die verbesserten gesetzlichen Rahmenbedingungen für queere Menschen und die zunehmende Akzeptanz und Sichtbarkeit nicht möglich gewesen.
1: Danke, Gabor. Und das waren die Nachrichten für Köln mit Christina Chesney. 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
3: Bis hierhin ist das auch richtig tutti, das Wetter. Ganz, ganz viel Sonne. Ja, ab und zu auch mal paar Wolken, aber noch trocken. Die Betonung liegt auf noch. Denn so in Richtung Nachmittag, dann mehr Wolken und dann kann auch Regen runterkommen tatsächlich. Das zieht sich dann auch durch den Abend. Das Ganze bei 13 Grad heute maximal. Morgen das Wetter dann ganz ähnlich. Sonne und Wolken im Wechsel und immer wieder auch mal Regen. Das gilt dann auch für den Sonntag.
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3: Karl-Heinz hat einen gesehen, der steht auf der Rieler Straße hinterm Ebertplatz auf Höhe der Tankstelle. Da wird bei Tempo 50 geblitzt. Danke Karl-Heinz fürs Bescheid geben. In der Stadt ist es voll. Am Neumarkt in Richtung Rudolfplatz habt ihr dann plus von 8 Minuten. Und auch auf dem Mülheimer Zubringer statt einwärts staut es sich. Hier braucht ihr mindestens mal 7 Minuten länger. Rüber auf die Autobahn, hier ordentlich Stau auf der A3 in Richtung Oberhausen. Zwischen Delbrück und Kreuz Leverkusen 5 Kilometer Stau. Nach einem Unfall, da ist eine Spur im Moment gesperrt, heißt für euch 50 Minuten Stauzeit. Ganz, ganz viel Geduld. Ansonsten kommt ihr aber gut durch. Falls ihr doch noch was gesehen habt, sagt ganz gerne Bescheid. Ich freue mich hier wie immer auf euren Anruf. Wir geben alles gemeinsam weiter, ist doch klar. 0800 951 99 99. Das ist die kostenlose Radio Köln Verkehrshotline.
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3: Hallo Köln, wünsche euch einen entspannten Freitag, einen entspannten Brückentag hoffentlich.

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0: Es wird weitergezockt. Es darf und soll ja gerne wieder ordentlich regnen hier heute. Also Geld, ne? Wir gehen in die nächste Runde im Geldregen bei Thomas Wagner rüber ins landesweite Geldregenstudio.
2: Ich spiele als nächstes mit Kerstin hier. Hi.
3: Hi.
2: Du bist gerade beim Job. Du hast was sehr Schönes schon erledigt. Und zwar, ja, kann man sagen, du hast kleine Kinderaugen strahlen lassen und glücklich gemacht, oder?
3: Genau, so sieht's aus. Ich habe gerade Kindergartenessen ausgeliefert, damit die Kleinen was zum Mittag haben.
2: Oh, und es gab was ganz Leckeres.
3: Kartoffeln mit Spinat und Fischstäbchen.
2: Das ist doch Highlight-Essen, oder? Wenn ich mich zurückerinnere, das war tatsächlich immer Highlight.
3: Das geht nicht nur bei den Kindern, das essen auch die Erwachsenen gern.
2: Das glaube ich doch, oder? Die haben dir das doch aus der Hand gerissen da gerade.
3: Auf jeden Fall.
2: Ja, sehr, sehr lecker, sehr schön. Kerstin, dann kann das Essen ja nicht mehr kalt werden. Du hast es ja schon ausgeliefert, dann hast du somit jetzt Zeit für den Geldregen.
3: Alles klar.
2: Es geht los.
1: 400 Euro.
3: Weiter.
1: 1.000 Euro.
3: Weiter.
1: 1.600 Euro.
3: Weiter.
2: Das tut mir leid.
3: Oh, schade. Macht man nicht.
2: Das war er leider, der Blitz. Das hat an dieser Stelle leider nicht sein sollen.
3: Okay, trotzdem danke.
2: Ja, verdammt nochmal, so ist das mit dem Blitz. Man weiß es halt nicht so genau. Es kann ja theoretisch immer passieren. Außer jetzt in der neuen Spielrunde, weil damit wissen wir ja jetzt, die versprochenen 10.000 Euro sind damit auf jeden Fall garantiert jetzt in dieser Runde hier. Vorher gibt's eben keinen Blitz.
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0: Einen schönen Brückentag euch. Hier ist Thomas Wagner im landesweiten Geldregenstudio mit versprochenen 10.000 Euro. Die sind jetzt wieder in dieser Runde garantiert und auf jeden Fall drin. Holt euch 10.000 Euro ab im Geldregen hier jetzt.
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1: Mit Danny Hoppe. Guten Tag. Man kennt das ja. Die Karten für das Konzert, zu dem man unbedingt will, sind nach Minuten alle weg. Und dann bleibt nur der Zweitmarkt und da kosten die Tickets dann das Vielfache. Die Bundesregierung will dagegen vorgehen. Sie plant schärfere Regeln gegen Ticketabzocker. Thorsten Adolfs aus dem News-Team, Justizministerin Hubig, will dafür sorgen, dass Fans bei Events keine völlig übertriebenen Preise mehr zahlen müssen.
2: Ja, gewerbliche Wiederverkäufer nutzen oft automatisierte Bots, um den Markt leer zu räumen. Und das ärgert das Justizministerium. Ministerin Hubig hat der Bild gesagt, dass sie diese Geschäftemacherei stoppen will. Ihr Ziel ist es, überzogene Preisaufschläge beim Weiterverkauf gesetzlich zu deckeln. Der private Verkauf unter Freunden soll laut Hubig aber natürlich weiterhin problemlos möglich sein.
1: Ja, dass Hubig tätig wird, liegt ja auch daran, dass es zuletzt Druck aus der Musikbranche gab.
2: Den Anstoß für die Pläne gab es durch einen offenen Brief von vielen Künstlern wie den Toten Hosen, die sich zusammen mit dem Bundesverband der Konzertwirtschaft gegen den Preiswucher wehren. Sie sind sauer, weil das zusätzliche Geld für den Ticketverkauf nicht bei den Musikern oder in der Produktion neuer Shows landet, sondern in den Taschen von Zwischenhändlern, die absolut nichts zur Kultur beitragen. Im Ausland ist man schon weiter als bei uns. In Frankreich, Italien oder den USA gibt es schon lange Regeln gegen Bots oder den kommerziellen Weiterverkauf. Nach Angaben des Verbandes Pro Musik ist Deutschland bis jetzt ein perfekter Raum für solche Spekulanten, weil es solche Regeln bei uns so gut wie gar nicht gibt. Und genau das soll sich jetzt endlich ändern.
1: Danke, Thorsten. Und jetzt weitere Meldungen im Überblick. Der China-Besuch von Donald Trump ist vorbei. Kurz vor seinem Rückflug in die USA zeigte sich der US-Präsident zufrieden, man habe fantastische Handelsabkommen mit China abgeschlossen. Außerdem habe Staatschef Xi sich bereit gezeigt, bei der Öffnung der Straße von Hormuz zu helfen. Die Folgen des Iran-Kriegs drücken immer mehr auf die wirtschaftliche Lage in Deutschland. Das zeigt ein neuer Bericht des Bundeswirtschaftsministeriums. Man rechne im zweiten Quartal mit einem deutlichen Konjunkturdämpfer, heißt es. Schon vor ein paar Wochen hatte die Bundesregierung ihre Konjunkturprognose für dieses Jahr halbiert. Der Verfassungsschutz hat die planmäßige Beobachtung der Scientology-Organisation eingestellt. Sie habe auf Bundesebene in den letzten Jahren an Relevanz verloren, heißt es zur Begründung. Laut ARD will sich die Behörde stärker auf aktuelle Problemfelder wie Spionage, Sabotage oder Terrorismus konzentrieren. Ist es Timmy oder nicht? Diese Frage stellen sich gerade viele Tierfreunde, nachdem vor der dänischen Insel Anholt ein toter Wal entdeckt wurde. Nach Angaben der dänischen Behörden handelt es sich bei dem Tier um einen Buckelwal mit einer Länge von 10 bis 15 Metern. Ob es wirklich Timmy ist, der wochenlang für Schlagzeilen in Deutschland gesorgt hat, ist aber noch unklar. Das hat vorhin auch nochmal Mecklenburg-Vorpommerns Umweltminister Backhaus gesagt. Im Laufe des Tages sollen Gewebeproben entnommen werden. Sobald man mehr wisse, werde man die Öffentlichkeit informieren, sagte Backhaus. Die Überlebenschancen des Tieres waren von Anfang an als sehr gering eingestuft worden. Tierschutzorganisationen hatten die Rettungsaktion der Privatinitiative deshalb scharf kritisiert. Und das waren die Nachrichten mit Danny Hoppe.
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3: Genießt die Sonne, wenn ihr könnt. Ich mach's genauso. Ich halte die ganze Zeit meine Rübe aus dem Fenster, um noch ein bisschen Vitamin D zu tanken. Viel Sonne. Immer wieder auch Wolken, aktuell noch trocken, die Betonung liegt aber auf aktuell dann so. In Richtung Nachmittag werden die Wolken da oben dichter und dann kann auch Regen runterkommen, das gilt übrigens auch für heute Abend. Das Ganze bei 13 Grad maximal. Morgen am Samstag dann ganz ähnlich, Sonne und Wolken im Wechsel in Richtung Nachmittag, Abend Regen. Das gilt dann übrigens auch für den Sonntag.
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3: Der Karl-Heinz hat einen Blitzer gesehen und zwar auf der Rieler Straße hinterm Ebertplatz steht der auf Höhe der Tankstelle, da dürft ihr 50 fahren. Karl-Heinz, vielen Dank fürs Bescheid geben. In der Stadt, Stau auf der Zurbrücke in Richtung Linksrheinisch, ihr habt ja einen Plus von 6 Minuten und weiter auf der inneren Kanalstraße, da ist ebenfalls Stau angesagt. Am Neumarkt ist es voll, in Richtung Rudi braucht ihr knapp 10 Minuten länger und auf dem Mühlheimer Zubringer statt einwärts auch hier ein Plus von 10 Minuten. Da staut es sich zurück bis auf die A3. Apropos A3, rüber auf die Autobahn. Hier bitte einmal aufpassen, es hat einen Unfall gegeben auf der A1 in Richtung Dortmund. Zwischen Kreuz Leverkusen und Burscheid. Die Unfallstelle, die ist noch nicht gesichert. Die Autos stehen dann noch auf der linken Spur. Es staut sich auch hier so langsam. Bitte denkt hier an die Rettungsgasse für die Einsatzfahrzeuge. Vielen lieben Dank. Dann bitte aufpassen auf der A4 in Richtung Aachen. Zwischen Kreuz West und Kreuz Kerpen, da ist ein Auto stehen geblieben. Das blockiert da aktuell die rechte Spur. Ein größerer Stau, die A3 in Richtung Oberhausen zwischen Delbrück und Kreuz Leverkusen. 5 Kilometer Stau, knapp eine Stunde Stauzeit. Auch hier hat es in der letzten Stunde einen Unfall gegeben. Also hier viel Geduld. Und falls ihr noch woanders im Stau steht und ihr sagt, Luis, ich habe hier noch einen Blitzer gesehen, eine Gefahrenstelle, her damit. Wir geben natürlich alles gemeinsam weiter. Ich bin ja auch auf eure Infos angewiesen. 0221 951 99 99. Über die Nummer könnt ihr mir ganz easy eine WhatsApp schicken. Gerne auch eine Sprachnachricht. Die haue ich dann hier raus. Kommt gut durch.
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3: Das bin ich. Hallo Köln. Wünsche euch einen tollen Freitag.

0: Trypanophobie, das ist die Bezeichnung für Angst vor Spritzen. Ja, gilt das auch für Finanzspritzen?
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0: Die Woche, die ist nämlich fast rum. Wir hatten ja schon viele glückliche Gewinner, unter anderem auch Sie hier. Und ich sag mal so, das war eine ordentliche Finanzspritze.
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0: Golden. Gerade gehört hier bei Radio Köln. Erinnert ihr euch noch? Ja, ja. Im Dezember, jeden Mittwoch, haben wir gesendet vom Nikolausdorf am Rudolfplatz. Und da war ja nicht nur lecker Glühwein angesagt, nee, nee. Sondern wir haben auch auktioniert, was das Zeug hält. Und das alles für den guten Zweck.
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0: Genauer gesagt für unsere Aktion Lichtblicke. Ja, und der Carsten aus Weidenpesch, der hat sich für 3.001 Euro ein Wohnzimmerkonzert damals von Mo Torres ersteigert. Und das war jetzt, Mittwochabend, in Lenas Stüffje auf der Neusser Straße. Und Mo sagt selber, das war einfach was fürs Herz.
2: Macht einfach A, immer sehr, sehr viel Spaß mit dem, also zu wissen, dass mit dem, was ich jetzt gleich da tue, irgendwie ein paar Kids glücklich gemacht werden. Weil das Geld da einfach absolut und immer, immer, immer an der richtigen Stelle ist. Und ich finde, wir Musiker können das nicht häufig genug machen, unsere Reichweite und unsere Bühne und unser musikalisches Können, was wir haben, auch für solche Zwecke wirklich absolut zu nutzen.
0: Absolut, Mo Torres, guter Mann. Ja, und natürlich bleibt bei so einem Intimkonzert auch kein Stimmchen verschont.
3: Man hat mir immer gesagt, und das war auch meine Erfahrung immer, in Weidenpesch sind die Menschen besonders laut. Deshalb ist eure einzige Aufgabe eigentlich nur dieser cheesy, cheesy, easy, easy Teil. Was war ein letztes Mal und Weidenpesch singt so laut es kann. Du brauchst es nicht. Einfach alles an dir passt für mich. Komm vielleicht ein bisschen
4: easy, easy.
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3: Wow.
0: Ja, ihr hört, die Stimmung war gut auf dem Konzert. Aber nicht nur das Konzert, das wurde für den guten Zweck versteigert. Nee, nee, Carsten und seine Freunde, die haben unter dem Motto weitergemacht.
5: Ja, wir haben mit Mo mal Kontakt aufgenommen und dann haben wir gefragt, er hatte die Villa Kunterbund, die er selber auch noch unterstützt. Und dann habe ich gesagt, okay, jeder, der hier dran teilnimmt, der darf ein bisschen was spenden. Gerade eben kam nochmal 1300 oder 1400 Euro nochmal zusätzlich bekommen, die wir dann für einen guten Zweck noch abgeben dürfen. Und ja, ich sag mal, die Leute sind geflasht und es hat einfach mega Spaß gemacht.
0: Richtig geile Aktion. Also nochmal on top. 1400 Euro für die Stiftung Villa Kunterbund. Carsten, vielen, vielen Dank. Da freuen wir uns alle sehr.
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0: Mo Torres, gerade gehört, er hat unter der Woche das Konzert gespielt, was wir auf dem Rudolfplatz auf dem Weihnachtsmarkt damals verlost bzw. verauktioniert hatten. Alles für den guten Zweck, war ein toller Abend. Danke Mo fürs Mitmachen.
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1: Mit Christina Chesney, hallo zusammen. Der Stadt droht ein Zwangsgeld wegen dem Brüsseler Platz. Jogger in Klettenberg von Auto erfasst. Und das Wetter sehr wechselhafte 12 Grad. Ab heute wird es ernst für die Stadt Köln. Das Oberverwaltungsgericht NRW hat eine Zwangsgeldandrohung gegen die Stadt bestätigt. Grund: Die Stadt hat trotz eines Urteils von vor 3 Jahren nicht ausreichend gegen den nächtlichen Lärm auf dem Brüsseler Platz unternommen und reagiert insgesamt zu langsam, um die Gesundheit der Anwohner zu schützen. Gabor Leitner berichtet.
2: Das Kölner Verwaltungsgericht hatte in erster Instanz Klagen von 2 Anwohnern bestätigt, dass der Stadtverwaltung ein Zwangsgeld von zunächst 5.000 Euro drohe, wenn die Stadt nicht bis zum 15. Mai, also heute, ausreichende Maßnahmen ergreifen sollte. Die Stadt Köln hatte dagegen Beschwerde eingelegt. Erfolglos, wie die höchsten Verwaltungsrichter in zweiter Instanz jetzt geurteilt haben. Letzte Messungen hatten gezeigt, dass es immer noch zu laut ist am Brüsseler Platz, selbst bei schlechtem und kühlem Wetter. Die Stadt hatte in der Vergangenheit schärfere Maßnahmen vorgeschlagen, wurde bei der Umsetzung allerdings von der Politik im Stadtrat ausgebremst.
1: Russland und die Ukraine haben nach übereinstimmenden Angaben jeweils 205 Kriegsgefangene ausgetauscht. Wie der ukrainische Präsident Selenskyj auf der Plattform X mitteilte, sei das der erste Schritt eines größeren Austauschs von insgesamt 1000 Gefangenen auf jeder Seite. Weil der An- und Abtransport der Soldaten schwierig ist, wurden auch schon früher größere Austausche in mehrere Etappen aufgeteilt. Selenskyj sagte außerdem: Wir werden weiter um jeden kämpfen, der noch in Gefangenschaft ist. Der Austausch der Kriegsgefangenen war Teil einer Vereinbarung über eine 3-tägige Waffenruhe. Die sollte vor allem die Militärparade zum Weltkriegsgedenken in Moskau am 9. Mai schützen. Heute Morgen gab es einen Verkehrsunfall in Klettenberg, bei dem ein 44-jähriger Jogger schwer verletzt wurde. Nach ersten Erkenntnissen und Zeugenaussagen ist der Jogger an der Kreuzung Militäring und Luxemburger Straße wohl bei Rot über die Ampel und wurde dann frontal von einem Auto erfasst. Der Jogger wurde mit schweren Verletzungen ins Krankenhaus gebracht. Für die Unfallaufnahme waren der Militäring und die Luxemburger für etwa 2 Stunden gesperrt. 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
3: Unterm Strich, das Wetter völlig in Ordnung, zumindest bis hierhin. Viele, viele Wolken, ja, aber eben schon durchaus auch ganz schön mit Sonne und blauem Himmel. Genießt das Wetter am besten, wenn ihr könnt. Falls ihr später mit den Friends noch auf dem Feierabendmarkt in Ehrenfeld vorbeischauen wollt, ja, dann seid gewappnet, denn da die Wolkendecke da oben ein bisschen dichter und so in Richtung Nachmittag und Abend kann dann auch Regen runterkommen. Das Ganze bei 13 Grad heute maximal. Morgen das Wetter, am Samstag dann ganz ähnlich. Sonne und Wolken im Wechsel, ein bisschen Regen auch mit dabei. Das dann übrigens auch am Sonntag angesagt.
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3: Blitzer habt ihr uns aktuell noch keine gemeldet, deswegen direkt in der Blick in die Stadt. 11 Minuten plus für euch am Neumarkt, da staut es sich in Richtung Rudolfplatz, und 9 Minuten plus für euch auf der Universitätsstraße. Da Stau wegen der Baustelle zwischen der Zülpicher Straße und der Bachimer Straße. Rüber auf die Autobahn, da erstmal gute Nachrichten nach dem Unfall auf der A1 in Richtung Dortmund. Zwar immer noch Stau angesagt zwischen Niel und Burscheid, aktuell 5 Kilometer, aber nur noch eine Viertelstunde Stauzeit. Da hatten wir ja vor einer halben Stunde noch knapp eine Stunde, also das löst sich da so langsam auf, da seid ihr dann gleich auch schneller durch. Noch ein bisschen Geduld. Ansonsten sieht das auch gut aus, kein Stau, der länger dauert als 10 Minuten. Falls ihr jetzt sagt, doch Luis, ich stehe hier länger, oder ihr habt noch einen Blitzer gesehen, eine Gefahrenstelle, sagt ganz gerne Bescheid. 0800 951 99 99. Ich freue mich hier auf euren Anruf. Ansonsten gute Fahrt.
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3: Hallo, schön, dass ihr mit dabei seid. Wie hört sich eigentlich gute Laune Musik an? Ach so. Das ist Bruno Mars mit I Just Might. Gleich noch Lost Frequencies und vorher noch was aus den 80ern für einen guten Freitag.

0: Ihr hört Radio Köln am Brückentag, also hoffentlich, falls ihr doch auf der Arbeit sitzt, dann macht da mal was Verrücktes, trinkt mal irgendwie aus der Kaffeetasse vom Chef oder setzt mal einen ins Büro rein, also setzt euch ins Büro rein.
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0: Auch unser Geldregen, der macht am Brückentag hier keine Pause. Hier kommt die nächste Runde. Wir zocken bei Thomas Wagner im landesweiten Geldregenstudio.
2: Als nächstes der Geldregen mit dem Thorsten hier. Hi.
3: Hi.
2: Dein Auto ist kaputt, ne?
3: Ja, ein bisschen.
2: Was ist denn dran?
3: Ja, das Kupplungsfeder klemmt.
2: Ah, also es fährt noch, aber so hin und wieder kannst du den Gang nicht reinlegen dann, oder?
3: Genau.
2: Ah, okay. Weißt du schon, wie teuer das wird?
3: Nee, weiß ich noch nicht.
2: Ach so. Man traut sich ja dann manchmal auch nicht in die Werkstatt zu fahren,
3: genau.
2: weil man nicht weiß, was die sonst noch so
3: genau.
2: finden. Ne?
3: Genau.
2: Ja. Wie alt ist der Wagen?
3: Der ist jetzt 13 Jahre alt.
2: Ja, okay. Ja, ich hoffe mal, dass es nur die Kupplung ist. Und
3: ja, hoffe ich auch.
2: Dass das irgendwie leicht zu reparieren ist.
3: Mhm.
2: Hier kommt der Geldregen für dich. Vielleicht können wir da ein bisschen unterstützen dann.
3: Ja, alles klar.
1: 300 Euro.
3: Weiter.
1: 450 Euro.
3: Stopp.
2: Dann sind das 450 Euro für dich.
3: Super. Jawohl.
2: Herzlichen Glückwunsch.
3: Danke dir.
2: Und alles Gute mit dem Auto, ne, dann.
3: Ja, okay.
2: Okay, dann gehen wir in die nächste Spielrunde und vor allem gehen wir das mit ordentlich Geld, ja. 10.000 Euro, die sind doch eigentlich versprochen gerade. Wir schieben sie jetzt in die neue Spielrunde. 10.000 Euro, wenn ihr es in den Geldregen schafft, vorher müsst ihr nicht Stopp sagen.
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21: Hallo aus dem landesweiten Geldregenstudio. Hier ist Thomas Wagner und die versprochenen 10.000 Euro sind weiterhin drin. Also, holt euch das Geld. Ihr habt's ja jetzt mitbekommen. 10.000 Euro. Darum geht's hier gerade in dieser Runde.
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1: Mit Mirko Knappert. Schönen guten Tag. Die Bundesregierung will härter gegen Ticketabzocke vorgehen. Das Ziel von Bundesjustizministerin Hubig, überzogene Preisaufschläge beim Weiterverkauf gesetzlich zu deckeln. So sollen Fans bei Events mit großer Nachfrage keine extrem hohen Summen mehr bezahlen müssen. Der private Verkauf unter Freunden soll aber weiterhin problemlos möglich sein, sagte Hubig der Bild. Auslöser für die Pläne der Bundesjustizministerin war ein offener Brief von Künstlern wie den Toten Hosen. Sie wehren sich zusammen mit dem Bundesverband der Konzernwirtschaft gegen den Preiswucher und dagegen, dass das zusätzliche Geld für den Ticketverkauf statt bei den Künstlern bei Zwischenhändlern landet. Und wir schauen auf weitere Themen an diesem Freitag. Nach seinem Besuch in China ist US-Präsident Trump auf dem Weg zurück in die USA. Vor seinem Abflug zeigte sich Trump zufrieden. Man habe fantastische Handelsabkommen mit China abgeschlossen. Ein Thema war auch der Konflikt mit dem Iran. Chinas Staatschef Xi habe sich bereit gezeigt, bei der Öffnung der Straße von Hormuz zu helfen. Im Hammer Stadtteil Bockumhövel sind Anwohner aufgerufen, Fenster und Türen geschlossen zu halten, aus reiner Vorsicht. Grund ist ein Brand im Bereich der ehemaligen Zeche Radbord. Es riecht deshalb unangenehm und es kommt zu Rauchniederschlag. Die Wolke zieht in Richtung Osten. Eine Gesundheitsgefahr kann laut der Behörden nicht ausgeschlossen werden. Wer kann, sollte das Gebiet deshalb meiden oder sich in geschlossenen Räumen aufhalten. Unter anderem hatte auch die Warn-App Nina ausgelöst. Trotz der Warnstreiks im Einzelhandel können wir unseren Wocheneinkauf weitestgehend normal erledigen. Der Branchenverband HDE geht nicht davon aus, dass Kunden heute viel von den Arbeitsniederlegungen mitbekommen. Man habe keine Erkenntnisse, dass Läden deshalb dicht bleiben, heißt es. Und wir bleiben noch ganz kurz bei der Wirtschaft, denn die Folgen des Iran-Kriegs drücken immer mehr auf die Wirtschaft hier bei uns in Deutschland. Nach einem stärkeren Start ins laufende Jahr rechnet die Bundesregierung für das zweite Quartal mit einem deutlichen Konjunkturdämpfer. Das geht aus einem aktuellen Bericht aus dem Wirtschaftsministerium hervor, den uns Thomas Thonfeld zusammenfasst.
2: Steigende Preise, Lieferkettenprobleme und Unsicherheit belasten die Stimmung in Unternehmen und privaten Haushalten. So steht's im aktuellen Monatsbericht des Bundeswirtschaftsministeriums. Alle Indikatoren, so heißt es weiter, deuten auf einen schweren Dämpfer der Konjunktur hin. Wie es genau weitergeht, hänge unter anderem davon ab, wie lange der Konflikt mit dem Iran noch dauert, wie lange die Handelswege und auch Produktionskapazitäten beeinträchtigt bleiben. Und selbst nach einer Entspannung dürften zum Beispiel die Energie- und Rohstoffpreise noch nicht so schnell wieder sinken.
1: Dankeschön, Thomas. Und das waren die Nachrichten mit Mirko Knappert.
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3: Genießt das Wetter, genießt die Sonne auf jeden Fall noch, wenn ihr könnt. Bisher ja ganz gut, zwar immer wieder im Wechsel mit Wolken, aber noch trocken. Ja, die Betonung, die liegt auf noch, denn so in Richtung Nachmittag und Abend wird die Wolkendecke da oben nämlich dichter und dann auch Regen angesagt. Das Ganze heute bei euch im Veedel so bei 13, 14 Grad maximal. Das Wetter dann am Wochenende ganz ähnlich. Samstag sowohl auch Sonntag Sonne und Wolken im Wechsel und in Richtung Nachmittag und Abend dann wieder Regen.
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3: Blitzer habt ihr mir bis hierhin keine aktuellen gemeldet. Falls ihr jetzt aber sagt, doch Luis, ich habe hier gerade einen gesehen, ja dann her damit. Wir geben das hier gemeinsam weiter, ist doch klar. 0221 951 99 99. Über die Nummer könnt ihr mir ganz easy in die WhatsApp schicken. Gerne ohne Sprachnachricht, die haue ich dann hier raus. In der Stadt aktuell Stau am Neumarkt. Ihr habt den Plus von 13 Minuten und zwar in Richtung Rudolfplatz. 8 Minuten braucht ihr länger auf dem Militärring. Hier staut es sich in Richtung Verteiler zwischen Franz-Krämer-Stadion und der Luxemburger Straße. Rüber auf die Autobahn. Hier bitte aufpassen. Auf der A1 in Richtung Köln zwischen Leverkusener Brücke und Niel. Hier hat es gerade einen Unfall gegeben. Die linke Spur, die ist hier aktuell blockiert. Falls es auch zu Stau kommen sollte, denkt da bitte an die Rettungsgasse für die Einsatzfahrzeuge. Vielen lieben Dank. Die A3 in Richtung Oberhausen in Höhe Leverkusen-Zentrum. Auch hier hat es einen Unfall gegeben und auch hier bitte an die Rettungsgasse denken. Vielen lieben Dank. Gute Nachrichten von der A1 in Richtung Dortmund zwischen Bocklemünd und Kreuz Leverkusen West. Hier hat es einen Unfall gegeben. Hier lockert es sich so langsam aber auf. Aus Stau wurde stockender Verkehr auf 5 Kilometer. Hier braucht ihr nur noch 10 Minuten länger. Hier hatten wir ja zum Teil eine Stauzeit von knapp einer Stunde. Außerdem dauert es noch länger als 10 Minuten auf der A3 in Richtung Oberhausen zwischen Mülheim und Kreuz Leverkusen. 2 Kilometer Stau plus 15 Minuten. Das war's aber. Ansonsten kommt ihr gut durch. Falls nicht, sagt Bescheid. Gute Fahrt!
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3: Das bin ich. Hallo Köln. Wünsche euch einen tollen Freitag. Jetzt mit Musik von Post Malone, Chemical. Gleich noch Seal im besten Mix. Sia auch noch. Also besser geht's ja nicht. Macht euch einen tollen Tag.

0: Also, wenn Sarah Engels das im Gewinnfall durchzieht, das wäre echt krass.
1: Das ist ein Deal. Ja, das ist ein Deal. Als kölsches Mädchen, da stehe ich so, Köller Love!
0: Ob sie da wirklich Köller Love ausruft, ja, da sind wir mal gespannt. Wir schauen jetzt trotzdem auch schon mal nach Wien. Die Vorbereitungen, ja, und die Feierlichkeiten rund um den Eurovision Song Contest, die laufen da schon. Morgen gibt's das große Finale und da die Chance für Sarah Köller Love zu rufen. Unter anderem ja eben mit Sarah Engels, unserer Kölner Stimme. Begleitet wird sie von Radio Köln ESC-Reporter Dominik Becker und er hat festgestellt, Sarah gibt schon jetzt alles.
2: Hallo aus Wien, hallo vom ESC und sowas, ja, das nennt man dann wohl Abriss bei einem Fan-Event im Euro-Fanhaus.
1: Es kommen so viele Menschen extra für mich hierher. Es ist einfach, es ist ein sehr beseelendes Gefühl und ich bin sehr, sehr dankbar, dass so viele Menschen hinter mir stehen. Es ist genau das, was ich erreichen wollte und es gibt mir unfassbar viel Kraft und Energie für Samstag.
2: Eine besondere Stimmung, auch weil es so den einen oder anderen Musikausflug gab.

0: Die Laune ist richtig gut und ihre Fans, ja, die sind sich einig, der Samstag, der kann kommen. Das große Finale in der Wiener Stadthalle und Sarah, ja, die hat richtig Bock.
1: Ich freue mich wahnsinnig und ich bin wirklich, Leute, ich bin richtig on fire, ich sag's euch.
2: Also, Daumen drücken ist angesagt für unsere Kölnerin Sarah Engels beim ESC. Unser Dominik Becker ist natürlich auch live für euch mit dabei und meldet sich dann hier rein bei Radio Köln. Sarah Engels mit Fire, die Nummer, die sie da morgen performt, hört ihr jetzt auch schon im besten Mix.

Schönen guten Tag, ihr hört Radio Köln mit Luis Eck am Brückentag. Das Wochenende steht vor der Tür. Oder vielleicht seid ihr auch schon mittendrin im langen Wochenende, wenn ihr heute frei habt. Wenn ihr auf jeden Fall Bock habt, ein bisschen zu daddeln mit dem Handy, ja, dann checkt mal euer Instagram ab. Es gibt nämlich eine neue Funktion, aus der ich persönlich nicht so ganz schlau werde. Vielleicht ihr ja. Und zwar, wenn ihr auf Nachrichten geht, dann habt ihr rechts nochmal die Möglichkeit, so ganz schnell Bilder und Videos zu teilen. Also irgendwie eine Story, aber in den Nachrichten. Keine Ahnung. Aber das Geile ist, ganz, ganz viele von meinen Freunden zum Beispiel, die checken es auch nicht und die posten aus Versehen irgendwelche Schnappschüsse. Also guckt mal rein. Da ist bestimmt auch bei euch was Lustiges dabei. Hier bei mir, ich will keinen Namen nennen, Freund vom Fußball. Also, wenn ich so auf Klo sitzen würde die ganze Zeit, dann würde ich auch Rückenschmerzen haben. Schöne Grüße.

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2: Ich bin Svenja Hein, guten Tag. S-Bahn-Sperrung in Köln, Gefangenenaustausch im Ukraine-Krieg und das Wetter, Sonne und Wolken im Wechsel bei 13 Grad. Die Stadt Köln holt der noch immer ungelösten Lärmstreit am Brüsseler Platz jetzt wieder voll ein. Das Oberverwaltungsgericht NRW hat bestätigt, dass der Stadt ein Zwangsgeld von 5.000 Euro droht, wenn sie nicht bis zum 15. Mai, also bis heute, wirksam gegen den nächtlichen Lärm vorgeht. Schon vor 3 Jahren gab es dazu das Urteil, doch aus Sicht des Gerichts ist seitdem zu wenig passiert. Aktuelle Messungen zeigen außerdem, dass es selbst bei eher schlechtem und kühlem Wetter nachts noch zu laut ist. Die Beschwerde der Stadt gegen die Entscheidung blieb ohne Erfolg. Russland und die Ukraine haben nach übereinstimmenden Angaben jeweils 205 Kriegsgefangene ausgetauscht. Wie der ukrainische Präsident Wladimir Selenskyj auf der Plattform X mitteilte, sei dies der erste Schritt eines größeren Austauschs von insgesamt 1000 Gefangenen auf jeder Seite. Katharina Schröder berichtet für uns aus Moskau.
3: Wir werden weiter um jeden kämpfen, der noch in Gefangenschaft ist, sagte der ukrainische Präsident Selenskyj. Der Austausch von jeweils 1000 Kriegsgefangenen war Teil einer Vereinbarung über eine 3-tägige Waffenruhe. Die hatte US-Präsident Trump vermittelt. Sie schützte vor allem die Militärparade zum Weltkriegsgedenken in Moskau am 9. Mai. Weil der An- und Abtransport von Soldaten schwierig ist, wurden auch schon frühere größere Austausche in mehrere Etappen aufgeteilt.
2: Gute Nachrichten trotz Verletzungspech beim 1. FC Köln. Der FC hält an Timo Hübers fest und hat seinen Vertrag um 1 Jahr verlängert. Gabor Leitner mit den Infos.
4: Ja, obwohl Hübers sich Ende Oktober schwer am Knie verletzt hat, bekommt er vom Club Rückendeckung und alle Zeit für sein Comeback. FC-Chef Thomas Kessler lobt vor allem, wie professionell, diszipliniert und nah an der Mannschaft Hübers trotz der schwierigen Phase geblieben ist. Auch Hübers selbst zeigt sich dankbar für das Vertrauen und will das unbedingt auf den Platz zurückzahlen.
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5: Aktuell noch richtig schön bei uns. Viel, viel Sonne. Ja, immer wieder auch mal ein paar Wölkchen. Aber noch trocken, die Betonung, die liegt auf noch. Denn so in Richtung Nachmittag und Abend zieht es sich dann weiter zu. Und dann kann auch Regen runterkommen. Das Ganze so bei 13, 14 Grad heute maximal. Das Wochenende dann ganz ähnlich wie heute. Sonne und Wolken im Wechsel und in Richtung Nachmittag und Abend dann Regen. Das gilt für den Samstag, aber auch für den Sonntag.
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5: Der Arno, der hat was gesehen.
6: Ich melde euch einen Blitzer auf der A1, Fahrtrichtung Leverkusen in Höhe der Ausfahrt Merkenich. Ganz rechts an der Fahrbahn, erlaubt ist Tempo 30, der Kasten fällt direkt auf. Und weil da immer Stau ist, wird er nicht viel blitzen. Aber wenn man Merkenich zu schnell abfährt, ist man geblitzt. So, dann wünsche ich uns allen ein schönes Wochenende und wollen wir hoffen, dass wir morgen in Bayern die Lederhose ausziehen. Ciao!
5: Arno, erstmal vielen Dank fürs Melden und ja, hoffen wir alle, dass wir da morgen mal 3 Punkte einfahren in München für einen guten Saisonabschluss. Ja, danke Arno. Euch allen eine gute Fahrt, hat er gesagt, wünsche ich natürlich auch, aber vorher gucken wir nochmal erstmal, wie es aussieht in der Stadt, denn da gut was los. 17 Minuten plus aktuell am Neumarkt, da staut es sich in Richtung Rudolfplatz. 12 Minuten braucht er länger auf der Zoobrücke und zwar genauer gesagt zwischen Messe und Losepark und knapp 10 Minuten mehr Zeit einplanen müsst ihr, wenn ihr auf der Rolzhofer Straße unterwegs seid, da staut es sich nämlich in Richtung KLK Hauptstraße. Rüber auf die Autobahn, hier bitte aufpassen, wenn ihr auf der A4 in Richtung Aachen unterwegs seid. Zwischen Kreuz West und Kreuz Kerpen, da liegen Holzteile auf der Fahrbahn. Ansonsten ein paar längere Staus. Einmal die A1 in Richtung Köln zwischen Burscheid und Niel. 3 Kilometer Stau, 20 Minuten Stauzeit nach einem Unfall. Und noch länger braucht ihr auf der A3 in Richtung Oberhausen zwischen Kreuz Ost und Kreuz Leverkusen. Auch hier hat es einen Unfall gegeben. 5 Kilometer Stau, knapp 50 Minuten Stauzeit. Die A3 in Richtung Köln zwischen Dreieck Langfeld und Kreuz Leverkusen. 6 Kilometer Stau, hier knapp eine halbe Stunde Stauzeit. Und die A59 in Richtung Köln zwischen Spich und Flughafen, 5 Kilometer Stau. Auch hier braucht ihr eine halbe Stunde länger. Falls ihr noch woanders steht, sollte das aber nicht länger dauern als eine Viertelstunde. Ja, ja, Berufsverkehr halt, ne? Kommt gut nach Hause und falls ihr jetzt sagt, ich habe hier aber auch noch was Wichtiges gesehen, dann sagt mir total gerne Bescheid. Ich freue mich hier auf euren Anruf. 0800 951 99 99. Das ist die Nummer. Gute Fahrt.
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5: Und ich werde hier verrückt. In dieser Runde Geldregen sind garantiert 10.000 Euro drin. Vorher schlägt der Blitz nicht ein und wir zocken gleich wieder nach 3 Songs gegen 14:45 hier bei mir in der Show. Ich bin sehr, sehr gespannt. Vorher unter anderem Ed Sheeran im besten Mix für Köln.

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1: Ey, was geht da eigentlich in der Fußball-Bundesliga ab? Für den 1. FC Köln ist die Saison gelaufen, Klassenerhalt gesichert, aber im Tabellenkeller Wolfsburg, Heidenheim und St. Pauli, alle punktgleich. Also das ist ja mega spannend. Naja, aber erstmal wird's hier spannend.
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1: Bevor es reingeht in den letzten Spieltag der Fußball-Bundesliga, zocken wir hier erstmal natürlich weiter. Und es ist auch noch nicht die letzte Runde für heute, aber eine wichtige. Es geht um sowas wie einen Aufstieg, quasi ein finanzieller Aufstieg im besten Fall. Thomas Wagner ist wieder dran im landesweiten Geldregen-Studio.
3: Ich spiele als nächstes mit Jessica hier im Geldregen. Hallo.
4: Hallo.
3: Hast du eine Idee, was du mit einem Gewinn machen würdest oder schaust du einfach mal, was passiert?
4: Der Gewinn wird, denke ich, ins Haus fließen. Da ist noch ein bisschen was zu machen und da ist es gut investiert.
3: Hat man bei so einem Haus nicht sowieso immer irgendwas zu machen? Also es gibt doch nie Stillstand, wo man sagt, jetzt sind wir fertig, oder? Da geht's doch immer weiter.
4: Nee, leider nicht. Ja, genau. Tut sich immer eine neue Baustelle auf.
3: Ja, okay. Dann helfen wir euch mal hier beim Thema Baustelle fürs Haus und so, Finanzen. Dann geht's los.
4: Das
3: hier kommt der
4: super.
3: Geldregen.
4: Danke.
2: 220 Euro.
4: Weiter.
2: 800 Euro.
4: Weiter.
2: 1400 Euro.
4: Weiter.
2: 3.000 Euro.
4: Weiter.
2: 5.000 Euro.
4: Weiter.
2: 10.000 Euro.
4: Stopp.
3: Ja, Jessica, das Spiel ist vorbei und du gewinnst in diesem Moment 10.000 Euro.
4: Oh mein Gott, danke.
3: Sehr gerne. Also da fließt ordentlich Geld ins Haus, aber ich hoffe, dass du dir doch von 10.000 Euro auch irgendwas Schönes gönnst.
4: Ja, bestimmt, da findet sich bestimmt was. Oh Gott, ich habe schon so oft versucht. Oh Gott, danke.
3: Ja, so kann man es sich doch an so einem Brückentag dann nochmal umso besser gehen lassen mit dem Gewinn aus dem Geldregen hier. Ne? Und deshalb machen wir direkt weiter, gehen in die nächste Spielrunde und unser Versprechen da, es sind 2.000 Euro mindestens garantiert für euch. Jetzt in dieser Runde Geldregen, auf jeden Fall sind 2.000 Euro da drin.
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1: Mit Mirko Knappert. Schönen guten Tag. Die Bundesregierung will überteuerten Karten für Konzerte oder anderen Veranstaltungen den Kampf ansagen. Sie plant schärfere Regeln gegen Ticketabzocker. Kollege Thorsten Adolfs aus unserem News-Team, Justizministerin Hubig, will dafür sorgen, dass Fans bei Events keine völlig übertriebenen Preise mehr bezahlen müssen.
2: Ja, man kennt das ja. Kaum ist ein Konzert angekündigt, sind die Tickets auch schon weg und landen dann wenig später für das Doppelte oder vielleicht auch Dreifache auf Plattformen wie Viagogo oder eBay. Gewerbliche Wiederverkäufer nutzen oft automatisierte Bots, um den Markt leer zu räumen. Und das ärgert das Justizministerium. Ministerin Hubig hat der Bild gesagt, dass sie diese Geschäftemacherei stoppen will. Ihr Ziel ist es, überzogene Preisaufschläge beim Weiterverkauf gesetzlich zu deckeln. Der private Verkauf unter Freunden soll laut Hubig aber natürlich weiterhin problemlos möglich sein.
1: Dass Hubig jetzt tätig wird, liegt ja auch daran, dass es zuletzt Druck aus der Musikbranche gegeben hat.
2: Den Anstoß für die Pläne gab es durch einen offenen Brief von vielen Künstlern wie den Toten Hosen, die sich zusammen mit dem Bundesverband der Konzertwirtschaft gegen den Preiswucher wehren. Sie sind sauer, weil das zusätzliche Geld für den Ticketverkauf nicht bei den Musikern oder in der Produktion neuer Shows landet, sondern in den Taschen von Zwischenhändlern, die absolut nichts zur Kultur beitragen. Im Ausland ist man schon weiter als bei uns. In Frankreich, Italien oder den USA gibt es schon lange Regeln gegen Bots oder den kommerziellen Weiterverkauf. Nach Angaben des Verbandes Pro Musik ist Deutschland bis jetzt ein perfekter Raum für solche Spekulanten, weil es solche Regeln bei uns so gut wie gar nicht gibt. Und genau das soll sich jetzt endlich ändern.
1: Danke für die Infos, Thorsten. Und wir schauen auf weitere Themen im Überblick. Vor der dänischen Insel Anholt ist ein toter Wal entdeckt worden. Es handele sich um einen Buckelwal, heißt es von den dänischen Behörden. Ob es sich bei dem Tier um Timmy handelt, der in der deutschen Ostsee gestrandet war, ist noch unklar. Im Laufe des Tages sollen Gewebeproben entnommen werden. Sobald man mehr wisse, werde man die Öffentlichkeit informieren, sagte Mecklenburg-Vorpommerns Umweltminister Backhaus. Kanzler Merz hat eingeräumt, dass die Bundesregierung im Moment zu viel streitet. Zur Demokratie gehöre Streit, der müsse aber zu Ergebnissen führen. Vielleicht streiten wir im Augenblick zu viel und bringen zu wenig Ergebnisse, das sagte Merz beim Deutschen Katholikentag in Würzburg. Der Auftritt des Kanzlers wurde von Klimaaktivisten mit Buhrufen und Pfiffen gestört. Russland und die Ukraine haben gegenseitig Gefangene ausgetauscht. Insgesamt jeweils rund 200, heißt es nach übereinstimmenden Angaben. Es sei der erste Schritt eines größeren Gefangenenaustauschs von 1000 Menschen auf jeder Seite. Das teilte der ukrainische Präsident Selenskyj auf der Plattform X mit. Silvester ist zwar schon ein paar Monate her, geböllert wurde rund um den Jahreswechsel aber wieder ordentlich. Zumindest wenn es nach der deutschen Pyrobranche geht. Die konnte rund um den letzten Jahreswechsel einen Gesamtumsatz von 192 Millionen Euro verbuchen. Das ist zwar weniger als ein Jahr zuvor, aber immer noch ein hohes Niveau, mit dem man sehr zufrieden sei, heißt es vom Verband der pyrotechnischen Industrie mit Sitz in Ratingen. Im Trend liegen laut dem VPI vor allem Batterie- und Verbundfeuerwerk. Sie machen mehr als die Hälfte der Verkäufe aus. Reine Knallkörper machen dagegen nur noch einen Marktanteil von 4% aus. Und das waren die Nachrichten mit Mirko Knappert.
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3: Bis hierhin ein richtig schöner Freitag. Ganz, ganz viel Sonne. Zwar auch immer mal wieder ein paar Wolken, die blieben, aber bisher ohne Regen. Die Betonung liegt auf bisher. Falls ihr später zum Beispiel vorbeischaut mit den Lieblingskolleginnen und Kollegen auf dem Feierabendmarkt in Ehrenfeld, ja, da macht euch bereit, denn in Richtung Nachmittag und gerade auch so am Abend mehr Wolken und dann auch Regen möglich bei 13 Grad heute maximal. Das Wetter am Wochenende ganz ähnlich wie heute, Sonne und Wolken im Wechsel. Ab dem Nachmittag immer wieder mit großem Regenrisiko.
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3: Der Arno hat eingesehen, und zwar auf der A1 in Richtung Leverkusen. An der Abfahrt, Merkenich, rechts an der Fahrbahn steht der Blitzkasten, da dürft ihr 30 fahren. In der Stadt, über eine Viertelstunde plus für euch im Moment am Neumarkt, da staut es sich in Richtung Rudolfplatz, knapp eine Viertelstunde auch auf dem Mülheimer Zubringer, da staut es sich in Richtung Rhein und 10 Minuten plus für euch auf der Zoobrücke, da staut es sich in zwischen Messe und Losepark. Auch auf den Autobahnen einiges los. Einmal bitte aufpassen auf der A57 in Richtung Köln. Wenn ihr zwischen Worringen und Chorweiler unterwegs seid, fahrt vorsichtig. Da liegen mehrere Plastikteile auf der Fahrbahn rum. Drei Staus, die länger dauern als 15 Minuten. Die A1 in Richtung Köln zwischen Burscheid und Niel. 6 Kilometer Stau, eine halbe Stunde Stauzeit. Die A3 in Richtung Oberhausen zwischen Kreuz Ost und Kreuz Leverkusen. 7 Kilometer Stau, hier knapp eine Dreiviertelstunde Stauzeit nach einem Unfall. Und die A3 in Richtung Köln zwischen Kreuz Hilden und Kreuz Leverkusen. 9 Kilometer Stau, auch hier dauert es knapp 40 40 Minuten länger. Viel Geduld. Falls ihr noch mehr gesehen habt oder sagt, hier Luis, ich stehe auch länger als eine Viertelstunde im Stau, noch ein Blitzer, eine Gefahrenstelle, schreibt mir hier ganz easy ins Studio. Gerne auch eine Sprachnachricht. Die haue ich dann hier wie immer raus. 0221 951 99 99. Das ist die Nummer dafür. Kommt gut durch.
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3: Das bin ich. Hallo Köln, schön, dass ihr mit dabei seid. Jessica hat sich gerade 10.000 Euro bei uns im Geldregen gesichert. Boah, das ist eine Menge, oder? Wir spielen in dieser Stunde die nächste Runde und auch da ist wieder Betrag X gesichert. Ich verrate euch gleich, wann der Blitz einschlägt, ungefähr nach einem Song. Nach Houdini von Dua Lipa.

0: Also es war jetzt auch wirklich an der Zeit.
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0: Die 10.000 Euro, die haben ja jetzt wirklich einige Runden hier bei uns überlebt. Aber Jessica hat das Radio aufgedreht, aufgepasst und sich die Kohle hier abgeholt.
1: 10.000 Euro.
2: Stopp. Oh mein Gott, danke.
0: Sehr, sehr gerne, liebe Jessica. 10.000 Euro, die gehen an dich. Und kurz vorm Wochenende haben wir gedacht, ja, drehen wir auch nochmal hier ein bisschen auf, ne? Wir garantieren euch jetzt nochmal 2.000 Euro. 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
0: Ich drücke euch die Daumen.
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Eric Clapton, absolute Legende. Aktuell ist er wieder auf Tour und natürlich spielt er auch hier bei uns in Köln, in der schönsten Stadt der Welt, ist doch klar. 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Also, in Deutz erlebt er heute ein echtes Stück Musikgeschichte live. Das Konzert, das geht um 20 Uhr los. 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Ja, wer heute nicht dabei ist, ja, für den hören wir Eric Clapton jetzt schon mal mit Cocaine und euch da heute Abend. Ganz, ganz viel Spaß!

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1: Ich bin Svenja Hein, guten Tag. S-Bahn-Baustelle mit Sperrungen. März auf Katholikentag ausgebucht und das Wetter, es bleibt wechselhaft, dabei maximal 13 Grad. Für uns Kölnerinnen und Kölner kommt es Richtung Flughafen Köln-Bonn am Wochenende zu massiven Einschränkungen im Bahnverkehr. Wegen Brückenbauarbeiten werden wichtige Verbindungen wie der RE6, die RB26, RB27 und die S19 teilweise eingestellt oder umgeleitet. Die S19 entfällt zusätzlich an der Haltestelle Köln-Frankfurter Straße. Als Ersatz fahren Busse zwischen Deutz-Messe und dem Flughafen. Ab Sonntagmorgen 5 Uhr soll dann wieder alles normal laufen. Es ist keine leichte Woche für den Bundeskanzler. Nachdem er bereits am Dienstag beim DGB-Kongress mit Pfiffen und Buhrufen statt Applaus begrüßt wurde, gab einen ähnlichen kühlen Empfang heute in Würzburg. Dort war Friedrich Merz Gast bei einer Podiumsdiskussion beim Deutschen Katholikentag. Uli Reitinger berichtet.
2: Dass Friedrich Merz und seine Regierung unbeliebt sind, kann der Kanzler schon länger in Umfragen sehen. Mehr als 80% sind unzufrieden. Jetzt bekommt Merz aber immer wieder ganz konkret vor Augen geführt, dass das nicht nur bloße Zahlen sind. Diesmal beim Katholikentag protestierten rund 400 Demonstranten vor allem gegen die Klimapolitik der Bundesregierung. Vier von ihnen störten die Podiumsdiskussion im Saal mit Zwischenrufen und Pfiffen. Nach einigen Minuten ging eine Aktivistin freiwillig, eine Frau wurde von Sicherheitskräften rausgezogen und die anderen hielten den Mund.
1: Ab heute wird es ernst für die Stadt Köln. Das Oberverwaltungsgericht NRW hat eine Zwangsgeldandrohung gegen die Stadt bestätigt. Grund: Die Stadt hat trotz eines Urteils von 3 Jahren nicht ausreichend gegen den nächtlichen Lärm am Brüsseler Platz unternommen und reagiert insgesamt zu langsam, um die Gesundheit der Anwohner zu schützen. Gabor Leitner berichtet.
3: Das Kölner Verwaltungsgericht hatte in erster Instanz Klagen von 2 Anwohnern bestätigt, dass der Stadtverwaltung ein Zwangsgeld von zunächst 5.000 Euro drohe, wenn die Stadt nicht bis zum 15. Mai, also heute, ausreichende Maßnahmen ergreifen sollte. Die Stadt Köln hatte dagegen Beschwerde eingelegt. Erfolglos, wie die höchsten Verwaltungsrichter in zweiter Instanz jetzt geurteilt haben. Letzte Messungen hatten gezeigt, dass es immer noch zu laut ist am Brüsseler Platz, selbst bei schlechtem und kühlem Wetter. Die Stadt hatte in der Vergangenheit schärfere Maßnahmen vorgeschlagen, wurde bei der Umsetzung allerdings von der Politik im Stadtrat ausgebremst.
1: Danke dir, Gabor. 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
4: Danke, Svenja.
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4: Genießt die Sonne noch, wenn ihr könnt, und tankt ordentlich Vitamin D. Ja, so im Tagesverlauf bis hierhin auch immer noch ein paar Wolken. So in Richtung Nachmittag, Abend steigt dann aber das Regenrisiko und auch die Wolken werden immer dichter. So das Wetter dann auch übrigens am Wochenende. Morgen Sonne und Wolken im Wechsel in Richtung Nachmittag und Abend steigt dann das Regenrisiko. So und auch am Sonntag das Ganze bei so Temperaturen um die 14, 15, 16 Grad.
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4: Arno hat einen gesehen, der Blitzer steht auf der A1 in Richtung Leverkusen an der Abfahrt Merkenich, rechts an der Fahrbahn, da dürft ihr 30 fahren. Arno, vielen Dank fürs Bescheid geben. In der Stadt, Stoßstangenkuscheln angesagt, im Moment auf dem Mülheimer Zubringer, 16 Minuten plus für euch in Richtung Rhein, 13 Minuten plus am Neumarkt, da staut es sich in Richtung Rudolfplatz und ebenfalls 13 Minuten mehr Zeit einplanen müsst ihr im Moment auf der Zurbrücke, da staut es sich zwischen Messe und Losepark. Rüber auf die Autobahn. Die längsten Staus ab einer Staulänge von 15 Minuten. Die A1 in Richtung Köln zwischen Burscheid und Niel. 7 Kilometer Stau, eine halbe Stunde Stauzeit. A3 in Richtung Oberhausen zwischen Kreuz Ost und Kreuz Leverkusen nach einem Unfall. 6 Kilometer Stau, hier braucht ihr mindestens 35 Minuten länger. Und die A3 in Richtung Köln zwischen Kreuz Hilden und Kreuz Leverkusen. 8 Kilometer Stau, hier ein Plus von mindestens 40 Minuten. Falls ihr jetzt sagt, ich stehe auch länger als eine Viertelstunde im Stau. Oder ihr habt noch einen Blitzer gesehen, eine Gefahr. Ja, sagt mir total gerne Bescheid. Ich freue mich auf euren Anruf. Wir geben hier alles gemeinsam weiter. 0800 951 99 99. Das ist die kostenlose Radio Köln Verkehrshotline. Gute Fahrt.
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4: F. Für alle, die kein langes Wochenende haben, sage ich jetzt, ab geht's in Richtung normales Wochenende. Jetzt mit Dr. Albin, Michael Schulte gleich noch. Außerdem Sido und Andreas Burani. 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

0: Sido und Andreas Burani haben gemeinsame Sache gemacht. Rausgekommen ist Astronaut. Guter Song, habt ihr gerade gehört, hier bei Radio Köln. Gestern, schöner Tag, oder? War nicht nur DFB-Pokalfinale der Frauen in Müngersdorf. Nee, nee. Auch hier, viele Väter hatten Spaß. Ne? Vatertagstour, schön hier mit dem Bollerwagen durch Köln bollern. Könnt ihr alles refinanzieren? Ich meine, mittlerweile so ein paar Kölsch-Kästen kosten.
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0: Dafür müsst ihr euch nur hier bei uns bewerben, um die Chance aufs große Geld zu haben. Wir zocken weiter Geldregen und hören, was jetzt passiert in der nächsten Spielrunde bei Thomas Wagner, wie immer im landesweiten Geldregenstudio.
2: Hallo von mir und hallo auch an Michael jetzt.
3: Hallöchen.
2: Du bist mein nächster Spielkandidat im Geldregen.
3: Ja, schön.
2: Und es gibt da gerade eine Baustelle bei euch im Garten, und zwar ist das der Hühnerstall.
3: Ja, richtig. Wir haben vor einer Woche angefangen, einen Hühnerstall aufzubauen, haben die ersten Hühner da drin und wollen den noch ein bisschen modernisieren, weil er von dem Vorbesitzer von dem Haus einer stand und der, ja, gut, da müssen ein paar Löcher gestopft werden und so, ne?
2: Okay, damit die Hühner es sich da auch schön gemütlich machen können und regensicher sind und so.
3: Genau, und keine Nager oder so da reinkommen,
2: ja,
3: ne?
2: Das heißt, ihr habt täglich frische Eier?
3: Täglich frische Eier, tatsächlich, ja.
2: Wie viele Hühner sind das?
3: Wir haben jetzt, wir hatten 10. Einer ist weniger geworden.
2: Okay.
3: Der Hund war dran.
2: Ja, ach, hey, okay. Na, dann sorgen wir uns jetzt mal hier um die 9 verbliebenen Hühner und gucken noch mal, dass es denen vielleicht in Zukunft ein bisschen besser geht.
3: Ja, genau.
2: Dann geht's los. Hier kommt der Geldregen.
1: 2000 Euro.
3: Weiter.
1: 2100 Euro.
3: Nee, stopp.
2: Okay, dann sind das 2100 Euro für dich.
3: Mega, ja, ich hätte direkt bei 2000 besser zumachen sollen.
2: Alles gut.
3: Mega. Dankeschön, da haben wir es jetzt gut. Da können wir ab in den Baumarkt.
2: Guck mal, da war der Michael sehr mutig. 2000 Euro haben wir garantiert und er hat sogar auch noch mal weiter gesagt. Wir gehen in die nächste Spielrunde, da sind wieder 2000 Euro garantiert. Versucht euch doch auch mal im Geldregen und ich bin gespannt, wie oft ihr weiter sagt.
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0: Das war Justin Bieber und das war's auch mit mir hier bei Radio Köln. Daniel Kollmann macht nach 15 Uhr hier weiter. Ich bin Luis Eck. Wir hören uns am Wochenende wieder. Macht euch aber noch einen tollen Freitag. Bis dann.
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3: Mann, was war das eine tolle Woche mit euch. Und jetzt machen wir uns ein noch schöneres Wochenende hier in Köln. Egal, ob ihr euch bei Winetime in Rodenkirchen einen Grauburgunder schlürft, Live-Musik genießt beim Porzer Inselfest in der Grof oder zum Handball-Länderspiel Deutschland-Dänemark geht, habt auf jeden Fall eine gute Zeit. Nächste Woche schmeißt euch dann der liebe Kollege Daniel Kollmann aus der Kiste. Und wir hören uns dann wieder in alter, neuer Frische am Dienstag nach Pfingsten. Das wäre dann am 26. Mai. Tschö mit Ö und bis bald.
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1: Mit Mirko Knappert. Schönen guten Tag. Ein toter Wal vor Dänemark und die Frage, ist es Timmy, der vor kurzem erst in der deutschen Ostsee gestrandet war? Das Tier, das vor der Insel Anholt entdeckt wurde, sei vermutlich schon seit einiger Zeit tot. Das berichten dänische Medien unter Berufung auf die Umweltbehörde. Einen GPS-Sender habe man an dem Tier nicht gefunden. Mehr zum Thema von Thomas Pleskin.
2: Aufschluss über die Identität des Wals sollen nun Gewebeproben und Fotos geben. Sollte es sich bei dem toten Tier tatsächlich um den Buckelwal aus der Wismarbucht handeln, hoffen Experten des Deutschen Meeresmuseums auf eine Untersuchung. Ihr Ziel: Erkenntnisse für künftige Strandungen und Rettungsaktionen. Vor knapp 2 Wochen war der Buckelwal in der Nordsee freigesetzt worden. Fotos oder Videos der Aktion existieren nach Angaben der privaten Rettungsinitiative nicht. Auch der Gesundheitszustand des Tieres zum Zeitpunkt der Freilassung ist unbekannt.
1: Und jetzt weitere Nachrichten im Überblick. Im Iran-Konflikt hat Teheran den USA einen Zickzack-Kurs vorgeworfen. Außenminister Araghchi warf der US-Regierung widersprüchliche Signale in der Kommunikation vor. Sie würden sich täglich, manchmal sogar mehrmals am Tag unterscheiden. Die USA befänden sich in einem Zustand der Verwirrung, so Araghchi bei einer Pressekonferenz. Außerdem bestätigte er, dass Russland bereit sei, angereichertes Uran aus dem Iran zur Lagerung zu übernehmen. Diese Nachricht dürfte Autofahrer gerade jetzt am langen Wochenende besonders nerven, denn die Spritpreise steigen wieder. Zum ersten Mal seit knapp einer Woche liegt der Dieselpreis im bundesweiten Tagesschnitt wieder über 2 Euro. Ein Liter kostete gestern am Feiertag laut dem ADAC rund 2 Euro und damit 1,1 Cent mehr als am Vortag. Auch Superbenzin der Sorte E10 ist etwas teurer geworden, um 0,9 Cent. Noch liegt der Kraftstoff aber unter der 2-Euro-Marke. Erfolg für den Discounter Penny vor dem Oberlandesgericht Köln. Das hat jetzt entschieden, dass die Supermarktkette weiterhin mit Preisnachlässen werben darf, die sich auf die unverbindliche Preisempfehlung des Herstellers beziehen. Auslöser des Rechtsstreits war eine Joghurtwerbung mit dem Preishinweis -58%. Die Ersparnis bezog sich auf eine durchgestrichene UVP von 79 Cent. Die Verbraucherzentrale Baden-Württemberg hatte kritisiert, dass Kunden getäuscht würden, weil nicht klar sei, ob der Joghurt jemals zum UVP-Preis verkauft wurde. Das Gericht sei darin aber kein Verstoß. Die Verbraucherschützer wollen jetzt vor den Bundesgerichtshof ziehen. Bei uns in NRW sind immer mehr Menschen auf Pflege angewiesen. Das zeigen aktuelle Zahlen der medizinischen Dienste Nordrhein und Westfalen-Lippe. Seit 2019 ist demnach die Zahl der Pflegeanträge im Rheinland um mehr als 70% angestiegen. In Westfalen-Lippe gab es ein Plus von mehr als 40%. Auffällig ist vor allem der starke Anstieg bei Grundschulkindern mit der Diagnose ADHS. Bei Erwachsenen nahmen unter anderem Depressionen deutlich zu. Betroffen davon sind vor allem die 50- bis 65-Jährigen. Die Pflege von immer mehr Menschen sei ein Kraftakt, den vor allem die Angehörigen leisten, heißt es. Hintergrund sei vor allem die alternde Gesellschaft und die wachsende Zahl chronischer Erkrankungen. Und das waren die Nachrichten mit Mirko Knappert.
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3: So, ein paar Regentropfen könnten heute schon noch runterfallen auf Köln. Aber wenn dann ja eher in homöopathischen Dosen, sprich so mega nass, werdet ihr wahrscheinlich nicht. Zwischendurch guckt auch immer wieder die Sonne raus und das Ganze bei Temperaturen von aktuell 13 Grad in den meisten Fädeln. Zwischendurch immer wieder dann eben auch ein bisschen Schauergefahr. Richtet euch zumindest drauf ein. Und so bleibt das auch ab Wochenende ganz ähnlich. Immer wieder die Sonne dabei, aber zwischendurch kurze Schauer. Und die Werte steigen auch morgen und am Sonntag jetzt nicht wahnsinnig stark an. Nicht über 15 Grad am Wochenende, nachts so zwischen 5 und 7 Grad. Und nächste Woche, da geht's dann wieder so Richtung 20 Grad Mark.
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3: Arno meldet einen Blitzer auf der A1 Richtung Leverkusen an der Abfahrt Merkenich rechts an der Fahrbahn. Und da ist Tempo 30 erlaubt. Und dann haben wir in der Stadt 13 Minuten plus auf dem Mülheimer Zubringer, staut sich Richtung Rhein. Ihr habt 12 Minuten Stauzeit auf der Zoobrücke zwischen Messe und Losepark und 9 Minuten Stauzeit am Neumarkt. Da staut sich, so wenn ihr Richtung Rudolfplatz unterwegs seid, wie so oft. Dann gucken wir auf die Situation auf den Autobahnen. Da haben wir Warnmeldungen für die A3 Oberhausen Richtung Köln zwischen Dreieck Langfeld und Opladen. Hat's gekracht. Und ein Stück weiter zwischen Opladen und Kreuz Leverkusen nochmal. Also bitte zweimal aufpassen. Zwei Unfälle auf diesem Teilbereich und auf der A57 Richtung Krefeld zwischen Longerich und Kreuz Köln-Nord. Eine Unfallstelle auf dem rechten Fahrstreifen. Die längsten Staus sind im Moment auf der 1 Richtung Dortmund zwischen Bocklemünd und Kreuz Leverkusen-West. 4 Kilometer stocken plus 10 Minuten. Auf der 3 Richtung Oberhausen zwischen Delbrück und Kreuz Leverkusen 4 Kilometer Stau plus 28 Minuten. Und auf der 57 von Krefeld kommend, da verliert ihr zwischen Dreieck Neuss-Süd und Kreuz Köln-Nord bei 7 Kilometern stockendem Verkehr 13 Minuten. Alles unter 10 Minuten plus auf radioköln.de für euch. Gute Fahrt.
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3: So, und das hier ist definitiv eine der bekanntesten Synthie-Hooks der Musikgeschichte. Kulthymne aus den 90ern von Faithless, Insomnia. Und es ist schon ein bisschen schräg, dass es fast 30 Jahre gedauert hat, bis ein echtes Remake rausgekommen ist. Hat sich vielleicht nur niemand dran getraut, ne? Bebe Rexha hat's gemacht und Insomnia in den modernen Dance-Track überführt. New Religion heißt das Ding, ganz neu im besten Mix hier bei Radio Köln. Und jetzt begleitet es euch durch den Brückentag. Bebe Rexha und ich bin Daniel Kollmann. Hallo Köln!

0: Da hat dann wohl irgendwie ein goldenes Ei im Stall gelegen oder so. Ne?
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0: Ja, Michael ist seit neuestem quasi Hobbylandwirt.
2: Wir haben vor einer Woche angefangen, einen Hühnerstall aufzubauen, haben die ersten Hühner da drin und wollen den noch ein bisschen modernisieren, damit ein paar Löcher gestopft werden und so, ne?
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0: Und viele von euch erinnern sich bestimmt noch, im Dezember haben wir ja jeden Mittwoch vor Weihnachten vom Nikolausdorf am Rudolfplatz gesendet, hier bei Radio Köln. Und da war ja nicht nur lecker Glühwein trinken und Liedchen singen angesagt. Nein, wir haben auch viele tolle Sachen für unsere Auktion Lichtblicke versteigert. Unikate, die die ganzen Promis mitgebracht haben und die uns in unserem gläsernen Studio gelassen haben zum Versteigern für den guten Zweck. Und Carsten aus Weidenpesch hat sich für 3.001 Euro ein Wohnzimmerkonzert von Mo Torres ersteigert. So, und dieses Konzert war jetzt vorgestern am Mittwochabend in Lenas Stift hier auf der Neusser Straße. So, Mo selbst sagt, sowas ist einfach was fürs Herz.
1: Macht einfach A, immer sehr, sehr viel Spaß mit dem, also zu wissen, dass mit dem, was ich jetzt gleich da tue, irgendwie ein paar Kids glücklich gemacht werden, weil das Geld da einfach absolut und immer an der richtigen Stelle ist. Und ich finde, wir Musiker können das nicht häufig genug machen, unsere Reichweite und unsere Bühne und unser musikalisches Können, was wir haben, auch für solche Zwecke wirklich absolut zu nutzen.
0: Ja, und natürlich bleibt bei so einem intimen Konzert auch kein Stimmchen verschont, ne?
2: Man hat mir immer gesagt, und das war auch meine Erfahrung immer, in Weidenpesch sind die Menschen besonders laut. Deshalb ist eure einzige Aufgabe eigentlich nur dieser cheesy, easy Teil. Was war ein letztes Mal, dass ein Weidenpesch singt so laut es kann? Du raust es nicht, einfach alles an dir passt für mich. Komm, vielleicht ein bisschen
3: easy.
2: Dich zu lieben ist so
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0: Wow. Ja, da war richtig viel Spaß in der Bude und nicht nur das Konzert ist für einen guten Zweck versteigert worden. Carsten und seine Freunde haben noch mehr getan.
1: Ja, wir haben mit Mo mal Kontakt aufgenommen und dann haben wir gefragt, er hat ja die Villa Kunterbund, die er selber auch noch unterstützt. Und dann habe ich gesagt, okay, jeder, der hier dran teilnimmt, der darf ein bisschen was spenden. Gerade eben kam nochmal 1300 oder 1400 Euro nochmal zusätzlich bekommen, die wir dann für einen guten Zweck noch abgeben dürfen. Und ja, ich sag mal, die Leute sind geflasht und es hat einfach mega Spaß gemacht.
0: Ich weiß, wir sagen es immer wieder, aber ey, das ist Kölle, oder? Also nochmal on top, 1400 Euro für die Stiftung Villa Kunterbund. Danke Mo Torres und danke vor allem Carsten und die Menschen um dich herum, die da waren. Menschen wie dich und deine Freunde braucht die Welt, brauchen wir hier in Köln. Ganz, ganz sicher. Und das hier ist er nochmal für euch im besten Mix. Hier ist Mo Torres und das Veedel, das ihr kennt. Ne? FC und so. Hier ist Müngersdorf.

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0: 3.000 Euro für Kinder und Familien in Not über unsere Aktion Lichtblicke und nochmal 1.400 Euro für die Villa Kunterbunt Mo Torres und sein Wohnzimmerkonzert, das wir versteigert haben. In Weidenpesch, ihr habt's möglich gemacht. Danke, danke und nochmal Dankeschön für alles.
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1: Ich bin Svenja Hein. Guten Tag. Neue Bahnsperrung. Tanken wieder teurer und das Wetter immer wieder Sonne und Wolken im Wechsel. Dabei 13 Grad. Am Wochenende wird mal wieder eine Bahnstrecke bei Köln gesperrt. Ab heute Abend bis Montagmorgen finden Brückenarbeiten Richtung Flughafen statt. Jana Richter hat die Einzelheiten.
2: Ja, durch die Brückenarbeiten kommt es ab 21 Uhr zu Ausfällen im Nahverkehr. Der RE6, die Regionalbahn 26 und auch die S19 fallen zwischen Deutz und dem Flughafen Köln-Bonn komplett aus. Außerdem fällt der RE1 ab Hauptbahnhof bis zum Flughafen aus. Statt der Züge fahren Ersatzbusse für alle Linien. Die RB27 wird ab Messe-Deutz umgeleitet und hält nicht am Flughafen. Sonntagmorgen ab 5 Uhr soll wieder alles normal fahren.
1: Danke, Tijana. Tanken wird in Deutschland schon wieder teurer. Laut ADAC kostet Diesel im bundesweiten Durchschnitt erstmals seit knapp einer Woche wieder mehr als 2 Euro pro Liter. Auch Superbenzin hat erneut angezogen. Die hohen Energiepreise belasten auch die Wirtschaft weiter. Vor allem die energieintensiven Industriebereiche bekommen die Auswirkungen zu spüren. Diana Kramer berichtet.
3: Seit Februar 2022 ging die Produktion in der Chemie-, Papier- und Glasherstellung sowie in der Metallerzeugung um gut 15% zurück. Deutlich mehr als in anderen Branchen, so das Statistische Bundesamt. Und da, wo die Produktion zurückgefahren werden musste, gingen auch Arbeitsplätze verloren. Mehr als 6% weniger Beschäftigte haben die energieintensiven Branchen im Vergleich zu vor 4 Jahren. Einzige Ausnahme ist die Mineralölverarbeitung. Hier stieg die Produktion um fast 25% und es kamen 1000 neue Arbeitsplätze dazu. Die meisten seit Anfang dieses Jahres.
1: Heute Morgen gab es einen Verkehrsunfall in Klettenberg, bei dem ein 44-jähriger Jogger schwer verletzt wurde. Nach ersten Erkenntnissen und Zeugenaussagen ist der Jogger an der Kreuzung Militäring und Luxemburger Straße wohl bei Rot über die Ampel und wurde dann frontal von einem Auto erfasst. Der Jogger wurde mit schweren Verletzungen ins Krankenhaus gebracht. Für die Unfallaufnahme waren der Militäring und die Luxemburger für etwa 2 Stunden gesperrt. Rock-Ikone Eric Clapton steht heute Abend in Deutz auf der Bühne. Fans dürfen sich in der Lanxess Arena auf Klassiker wie Layla oder Tears in Heaven freuen. Clapton wird neben seiner Gitarre von einer Liveband begleitet. Wer spontan noch hin will, hat Glück. Ein paar Resttickets sind aktuell noch verfügbar. Los geht es um 20 Uhr. Der Einlass startet ab 18 Uhr. 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
4: Sonne, Wolken, hier und da mal ein paar Regentropfen, vielleicht. Ja, es ist so ziemlich alles dabei heute Nachmittag für euch. Ein bunter Wettermix in Köln bei aktuellen Temperaturen von 13 Grad. Und dann gucken wir direkt auf euer Wochenende. Da bleibt es ziemlich abwechslungsreich, denn auch morgen habt ihr neben 6 Stunden Sonnenschein, das ist schon ordentlich, aber auch immer wieder die Chance auf ein bisschen Regen. Alles in Maßen und maximal 14 Grad. Und am Sonntag geht es auch ähnlich weiter. Die Phasen, in denen ihr in der Sonne und trockenen Fußes den Sonntagsspaziergang unternehmen könnt, sind aber deutlich länger als die, in denen es vielleicht mal ein bisschen regnet. Und ähnlich geht es dann auch in die neue Woche. Am Wochenende Temperaturen nicht über 15 Grad.
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4: Aktuelle Blitzer sind keine mehr reingekommen. Wenn ihr was seht, sagt uns gerne Bescheid über die 0800 951 99 99. Ruft ihr gerne kostenlos bei uns durch. Wir geben es direkt weiter. Versprochen. Und dann gucken wir auf die Autobahnen. Wir gucken noch kurz in die Stadt, denn da sind doch noch 2 Staus, die so ein bisschen wehtun, wenn man drinsteht und es eilig hat. 14 Minuten plus nämlich auf dem Mülheimer Zubringer. Da staut sich's in Richtung Rhein und 10 Minuten plus am Neumarkt in Richtung Rudolfplatz. So, jetzt rüber zu den Autobahnmeldungen. A1 Dortmund-Köln zwischen Burscheid und Kreuz Leverkusen. Ein Unfall auf dem mittleren Fahrstreifen. Achtung hier auf der 3 Richtung Oberhausen zwischen Kreuz Köln-Ost und Delbrück. Reifenteile auf der Fahrbahn. Auf der 3 Richtung Frankfurt zwischen Königsforst und Rösrath. Da laufen Menschen rum auf der Fahrbahn. Bitte auch da Fuß vom Gas. Und auf der 4 Richtung Aachen zwischen Elsdorf und Merzenich. Gegenstände auf der Straße. Und das hier sind die 3 längsten Staus im Moment. A1 Dortmund Richtung Köln zwischen Burscheid und Kreuz Leverkusen 4 Kilometer plus 10 Minuten. A3 Richtung Oberhausen zwischen Delbrück und Kreuz Leverkusen 5 Kilometer stockend und 9 Minuten Stauzeit. Und dann haben wir noch die A4 Richtung Aachen zwischen Kreuz Gremberg und Klettenberg 4 Kilometer stockend plus 8 Minuten. Alles andere ist etwas kürzer und dauert nicht ganz so lange. Lest ihr alles gerne auf radioköln.de nach. Gute Fahrt euch.
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4: Mit Daniel Kollmann und dem besten Mix mit Nico Santos. Hier ist Ray of Light. Hallo Köln.

0: 15.43 Uhr ist es jetzt ganz genau.
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0: Schön, dass ihr bei uns seid. Hier bei Radio Köln, auch am Brückentag. Und es war ein erfolgreicher selbiger. Ein erfolgreicher Brückentag. Im Geldregen bisher zumindest mal. Sind ja schon zweimal 10.000 Euro rausgegangen heute. Einmal an Silke heute Morgen und an Jessica vorhin. Das sind damit unsere beiden Großgewinner heute. Aber eine Runde haben wir ja noch. Vielleicht kommt ja noch ein Dritter oder eine Dritte dazu. Es geht nämlich jetzt wieder rüber zu Thomas Wagner ins landesweite Geldregenstudio.
2: Meine letzte Spielkandidatin für jetzt vor dem Wochenende ist die Manuela. Hallo.
3: Hallo.
2: Manuela, schön, dass wir auch noch eine Runde Geldregen spielen jetzt heute, oder?
3: Ich freue mich total. Ich habe da überhaupt nicht mit gerechnet. Beim ersten Anruf bin ich schon durchgekommen. Ich habe mehrere Tage versucht, aber jetzt bin ich beim ersten Anruf schon durchgekommen. Ja,
2: guck mal, so kann das halt auch gehen, ne? Das ist der Zufallsgenerator. Der schlägt zu, wann er will. Ja. Manuela, wenn es hier hoffentlich erfolgreich läuft im Geldregen, wofür könntest du gerade ein bisschen extra Geld gebrauchen?
3: Ich würde das in meinen Urlaub investieren, teilweise.
2: Wo soll's hingehen?
3: Ich fahre nach Sylt im Juli und mache da Urlaub.
2: Okay.
3: Erste Mal. Und Sylt ist ja bekanntlich sehr teuer.
2: Ja.
3: Und das wäre dann schön ein schönes Zubrot für mich, ja.
2: Verstehe. Ich war auch noch nie da. Ich will es auch unbedingt mal sehen. Dann irgendwie, ja, musst du mir danach mal davon erzählen, wie es war.
3: Ja, okay.
2: Dann kümmern wir uns jetzt mal um deine Urlaubskasse für Sylt. Und hier kommt der Geldregen für dich.
3: Ja.
1: 200

0: 500 Euro.
1: Weiter.
0: 600 Euro.
1: Weiter.
0: 800 Euro.
1: Stopp, nehme ich.
2: Jawohl. Dann sind's 800 Euro für dich.
1: Danke.
2: Manuela, ich glaube, auf Sylt ein Glas Wein und ein Fischbrötchen kriegst du für 800 Euro.
1: Jawohl. Wunderbar. Super. Meine Freundin freut sich gerade für mich mit.
2: Ja. Herzlichen Glückwunsch.
1: Danke.
2: Jo, und dann war's das schon wieder für heute mit dem Geldregen, beziehungsweise wir gehen ja jetzt ins Wochenende und das bedeutet für euch, ihr könnt mitmachen bei unserem Wochenenddeal. 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
1: Mit Mirko Knappert. Schönen guten Tag. Die Bundesregierung will härter gegen Ticketabzocke vorgehen. Das Ziel von Bundesjustizministerin Hubig, überzogene Preisaufschläge beim Weiterverkauf gesetzlich zu deckeln. So sollen Fans bei Events mit großer Nachfrage keine extrem hohen Summen mehr bezahlen müssen. Der private Verkauf unter Freunden soll aber weiterhin problemlos möglich sein, sagte Hubig der Bild. Auslöser für die Pläne der Bundesjustizministerin war ein offener Brief von Künstlern, wie zum Beispiel den Toten Hosen. Sie wehren sich zusammen mit dem Bundesverband der Konzertwirtschaft gegen den Preiswucher und dagegen, dass das zusätzliche Geld für den Ticketverkauf statt bei den Künstlern bei Zwischenhändlern landet. Und wir schauen auf weitere Themen an diesem Freitag. Nachdem es zuletzt zwischen beiden geknirscht hat, haben Bundeskanzler Merz und US-Präsident Trump jetzt wieder miteinander telefoniert. Merz sprach auf der Plattform X von einem guten Telefonat und dass der Iran die Straße von Hormuz wieder öffnen müsse. Trump selbst kehrt gerade von seinem China-Besuch zurück. Dort habe Staatschef Xi sich bereit gezeigt, bei der Öffnung der Straße von Hormuz zu helfen, so der US-Präsident. An dem vor der dänischen Küste entdeckten toten Wal konnte kein GPS-Sender gefunden werden. Das teilte das dänische Amt für Naturverwaltung mit. Es hat an dem Tier eine Gewebeprobe aus der Schwanzflosse entnommen, die jetzt nach Deutschland geschickt und untersucht werden soll. Ob es sich bei dem toten Wal um Timmy handelt, der vor kurzem an der deutschen Ostsee gestrandet war, ist nicht klar. Der Verfassungsschutz wird Scientology in Zukunft nicht mehr so stark beobachten wie bisher. Die Organisation sei auf Bundesebene nicht mehr so relevant, heißt es. Verfassungsfeindliche Bestrebungen von Einheiten bzw. Mitgliedern werde man aber weiterhin im Blick behalten. Scientology steht seit 1997 unter Beobachtung des Verfassungsschutzes. Laut dem hatte die als Sekte bekannte Organisation in Deutschland vorletztes Jahr rund 3.600 Mitglieder. Heimlich im Handy des Partners oder der Partnerin schnüffeln, das machen offenbar viele in Deutschland. Eine aktuelle Bitkom-Umfrage zeigt, jeder vierte Deutsche hat schon mindestens einmal ohne Erlaubnis einen Blick ins Partnerhandy geworfen. Malte Albrecht aus unserem News-Team.
2: Ja, und besonders neugierig sind offenbar die Jüngeren. Bei den 16- bis 29-Jährigen gibt sogar fast jeder Zweite zu, das Smartphone des Partners schon heimlich durchsucht zu haben. Danach fühlten sich manche bestätigt oder erleichtert, andere dagegen waren enttäuscht, wütend oder hatten ein schlechtes Gewissen. Zum Schutz vor ungewollten Blicken empfiehlt der Digitalverband übrigens sichere Displaysperren inklusive Fingerabdruck und Gesichtserkennung. Außerdem sollten Nachrichten nicht direkt auf dem Sperrbildschirm angezeigt werden.
1: Dankeschön, Malte Albrecht, mit den Infos. Und das waren die Nachrichten mit Mirko Knappert.
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3: Bis heute Abend wechseln sich weiter Sonne und Wolken ab. Am Kölner Himmel zwischendurch kann mal ein kleiner Schauer dabei sein. Viel wird es aber wohl eher nicht sein bei aktuellen Temperaturen von 13 Grad in den allermeisten Fädeln. Morgen und am Sonntag bleibt es dabei. Bisschen wechselhaft, aber zumindest überwiegend trocken und auch immer wieder freundliche Abschnitte, in denen ihr dann auch blau am Himmel sehen könnt. 14 bis 15 Grad sind die Maximalwerte am Wochenende und in der neuen Woche. Da sieht es so aus, als würde es dann langsam wieder frühlingshaft warm werden, so Richtung 20 Grad sind dann wieder möglich.
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3: Da ist alles relativ ruhig, ihr habt im Moment keine aktuellen Blitzer gemeldet, aber ein bisschen Stau haben wir auf der Maximilianstraße zum Beispiel. In Richtung Rheinufer müsst ihr gerade 14 Minuten mehr einplanen und auf dem Neumarkt oder in Höhe Neumarkt, wenn ihr Richtung Rudolfplatz unterwegs seid, auf der West-Ost-Achse ist es auch relativ voll. 10 Minuten Stauzeit hier für euch. So, dann schauen wir auf die Autobahn. Auch da ist es insgesamt ziemlich überschaubar. Die drei längsten Staus sind diese: A1 Richtung Euskirchen zwischen Hürth und Kreuz-Bliesheim, 5 Kilometer stockend plus 8 Minuten. A4 Aachen-Köln zwischen Kreuz-West und Eiffeltor, 4 Kilometer stockend plus 7 Minuten. Und auf der 59 Richtung Bonn zwischen Dreikeumer und Flughafen, 1 Kilometer und 7 Minuten Stauzeit. Daran erkennt ihr schon, wenn das die längsten Staus sind. Es geht ganz gut heute am Brückentag. Alle Staus zum Nachlesen findet ihr auf radioköln.de. Euch eine gute Fahrt.
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3: Und Sonntag ist ja wieder rund um Köln das große Radrennen, bei dem ja auch einige Profis mitfahren, denen ihr sonst immer bei der Tour de France auf die Waden guckt. Aber nicht nur die fahren mit, auch zwei positiv bekloppte Jungs aus Köln. Die fahren bei rund um Köln mit KVB-Rädern unterm Hintern. Klingt schräg, ist es auch, und deshalb habe ich die beiden zu mir eingeladen. Gleich erzählen sie euch mehr über ihren abgefahrenen Plan rund um Köln auf dem KVB-Rad. In gut 5 Minuten direkt nach Glockenbach und John Osborne. Hallo Köln!

0: Einmal bei Rund um Köln mitfahren, beim traditionellen Radrennen durch Köln und die Region, hat vielleicht ja auch schon der ein oder andere von euch mal gemacht. Gibt ja neben dem Profirennen auch immer diese Jedermann-Rennen für Hobbyradsportler in verschiedenen Distanzen. Übermorgen startet das Traditionsrennen zum inzwischen 108. Mal. Aber wenn Rund um Köln, dann natürlich auch mit einem guten Rennrad, ne, damit das Ganze auch gut machbar ist, würdet ihr wahrscheinlich denken und würdet ihr sicher auch zustimmen. Aber Pflicht ist das nicht. Und deswegen haben sich zwei positiv bekloppte Jungs aus Köln gedacht, nö, wir fahren bei Rund in Köln mit auf KVB-Rädern. Ihr kennt diese Leihräder, die überall in der Stadt rumstehen. Idee, verrückt genug, Jungs eingeladen, hier sind sie zu mir ins Studio gekommen und zu Gast. Hallo Jonathan und Hendrik.
1: Hi, cool, dass wir sein können.
0: Danke, dass ihr da seid. Und mit dem KVB-Rad Rund um Köln, bergauf, bergunter, da sagt erstmal jeder Radsport-Experte, das ist eine scheiß Idee, oder?
2: Ja, das kann man so sagen. Und das haben viele, die mir es erzählt haben, auch so gesagt.
0: Aber wie ihr drauf gekommen seid, da reden wir natürlich gleich noch drüber. Erstmal zu euch. Ihr beide seid ja sportliche Jungs, sieht man. 23 Jahre, 27 Jahre im besten Radsportalter. Aber ihr habt ganz normale Jobs, ne?
1: Ja, genau. Also ich arbeite im Marketing bei einem Autohersteller.
2: Genau, und ich studiere gerade noch, mache mein Master gerade zu Ende, genau, und gehe jetzt auch ins Berufsleben.
0: Normale Menschen.
2: Jawohl,
0: aber natürlich habt ihr irgendwie eine Affinität zum Radsport. Jonathan, du bist zumindest KVB-Radprofi, hast du erzählt, oder?
2: Ja, genau, also durchs Studium, dann kennt man das ganz gut, das KVB-Rad, und das hat mich schon viel durch Köln getragen, sag ich mal.
0: Also du weißt, was dich erwartet.
2: Auf jeden Fall.
0: Und du bist passionierter Radsport-Fan zumindest und hast auch wahrscheinlich ein Rennrad zu Hause stehen, ne?
1: Absolut, ja, also ich komme aus einer sehr passionierten Radsportfamilie. Opa ist schon immer gefahren, mein Vater auch. Wir gucken jedes Rennen, also Tour de France ist geblockt im Sommer, dass der Fernseher da quasi durchläuft und auch die anderen Rennen. Also es begleitet mich schon immer und Räder stehen auch im Keller. Ja.
0: Das heißt, das Fahren auf schnellen Rädern ist dir durchaus geläufig.
1: Das ist mir geläufig, ja.
0: Aber auch das Fahren auf KVB-Rädern wahrscheinlich mittlerweile auch mal ausprobiert. Ne?
1: Genau, jetzt ich wohne ein knappes Jahr jetzt in Köln, da kommt man dann auch nicht drum rum.
0: Ja,
1: gerade wenn das Wetter schlecht ist, hat das ein Schutzblech.
0: Ihr kennt euch ja schon eine ganze Weile, habt dann natürlich auch immer diese wilde Idee gehabt und warum ihr meint, dass man das mal machen sollte mit dem KVB-Rad bei Rund um Köln, darüber sprechen wir gleich direkt nach Pink und Runaway. Bis gleich.

0: Patrick und Jonathan sind weiter bei mir hier im Radio Köln Studio zu Gast. Die beiden wollen übermorgen beim Traditionsradrennen rund um Köln mitfahren. So weit, so gut, aber sie tun das eben nicht auf hochgetunten Rennrädern, so wie das alle anderen machen, sondern auf stinknormalen KVB-Bikes. Schräge Idee. Und über euch beiden haben wir ja gerade schon kurz gesprochen. Jetzt stellt sich natürlich die Frage, warum? Wie seid ihr auf die Idee gekommen, das zu machen?
1: Tatsächlich, ich war letztes Jahr selber bei Rund um Köln als Zuschauer mit dabei. Und dann kam uns irgendwie die Idee, das wäre doch irgendwie eine lustige Nummer, da mal mit dem KVB-Rad mitzufahren. Weil man fährt damit so rum und alle jungen Leute und so, die ich auch Studierenden kennen das irgendwie. Und da dachten wir, das wäre irgendwie eine lustige Idee.
0: Jetzt sind das ja wirklich diese ganz stinknormalen Räder. Also ihr habt die jetzt nicht irgendwie hochgetunt, gepimpt oder was auch immer, sondern ihr nehmt die so, wie sie am Straßenrand stehen, oder?
2: Also ganz normal sind sie nicht. Wir hatten ja das Ganze in Kooperation mit der KVB machen dürfen.
0: Also und auf die zugegangen, genau, auf die KVB, sagt, das möchten wir das machen, und dann gesagt, geile Idee, wir helfen euch.
2: Genau, ja, okay, genau. Und dann sind wir in die Werkstatt gegangen, haben schmale Reifen drauf bekommen, das Schloss ist rausgekommen, also ist merklich leichter. Das ist ein Riesenunterschied.
0: Wenn das Schloss während der Fahrt reinklackt, wäre
2: genau, auch das wäre blöd, genau. Die QR-Codes funktionieren nicht mehr, das heißt, jetzt kann sich auch keiner mieten, während wir fahren. Da wurde schon was gemacht, gerade die schmalen Reifen und das Gewicht.
0: Okay.
2: Merkt man, wir haben ja jetzt schon ein paar Testfahrten gehabt, ein paar Trainings. Das kann schon ein bisschen mehr als das gebräuchliche Rad, aber es behält natürlich seinen Look, darum geht es ja auch.
0: Welche Distanz nehmt ihr in Angriff? Ihr macht nicht die volle Distanz, ne?
1: Nee, genau. Wir fahren die 30 Kilometer. Okay. Aber das wird höhenmetermäßig auf jeden Fall trotzdem, glaube ich, ganz anstrengend. Aber genau, die 120 haben wir uns mit denen jetzt noch nicht zugetraut. Mhm. Vielleicht dann im nächsten Jahr. Schauen wir mal.
0: Also wenn ihr schon mal von Merkenich bis Rodenkirchen mit dem Fahrrad am Rhein lang und dann dieselbe Strecke wieder zurück und das ist flach, da wisst ihr schon, was ihr im Hintern habt wahrscheinlich. Mit Bergen wird das Ganze ja nochmal ein bisschen anders. Was zieht ihr an? Also ganz normales, richtiges Rennsport-Outfit oder sagt ihr, nee, das sieht dann auf den Rädern vielleicht doch irgendwie doof aus?
2: Ja, auch da haben wir in Zusammenarbeit mit der KVB Trikots bekommen.
0: Okay.
2: Ich habe aus meinem Rennradschrank mal ein bisschen gekramt und Jonathan eine Hose geliehen. Und dann haben wir schön Helmbrille, ein KVB-Trikot, was es nur so diese zweimal gibt und volles Set.
0: Macht ihr das aus irgendeinem besonderen Grund, außer es zu machen? Oder sagt ihr am Ende, wollen wir damit auch irgendwas, ein Zeichen setzen oder sowas?
1: Also diese Grundidee war natürlich so ein bisschen einfach, ein bisschen Awareness auf das KVB-Rad, auf das Rad als Fortbewegungsmittel auch so ein bisschen zu geben. Wir kommen beide aus der Marketingrichtung, deswegen ist diese Marketingbrille natürlich ein bisschen auch da mit dabei.
0: Okay.
1: Und weil wir beide halt selber Fans sind, fanden wir das irgendwie eine coole Idee, das in dem Rahmen irgendwie auch zu präsentieren und den Leuten irgendwie ein bisschen näher zu bringen, was das Rad kann.
0: Ja, ihr habt mir im Vorgespräch erzählt, ihr habt euch die Strecke schon mal ein bisschen angeguckt. Es gibt auch Kopfsteinpflaster neben Berg hoch, Berg runter. Gibt es irgendwie eine Stelle, vor der ihr besonders Respekt habt? Sowas wie das Alpe d'Huez des Bergischen oder sowas?
2: Ja, ich glaube, der Anstieg zum Wendsberg ist ganz sportlich. Ja. Ich glaube, da merken wir, dass unsere Räder doch nochmal ein Unterschied sind.
0: Also ihr habt so ein bisschen was am Rad gemacht, aber die drei Gänge sind nach wie vor vorhanden, also mehr nicht, ne?
2: Genau, das sind die drei Gänge, mit denen wir uns zufrieden geben müssen, ja.
0: Womit rechnet ihr denn? Wie hart wird's? Kommt ihr an und glaubt ihr, dass nach euch noch jemand ins Ziel kommt, oder?
1: Das ist auf jeden Fall unser Ansporn, also wir wollen nicht als Letzter sein, also wir werden auf jeden Fall ordentlich in die Pedale treten und alles geben und ich sag mal, wir haben ja eine gewisse Grundfitness, glaube ich, bringen wir mit, deswegen wird es, glaube ich, auch ganz gut klappen.
0: Okay, also
2: auf jeden Fall an.
0: Dann drücken wir euch für das Rennen übermorgen alle Daumen. Wenn ihr an der Strecke seid, dann feuert die Jungs ordentlich an, ihr werdet sie nicht übersehen, das sind die mit dem KVB-Rad unterm Hintern und wir, wenn ihr mögt, sprechen wir uns Montagmorgen in der Radio Köln Morning Show.
1: Sehr, sehr gerne.
2: Sehr gerne.
0: Dann telefonieren wir nochmal und ich bin sehr gespannt. Toi, toi, toi. Und jetzt zurück ins Trainingslager mit euch.
2: Auf Glück machen wir.
1: Danke euch. Danke. Ciao.
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14: Ich bin Svenja Hein, guten Tag. Bahnstreckensperrung zwischen Deutz und dem Flughafen. Telefonat nach Streit von Merz und Trump. Und das Wetter, viele Wolken, aber auch immer wieder Sonne bei 13 Grad. Für uns Kölnerinnen und Kölner kommt es Richtung Flughafen Köln-Bonn am Wochenende zu massiven Einschränkungen im Bahnverkehr. Wegen Brückenarbeiten werden wichtige Bahnverbindungen wie der RE6, die RB26, RB27 und die S19 teilweise eingestellt oder umgeleitet. Die S19 entfällt zusätzlich an der Haltestelle Frankfurter Straße. Als Ersatz fahren Busse zwischen Deutz-Messe und dem Flughafen. Ab Sonntagmorgen 5 Uhr soll wieder alles normal laufen. Nach zuletzt ziemlich angespannten Beziehungen zwischen Deutschland und den USA haben Bundeskanzler Friedrich Merz und US-Präsident Donald Trump jetzt wieder miteinander telefoniert. Thema war vor allem der Irankrieg. Thomas Beskin berichtet für uns aus Berlin.
15: Ob Merz die Wogen etwas glätten konnte beim beleidigten US-Präsidenten ist offen. Die Mitteilung des Kanzlers auf der Plattform X nach dem Telefonat jedenfalls liest sich noch etwas steif. Merz schrieb, man sei sich einig, dass der Iran jetzt an den Verhandlungstisch kommen und die Straße von Hormuz öffnen müsse. Außerdem dürfe Teheran keine Nuklearwaffen besitzen. All diese Punkte hatte Merz allerdings nie öffentlich in Frage gestellt, wohl aber eine Strategie des US-Präsidenten, was diesen wiederum so erzürnte, dass er Merz persönlich angriff. Ein einziger Anruf in der Air Force One dürfte Trump kaum vollständig besänftigt haben.
14: Wo sonst die Profis um Sekunden kämpfen, schnuppern einige kölsche Kinder am Wochenende echte Rennluft. Beim traditionellen Radrennen rund um Köln dürfen sie dank der Talent Kids Foundation einmal über die echte Zielgerade am Rheinauhafen fahren. Mit hoffentlich genauso viel Applaus wie die Profis. Die Stiftung will Kindern Sport näher bringen, vor allem denen, die sonst kaum Zugang dazu hätten. Die Kids bekommen kostenfrei Räder zur Verfügung gestellt, die danach den Sportschulen NRW zur Verfügung gestellt werden.
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14: So hat sich die Handball-EM 2024 in Köln angehört. Und Deutz wird am Sonntag erneut zum Handball-Mekka. In der Lanxess Arena empfängt Deutschland Dänemark zu einem Testspiel. Für Fans ein Leckerbissen, denn Dänemark ist amtierender Olympiasieger, Welt- und Europameister. Und es ist auch für die Arena ein Highlight mit Strahlkraft, das sagt Arena-Chef Löcher. Denn Radio Köln-Reporter Frank Feitel, damit beginnt die Road to Cologne, der Countdown auf die Handball-WM im Januar.
16: Genau, in Köln wird ja eine Vorrunde gespielt im Januar und dann auch die Finalrunde. Die Partie Deutschland gegen Dänemark gehört zu den absoluten Handball-Klassikern, bevor die beiden am Sonntag in der Arena aufeinandertreffen und es wieder zu dieser absoluten Gänsehautstimmung kommen wird. Da bin ich mir total sicher, habe ich nämlich beim Handball noch nie anders erlebt, treffen beide am Abend in Kopenhagen schon aufeinander. Also ein kleines Handballfestwochenende steht an und ich bin mir auch sicher, wir werden neben den vielen deutschen Fans auch viele dänische in Köln sehen und hören.
14: Danke dir, Frank. 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
17: Euer Brückentag bleibt weiter halbwegs frisch. Im Moment messt ihr 13 Grad und das Ganze wird auch jetzt nicht mehr wirklich deutlich mehr werden heute. Und paar kurze Schauer sind auch noch drin. Vielleicht kommt ihr aber auch drumherum. Mal gucken, so ein bisschen unbeständig bleibt es allerdings. Relativ sicher kommt ihr aber immer wieder in den Genuss, auch zwischendurch die Sonne mal zu Gesicht bekommen heute, bis sie dann nachher untergeht. Euer Wochenende sieht dann ähnlich aus wie der Tag heute. Es gibt sonnige Abschnitte, die sind auch durchaus mal ein bisschen länger. Schauer bleiben selten, sind aber nicht ausgeschlossen und die Temperaturen liegen auch am Wochenende so bei den Maximalwerten im Bereich zwischen 14 und 15 Grad.
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17: Aktuell keine Blitzer und auch nur eine Stelle in der Stadt, wo ihr deutlich Zeit verliert im Moment mit dem Auto. Und zwar rund um den Neumarkt in beide Richtungen, zwischen Neumarkt und Rudolfplatz. Also rund um den Neumarkt, da staut es sich und da verliert ihr so zwischen 5 und 10 Minuten, je nachdem, wann ihr wo gerade an welcher Stelle steckt. Ansonsten auf den Autobahnen auch nicht mehr allzu viel los. Es gibt noch eine Warnmeldung für die 555 Richtung Bonn. Zwischen Militärring und Kreuz Köln Süd in dem Zwischenstück. Da liegen Gegenstände auf der Fahrbahn. Vorsichtig fahren. Und zwei Staus, die nennenswert sind. Ab 5 Minuten Stauzeit habt ihr auch noch. Von der 1 kommt eine Meldung Richtung Euskirchen zwischen Erftstadt und Kreuz Bliesheim. 3 Kilometer stockend, 5 Minuten plus. Und auf der 4 Aachen Richtung Köln zwischen Kreuz Köln West und Eiffeltor. 3 Kilometer stockend mit 6 Minuten Stauzeit. Und das war's auch schon für den Moment. Euch eine gute Fahrt.
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0: Und auf diesen Moment haben wir doch alle sehnsüchtig gewartet, oder? Endlich wieder eine Meisterfeier mit dem ersten FC Köln. Ja gut, nun ist der FC allerdings nur zu Gast. Die Schale bekommen wenig überraschend mal wieder die Bayern, morgen nach dem 34. und damit letzten Spieltag der Bundesliga-Saison. Aber wäre es denn nicht cool, wenn der FC die Party einfach mal crashen würde in den 90 Minuten Fußball, die da vor der Bayern-Meisterkür noch gespielt werden? Trainer René Wagner will das mit der Mannschaft zumindest versuchen.
1: Ja, es ist eine Chance, sich auf dem allerhöchsten Niveau mit den besten Spielern in Deutschland und vielleicht so europaweit zu messen. Und als diese Möglichkeit müssen wir es sehen. Wir müssen da mit voller Energie ins Stadion gehen. Wir müssen gucken, dass wir dagegen halten.
0: Ja, das Blöde ist nur, dass die Bayern selbst in so einem, naja, für sie eher unbedeutenden Spiel in der Regel auch nicht so richtig locker lassen. Und dass du dann als Gegner trotzdem das Spiel deines Lebens machen kannst und am Ende immer noch als Verlierer vom Platz gehst.
1: Du musst Gas geben ohne Ende, mit der Hoffnung, nah dran zu sein an einem Unentschieden oder vielleicht mit ganz viel Glück an einem Sieg. Aber wenn alles normal läuft und man bringt eine super, super Leistung gegen Bayern München, schlagen sie einen trotzdem.
0: So sind sie, die Bayern. Also, Hauptsache der FC ist schon vor diesem letzten Spiel gesichert und weiter erstklassig. Ansonsten wäre es morgen eine echte Zitterpartie. Aber wir haben ja durchaus Bock auf eine kleine Fußballüberraschung und auf ein schönes Fußballspiel. Und für Trainer Wagner geht es ja auch noch um was. Der will natürlich auch nächste Saison an der FC-Seitenlinie stehen. Die Frage, ob er Cheftrainer bleibt, ist ja noch nicht abschließend geklärt. Wir übertragen für euch das letzte Saisonspiel des 1. FC Köln bei Bayern München. Morgen hier bei Radio Köln. Live im Programm und über den Stream auf fc-radio.de. Anstoß ist morgen um 15.30 Uhr. Ganz kurzer Blick noch zum Eishockey, wo wir gerade beim Sport sind. Die deutsche Eishockey-Nationalmannschaft spielt ja gerade. Ihr erstes

WM-Spiel. WM ist ja losgegangen in der Schweiz. Und Gegner ist kein geringerer als Ex-Weltmeister Finnland. Im Moment steht es 1:0 für die Finnen. Kurz vor Ende des ersten Drittels. Das Spiel, das beobachte ich heute Nachmittag auch weiter für euch und gebe euch mal zwischendurch Zwischenstände durch. Ist doch klar, ne? Wir verpasst hier nichts bei uns. 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Jetzt haben wir es 14 Minuten vor 5.

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1: Mit Mirko Knappert. Schönen guten Tag. Das Verhältnis zwischen Bundeskanzler Merz und US-Präsident Trump war zuletzt nicht das Beste. Jetzt haben die beiden erstmals wieder miteinander telefoniert. In dem Gespräch ging es vor allem um den Iran-Krieg. Thomas Bleskin aus unserer Nachrichtenredaktion.
2: Ob Merz die Wogen etwas glätten konnte beim beleidigten US-Präsidenten ist offen. Die Mitteilung des Kanzlers auf der Plattform X nach dem Telefonat jedenfalls liest sich noch etwas steif. Merz schrieb, man sei sich einig, dass der Iran jetzt an den Verhandlungstisch kommen und die Straße von Hormuz öffnen müsse. Außerdem dürfe Teheran keine Nuklearwaffen besitzen. All diese Punkte hatte Merz allerdings nie öffentlich in Frage gestellt, wohl aber eine Strategie des US-Präsidenten, was diesen wiederum so erzürnte, dass er Merz persönlich angriff.
1: Dankeschön, Thomas. Und jetzt weitere Nachrichten im Überblick. An den bundesweiten Warnstreiks im Einzel- und Großhandel haben sich heute mehr als 5000 Mitarbeiter beteiligt. Diese Zahl nennt die Gewerkschaft Verdi. Neben NRW sind in vielen weiteren Bundesländern über 200 Betriebe bestreikt worden, unter anderem Filialen von Edeka, Rewe, Kaufland, Douglas, der Metro oder IKEA. Grund für den Warnstreik ist der Tarifstreit für die Branche. Verdi fordert 7% mehr Lohn für die Beschäftigten, mindestens aber 225 Euro mehr. Die Gewerkschaft IG Metall und der Betriebsrat von VW haben möglichen Werksschließungen eine klare Absage erteilt. Hintergrund sind Spekulationen um das VW-Werk in Osnabrück mit rund 2300 Beschäftigten. Dort laufen spätestens Mitte kommenden Jahres die Produktion aus. Ein Folgeauftrag gibt es bislang nicht. Die Arbeitnehmerseite verweist auf den vereinbarten Sanierungsplan. Der sieht zwar den Abbau von bundesweit 35.000 Stellen vor, dafür aber keine Werksschließungen. Dieser Kompromiss dürfe jetzt nicht in Frage gestellt werden, heißt es. Am Frankfurter Flughafen hat der Zoll im vergangenen Jahr große Mengen Drogen sichergestellt. Die Beamten zogen demnach insgesamt knapp 15 Tonnen Rauschgift mit einem Schwarzmarktwert von etwa 190 Millionen Euro aus dem Verkehr. Außerdem fand der Zoll hunderttausende illegale Medikamente, viele Plagiate und geschützte Tiere wie zum Beispiel Leguane. Schlaglöcher, marode Brücken und Dauerbaustellen, das nervt viele Autofahrer hier bei uns in NRW. Jetzt gibt es aber frisches Geld vom Bund, damit auch Landstraßen schneller saniert werden können. Aus dem Sondervermögen gibt es in diesem Jahr insgesamt 60 Millionen Euro. Das hat NRW-Verkehrsminister Krischer mitgeteilt. Malte Albrecht aus dem News-Team, was soll denn mit dem Geld angepackt werden?
3: Also Krischer hat eine erste Liste mit Projekten vorgelegt. Dabei geht es um den Neubau von 23 Brücken und viele neue Fahrbahnen, oft direkt kombiniert mit neuen Radwegen oder Tunnelsanierungen. Ein Beispiel ist der Neubau einer Brücke in Königswinter über die Bahnstrecke Troisdorf-Wiesbaden. Die Bauarbeiten sollen nur 10 Monate dauern, abgestimmt auf die ohnehin geplante Generalsanierung der Bahnstrecke. Der Landesverkehrsminister sagt, mit dem Geld aus dem Sondervermögen könnten mehr Projekte umgesetzt, andere vorgezogen und der Sanierungsstau schneller abgebaut werden. Insgesamt stehen laut Ministerium in diesem Jahr 235 Millionen Euro für den Erhalt der Landesstraßen in NRW bereit. Das sind 4 Millionen mehr als letztes Jahr. Kritik kommt von der Opposition. Die SPD spricht von Etikettenschwindel, weil das Land gleichzeitig die Förderung für kommunale Straßenbauprojekte gekürzt habe. Und die FDP spottet sogar, das größte Verkehrsprojekt von Schwarz-Grün sei bisher ein Verschiebebahnhof.
1: Danke, Malte, für die Infos. Und das waren die Nachrichten mit Mirko Knappert.
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4: Also irgendwie ist dieser Brückentag heute ja schon ein bisschen angenehmer als die letzten Tage. Ja, die regnerischen Abschnitte sind zumindest kürzer und die sonnigen etwas länger. Und so geht's auch durch den Abend. Viel Regen wird wohl nicht mehr dazukommen. Und das Ganze bei Temperaturen von immer noch 12, teils 13 Grad. Und nach 6 Grad in der kommenden Nacht geht's morgen dann hoch bis auf 14 Grad. Und generell ändert sich am Wetter ansonsten relativ wenig. Die Sonne ist immer wieder gut dabei. Bisschen unbeständig bleibt's aber. Rechnet das ganze Wochenende über mal damit, dass es Schauer geben kann bei maximal 15. 10 Grad.
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4: Aktuell nichts gemeldet, was Blitzer angeht. Ihr könnt uns sehr gerne per WhatsApp-Sprachnachricht aber einen melden, wenn ihr einen seht. 0221 951 99 99 ist die richtige Nummer für eure Sprachnachricht. Da könnt ihr dann selbstverständlich aber auch durchgeben, wenn ihr irgendwo länger als gewöhnlich steht. Zum Beispiel rund um den Neumarkt gerade. Da ist ziemlich viel los. Ihr habt 10 Minuten Stauzeit, wenn ihr Höhe Neumarkt über die Zerzilienstraße Richtung Rudolfplatz unterwegs seid. Ab der Nord-Süd-Fahrt in etwa schon ist alles dicht hier. Könntet ihr, wenn ihr wollt, parallel dran vorbeifahren. Das spart ein bisschen Zeit. Ansonsten gibt es auf den Autobahnen auch nicht mehr allzu viel. Noch eine Warnmeldung gibt es für die A4 Aachen Richtung Köln zwischen Kreuz West und Klettenberg. Da ist ein liegengebliebenes Auto und ein Stau noch, der etwas länger ist. A4 A4 Aachen Richtung Köln zwischen Kreuz Köln-West und Eiffeltor. Da stockt es auf 3 Kilometern, verliert aber auch nur 4 bis 5 Minuten im Moment. Alles andere sieht ganz gut aus mittlerweile. Gute Fahrt euch.
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4: Und weiter für euch am Brückentagsmikrofon Daniel Kollmann. Hallo Köln.

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0: Neu bei uns Teddy Swims, Mr. Know-It-All im besten Mix hier bei Radio Köln. Das bedeutet, und das wisst ihr ja, für die beste Musik im Radio sorgen wir für euch. Radio Köln ist hier am Freitagnachmittag. Und für die Musik auf der großen Bühne sorgt morgen Abend der Eurovision Song Contest. Das große Finale in Wien steht ja an. Und das wisst ihr, für Deutschland geht ja Sarah Engels an den Start. Hält dabei ja auch unsere kölsche Fahne hoch. Und ein klein bisschen mehr gespannt und oder / aufgeregt als sonst dürft ihr also durchaus sein. Ein bisschen Köln mit dabei ist. Und Sarah wird ja seit gestern begleitet von unserem Radio Köln Reporter Dominik Becker. Dominik, in Wien. Wie stehen denn unsere Chancen? Packen wir mal die Glaskugel aus. Eine Einschätzung von vor Ort. Wo landet Sarah?
1: Ja, wenn du mich fragst, natürlich so weit vorne wie möglich. Und dann war es das auch schon wieder mit meiner Glaskugel. Und ich habe es natürlich nicht zu entscheiden. Leider. I'm on fire, fire. Das ist Sarahs Song, heißt Fire, und es gibt ja so Buchmacher oder Wettquoten, da will man sich hier und da ja immer mal dran orientieren. Ja, da wird Sarah leider ein bisschen weiter hinten einsortiert. Mhm. Die Sarah-Fans allerdings, die ich getroffen habe, die finden den Song und ihre Performance sehr, sehr gut.
2: Ich liebe sie.
3: Sie wird ganz gut abschneiden. Ich glaube, das ist so typisch deutsch, dass man immer alles runtermacht und Hasskommentare im Netz. Also wir werden sehen, was sie reißt. Ich wünsche ihr viel Erfolg.
2: Letztendlich kommt es auch so ein bisschen auf das an, was das internationale Publikum halt gerne sehen möchte an dem Tag, wie die Show rüberkommt. Und diese Wettquoten sind halt in so einer ESC-Bubble halt oft gemacht. Und ich glaube, dass die Leute, die nicht in dieser Bubble sind, gucken sich das an und bewerten dann für sich. Und deswegen, denke ich, ist alles drin.
1: Was hat sie für dich verdient?
4: Ja, ich glaube, Sarah wird schon ganz gut abschneiden. Blamieren werden wir uns auf jeden Fall nicht.
5: Ich wünsche ihr auch auf jeden Fall eine Top-10-Platzierung. Ich finde, sie macht das super, ist eine tolle, professionelle Künstlerin.
1: Gut, entscheidend ist natürlich, was sagt die Jury, wie viele Punkte gibt die Jury und wie viele Punkte kommen aus den anderen Ländern. Darauf kommt es am Ende des Tages an. Wir können in dem Fall nur die Daumen drücken. Von Sarah weiß ich, dass der Platz ja am Ende des Tages nicht das Allerwichtigste ist. Sie wird das alles genießen, das alles sehr, sehr aufsaugen. Ich finde auch, dass sie gerade einen sehr, sehr guten Job macht. Top-Favorit, und da sind wir wieder bei den Buchmachern, ist Finnland. Warten wir es ab. Am Samstagabend wissen wir mehr.
0: Warten wir es ab. Wir glauben einfach dran und dann wird das schon. Dominik Becker vom ESC aus Wien. Vielen Dank. Und mittlerweile wissen wir auch, wann Sarah ins Rennen geht. Beim Finale morgen Abend in Wien. Das Losverfahren hat es so gewollt, dass Sarah die ja in Vergangenheit eigentlich immer ziemlich verfluchte Startnummer 2 bekommen hat. Sie wird also schon als Zweite singen und mit von der Nummer 2 aus ist noch nicht viel Gutes passiert. Aber das lassen wir mal als schlechtes Omen oder als Serie, die gebrochen werden muss für morgen Abend. Sarah Engels, wir sind sehr gespannt und hören noch einiges von Dominik rund um den ESC aus Wien. Dankeschön.

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1: Ich bin Svenja Hein. Guten Abend. Bahnstrecke aus. Bahnstrecke gesperrt, Bundeskanzler ausgebuht und das Wetter. Es bleibt bei einem Mix aus Sonne und Wolken, dabei kaum Regen und 13 Grad. Am Wochenende wird mal wieder eine Bahnstrecke bei uns in Köln gesperrt. Ab heute Abend bis Sonntag finden Brückenarbeiten Richtung Flughafen statt. Jonna Richter hat für euch die Einzelheiten.
2: Ja, durch die Brückenarbeiten kommt es ab 21 Uhr zu Ausfällen im Nahverkehr. Der RE6, die Regionalbahn 26 und auch die S19 fallen zwischen Deutz und dem Flughafen Köln-Bonn komplett aus. Außerdem fällt der RE1 ab Hauptbahnhof bis zum Flughafen aus. Statt der Züge fahren Ersatzbusse für alle Linien. Die RB 27 wird ab Messe-Deutz umgeleitet und hält nicht am Flughafen. Sonntagmorgen ab 5 Uhr soll wieder alles normal fahren.
1: Viel Gegenwind für den Bundeskanzler. Nachdem er bereits am Dienstag beim DGB-Kongress mit Pfiffen und Buhrufen statt Applaus begrüßt wurde, gab es einen ähnlich kühlen Empfang heute in Würzburg. Dort war Friedrich Merz Gast bei einer Podiumsdiskussion beim Deutschen Katholikentag. Uli Reitinger berichtet für uns.
3: Dass Friedrich Merz und seine Regierung unbeliebt sind, kann der Kanzler schon länger in Umfragen sehen. Mehr als 80% sind unzufrieden. Jetzt bekommt Merz aber immer wieder ganz konkret vor Augen geführt, dass das nicht nur bloß Zahlen sind. Diesmal beim Katholikentag protestierten rund 400 Demonstranten vor allem gegen die Klimapolitik der Bundesregierung. Vier von ihnen störten die Podiumsdiskussion im Saal mit Zwischenrufen und Pfiffen. Nach einigen Minuten ging eine Aktivistin freiwillig, eine Frau wurde von Sicherheitskräften rausgezogen und die anderen hielten den Mund.
1: Gute Nachrichten gestern aus dem Geißbockheim. Trotz Verletzung hält der 1. FC Köln an Timo Hübers fest und hat seinen Vertrag um ein Jahr verlängert. Obwohl er sich Ende Oktober schwer am Knie verletzt hat, bekommt er vom Club Rückenwind und die nötige Zeit für ein Comeback. FC-Sportchef Thomas Kessler lobt vor allem, wie professionell, diszipliniert und nah an der Mannschaft Hübers trotz der schwierigen Phase geblieben ist. Auch Hübers selbst zeigt sich dankbar für das Vertrauen und will das unbedingt auf dem Platz zurückzahlen. Rock-Ikone Eric Clapton steht heute Abend in Deutz auf der Bühne. Fans dürfen sich auf Klassiker wie Layla oder Tears in Heaven freuen. Clapton wird neben seiner Gitarre auch von einer Liveband begleitet. Wer spontan noch hin will, hat Glück, ein paar Resttickets sind aktuell noch verfügbar. Los geht es um 20 Uhr, der Einlass startet gleich ab 18 Uhr. 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
4: Na, ein paar Regentropfen können schon noch runterfallen heute. Es ist etwas unterwegs, so über dem Rheinland, so ein paar kleine Regenzellen, die mal was abwerfen können, aber so richtig viel wird's dann wahrscheinlich nicht, wenn dann eher so in homöopathischen Dosen, sprich mega nass, werdet ihr nicht. Zwischendurch guckt immer wieder die Sonne raus und das Ganze bei Temperaturen von aktuell 12 Grad. Euer Wochenende. Das bleibt dann relativ ähnlich. Es scheint immer wieder die Sonne. Zwischendurch mal ein kurzer Schauer möglich und die Werte, die steigen auch morgen und am Sonntag nicht so sehr weiter an. Bis 15 Grad. Das ist das Maximum am Wochenende. Nachts so zwischen 5 und 7 Grad. Und nächste Woche geht es dann ein bisschen wärmer weiter. Dann geht es in Richtung 20 Grad hoch nach und nach.
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4: Aktuell keine Blitzer. Und dann schauen wir in die Stadt. Da staut sich hier und da so ein bisschen. Rund um den Neumarkt ist es weiter relativ voll. Aber das ist alles nicht mehr so dramatisch. Mehr als 5 Minuten verliert ihr kaum mal an irgendeiner Stelle innerstädtisch. Und das gilt für die Autobahn ganz genauso. Es gibt 2 Staus, die alle so relativ gleich lang und ja, gleich kurz, muss man eigentlich fast schon eher sagen, sind. Und zwar auf der A4 Aachen Richtung Köln zwischen Kreuzköln-West und Eiffeltor. 2 Kilometer, 6 Minuten plus. Und A57 Krefeld-Köln zwischen Worringen und Kreuzköln-Nord, 4 Kilometer stockend, 4 Minuten plus. Das ist schon alles. Guck mal, es könnte doch so schön sein am Freitagnachmittag. Ne? Müsste immer Brückentag sein, verkehrstechnisch. Euch eine gute Fahrt.
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4: Mit Daniel Kollmann und hier ist es auch schön ruhig im Studio. Bis auf das Eishockey läuft. Die Deutschen liegen weiter 0-1 gegen Finnland zurück im ersten WM-Spiel. Ich halte euch auf dem Laufenden. 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
1: Ihr hört Radio Köln am Brückentag und auf einer Skala von 1 bis 10. Wie spontan seid ihr? Also für alle unter euch, über Stufe 7 hätte ich vielleicht noch was. Da müsstet ihr euch aber ja ein bisschen beeilen und euch gleich schon auf den Weg machen. Vorausgesetzt, ihr habt auch ein bisschen Kleingeld übrig und ein Faible für zeitlose, handgemachte, entspannte Gitarrenmusik wie die hier.

0: Zu dem Mann muss ich eigentlich nicht mehr viel sagen. Der legendäre Eric Clapton macht heute Abend in Köln Station Weltstar mit 18 Grammys dekorierter Gitarrengott. Es grenzt eigentlich schon fast an eine Sensation, dass Mr. Slowhand mit 81 nochmal die große Tour wählt. Aber gleich ist er tatsächlich hier in der Lanxess Arena und gut möglich, das ist die letzte Chance, es Clapton nochmal live hier in Köln zu sehen. Also, wenn ihr einen schönen Abend mit grandioser Musik euch gönnen wollt, es gibt noch ein paar Restkarten. Bekommt ihr überall, wo es Tickets gibt. In 2 Stunden, 7:45, steht Clapton dann live in der Lanxess Arena auf der Bühne. Jetzt nicht erschrecken, wenn ihr euch gleich noch nach Tickets umtut. Preise sind schon ordentlich, aber wenn ihr sagt, yo, boah, das ist es mir wert, wünsche ich euch einen mega Abend. Und passend dazu zum wundervollen Abend spiele ich euch jetzt im besten Mix hier bei Radio Köln Eric Claptons. Haben wir gerade schon einen kleinen Schnipsel von gehört. Wonderful Tonight. Das lasse ich jetzt mal so stehen. Wer hingeht, viel Spaß.
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1: Mit Mirko Knappert. Schönen guten Abend. Nachdem es zuletzt zwischen beiden geknirscht hat, haben Bundeskanzler Merz und US-Präsident Trump jetzt wieder miteinander telefoniert. Merz sprach auf der Plattform X von einem guten Telefonat. Ein Thema der beiden war der Iran-Konflikt. Malte Albrecht aus unserem News-Team.
2: Ganz genau. Merz betonte, dass er und Trump sich einig seien, dass der Iran an den Verhandlungstisch kommen und die Straße von Hormus öffnen müsse. Außerdem dürfe Teheran keine Nuklearwaffen besitzen. Der Iran selbst hat derweil die USA noch einmal verbal scharf angegriffen. Außenminister Araghchi warf der Regierung widersprüchliche Signale in der Kommunikation vor. Sie würden sich täglich, manchmal sogar mehrmals am Tag unterscheiden. Die USA befinden sich in einem Zustand der Verwirrung, so Araghchi.
1: Aber nicht nur der Iran-Konflikt war Thema des Telefonats zwischen Trump und Merz, auch der Krieg in der Ukraine.
2: Ja, Merz schrieb auf X auch, dass er und Trump eine friedliche Lösung für die Ukraine erörtert und vor dem NATO-Gipfel die Positionen abgestimmt hätten. Der Gipfel in Ankara ist im Juli. Die USA und Deutschland seien starke Partner in einer starken NATO, so Merz weiter.
1: Dankeschön, Malte, für die Infos. Und wir schauen auf weitere Themen an diesem Freitag. Von dem vor Dänemark gefundenen toten Wal sollen jetzt Gewebeproben ausgewertet werden. Die Proben sollen hier bei uns in Deutschland untersucht werden, teilte das dänische Amt für Naturverwaltung mit. Einen GPS-Sender habe man an dem verendeten Tier nicht gefunden. Aktuell ist auch noch unklar, ob es sich bei dem Wal um Timmy handelt, der vor rund 2 Wochen in einer Rettungsaktion von der Ostsee in die Nordsee gebracht wurde. In der Demokratischen Republik Kongo ist wieder das gefährliche Ebola-Fieber ausgebrochen. Laut der afrikanischen Gesundheitsbehörde sind insgesamt schon 65 Menschen daran gestorben. Außerdem gibt es fast 250 Verdachtsfälle. Die Gesundheitsbehörde befürchtet eine weitere Ausbreitung. Noch ist unklar, um welchen Ebola-Stamm es sich genau handelt. Erste Laborergebnisse zeigen aber, es ist wohl nicht die Variante, gegen die es inzwischen einen Impfstoff gibt. Nationaltorwart Manuel Neuer bleibt beim FC Bayern. Der 40-Jährige hat seinen Vertrag mit den Münchnern um ein weiteres Jahr verlängert, bis Juni 2027. Das hat der FC Bayern vorhin bekannt gegeben. Neuer ist seit 2011 beim Rekordmeister unter Vertrag. Bahnpendler hier bei uns in NRW werden ab heute Abend wieder auf eine harte Probe gestellt. Bei der großen Generalsanierung der Strecke Hagen-Wuppertal-Köln startet die nächste Bauphase, die bislang längste seit Beginn der Sanierung im Februar. Sie dauert bis Mitte Juni und in dieser Zeit wird vor allem Wuppertal vom Bahnverkehr abgeschnitten. Hier fährt 4 Wochen lang kein Zug. Mehrere S-Bahnen und Regionalzüge werden streckenweise durch Busse ersetzt. Die Vollsperrung startet nachher gegen 21 Uhr. Und das waren die Nachrichten mit Mirko Knappert.
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3: Sonne, Wolken, hier und da ein paar Regentröpfchen. Ja, zumindest ist alles noch möglich heute Abend für euch bei aktuellen Temperaturen von 12 Grad. Aber wahrscheinlicher ist, dass es nicht mehr wirklich viel regnen wird. Gucken wir direkt auf euer Wochenende. Da bleibt es auch etwas abwechslungsreicher. Denn auch morgen habt ihr neben 6 Stunden Sonnenschein, das ist schon ordentlich, aber auch immer wieder die Chance auf ein bisschen Regen. Ein paar Schauer sind möglich. Alles in Maßen und maximal 14 Grad. Sonntag geht es endlich weiter. Phasen, in denen ihr Sonne und trockenen Fußes den Sonntagsspaziergang unternehmen könnt. Da, die sind deutlich länger als die, in denen es vielleicht mal ein bisschen regnet. 15 Grad maximal am Sonntag und ähnlich geht es dann auch erstmal in die neue Woche rein.
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3: Aktuell keine Blitzer, aber einen kleinen Stau haben wir, beziehungsweise einen sogar etwas größeren, 11 Minuten Stauzeit nämlich, auf dem Militärring zwischen, beziehungsweise Richtung Südverteiler zwischen Franz-Krämer-Stadion und Luxemburger Straße. Auf dem Teilbereich ist gerade relativ voll, aber ansonsten geht es auch innerstädtisch ganz gut voran. Auf den Autobahnen haben wir auch keine Staus mehr, die euch mehr als 5 Minuten Stauzeit kosten würden. Das ist angenehm, euch eine gute Fahrt.
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3: Mit Daniel Kollmann und einem neuen Zwischenstand vom Eishockey. Da gucken wir heute Nachmittag immer noch ein bisschen genauer für euch drauf. Erstes Spiel der deutschen Eishockey-Nationalmannschaft bei der WM in der Schweiz. Gerade ist das 2:0 für Finnland gefallen im Auftaktmatch. Da sind jetzt noch eine Viertelstunde zu spielen. Im Schlussdrittel Deutschland 0-2 hinten gegen die Finnen. Das wird schwer. Hallo Köln.

0: Ihr hört Radio Köln am Freitagnachmittag und ist ein Tor gefallen bei der Eishockey-WM in der Schweiz. Und zwar für uns, für Deutschland, im Auftaktspiel gegen Finnland. Da stand es ja 0-2, gerade durch Stefan Leubel. Der Anschlusstreffer, 10 Minuten sind es noch im letzten Drittel. 1-2 nur noch, da geht vielleicht noch was. Und es ist ja der Freitag nach dem Feiertag. Und für einige von euch heißt das ja auch mittendrin im langen Wochenende. 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
1: Ich bin Svenja Hein, guten Abend. Bahnstrecke am Wochenende gesperrt. Tanken schon wieder teurer und das Wetter, es bleibt auch am Abend wechselhaft. Starke Nerven gefragt. Für uns Kölnerinnen und Kölner kommt es Richtung Flughafen Köln-Bonn am Wochenende zu massiven Einschränkungen im Bahnverkehr. Wegen Brückenarbeiten werden wichtige Verbindungen wie der RE6, die RB26, RB27 und die S19 teilweise eingestellt oder umgeleitet. Die S19 entfällt zusätzlich an der Haltestelle Frankfurter Straße. Als Ersatz fahren Busse zwischen Deutz-Messe und dem Flughafen. Ab Sonntagmorgen 5 Uhr soll alles wieder normal laufen. Tanken wird in Deutschland schon wieder teurer. Laut ADAC kostet Diesel im bundesweiten Durchschnitt erstmals seit knapp einer Woche wieder mehr als 2 Euro pro Liter. Auch Superbenzin hat erneut angezogen. Die hohen Energiepreise belasten auch die Wirtschaft weiter. Vor allem die energieintensiven Industriebereiche bekommen die Auswirkungen zu spüren. Diana Kramer berichtet.
2: Seit Februar 2022 ging die Produktion in der Chemie-, Papier- und Glasherstellung sowie in der Metallerzeugung um gut 15% zurück. Deutlich mehr als in anderen Branchen, so das Statistische Bundesamt. Und da, wo die Produktion zurückgefahren werden musste, gingen auch Arbeitsplätze verloren. Mehr als 6% weniger Beschäftigte haben die energieintensiven Branchen im Vergleich zu vor 4 Jahren. Einzige Ausnahme ist die Mineralölverarbeitung. Hier stieg die Produktion um fast 25% und es kamen 1.000 neue Arbeitsplätze dazu. Die meisten seit Anfang dieses Jahres.
1: Heute Morgen gab es einen Verkehrsunfall in Klettenberg, bei dem ein 44-jähriger Jogger schwer verletzt wurde. Nach ersten Erkenntnissen und Zeugenaussagen ist der Jogger an der Kreuzung Militäring und Luxemburger Straße wohl bei Rot über die Ampel und wurde dann frontal von einem Auto erfasst. Der Jogger wurde mit schweren Verletzungen ins Krankenhaus gebracht. Für die Unfallaufnahme waren der Militäring und die Luxemburger für etwa 2 Stunden gesperrt. Wir gehen zurück in der Zeit. So hat sich die Handball-EM 2024 in Köln angehört und Deutz wird am Sonntag erneut zum Handball-Mekka. In der Lanxess Arena empfängt Deutschland Dänemark zu einem Testspiel. Für Fans ein Leckerbissen, denn Dänemark ist amtierender Olympiasieger, Welt- und Europameister. Und es ist auch für die Arena ein Highlight mit Strahlkraft, das sagt Arena-Chef Löcher. Denn Radio Köln-Reporter Frank Weitel, damit beginnt die Road to Cologne, der Countdown auf die Handball-WM im Januar.
3: Genau, in Köln wird ja eine Vorrunde gespielt im Januar und dann auch die Finalrunde. Die Partie Deutschland gegen Dänemark gehört zu den absoluten Handballklassikern. Bevor die beiden am Sonntag in der Arena aufeinandertreffen und es wieder zu dieser absoluten Gänsehautstimmung kommen wird, da bin ich mir total sicher, habe ich nämlich beim Handball noch nie anders erlebt, treffen beide am Abend in Kopenhagen schon aufeinander. Also ein kleines Handballfestwochenende steht an und ich bin mir auch sicher, wir werden neben den vielen deutschen Fans auch viele dänische in Köln sehen und hören.
1: Danke dir, Frank. 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
4: Danke dir, Svenja. Und noch eine kurze Sportmeldung hinterhergeschoben, weil ich es hier gerade auf dem Fernseher habe. Die deutsche Eishockey-Nationalmannschaft hat ihr Auftaktspiel bei der WM in der Schweiz leider verloren. 3:1 gegen Finnland, also 1:3 aus deutscher Sicht, ist gerade im Moment vor ein paar Augenblicken zu Ende gegangen. Also das Auftaktmatch, ja, wie erwartet, verloren. Am Sonntag geht's gegen Lettland weiter. Und jetzt gucken wir aufs Wetter.
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4: Und auch heute Abend wechseln sich Sonne und Wolken ab am Kölner Himmel. Es kann zwischendurch mal ein kleiner Schauer dabei sein. Viel wird es aber nicht sein bei aktuellen Temperaturen von 11, teilweise noch 12 Grad. Morgen und am Sonntag bleibt es dabei. Bisschen wechselhaft, ja, aber überwiegend zumindest trocken und auch immer wieder freundliche Abschnitte, in denen ihr dann auch blau am Himmel sehen könnt. Hier über Köln 14 bis 15 Grad sind die Maximalwerte am Wochenende. Und in der neuen Woche sieht es so aus, als würde es so langsam aber sicher frühlingshaft warm werden.
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4: Aktuell keine Blitzer und auch keine Staus, die euch mehr als 5 Minuten kosten würden, zumindest nicht im Stadtgebiet. Aber wir haben eine ganz dicke Meldung von der A4 und zwar in Richtung Aachen. Zwischen Klettenberg und Kreuz Köln-West ist ein Auto umgestürzt. Ganz wichtig, hier die Rettungsgasse nicht vergessen. Da staut sich's massiv mittlerweile auf 2 Kilometern, aber 50 Minuten Stauzeit. Also da geht so gut wie gar nichts im Moment, weil auch die Fahrbahn gesperrt ist für die Bergung. Also ganz schwerer Unfall auf der 4 zwischen Klettenberg und Kreuz Köln-West Richtung Aachen. Bitte vermeidet die A4, die ist im Moment komplett dicht und kommt gut und vor allen Dingen sicher an.
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4: So sieht's aus. Und wenn ihr an Mo Torres denkt, dann eher so an die große Bühne, dicke Lautsprecher, paar Groupies in der ersten Reihe. Aber das gibt's ja auch in Akustik.
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0: wir sind.
1: So hört sich's an, wenn sich Mo auf dem Wohnzimmerkonzert mal eben das Radio Köln-Mikrofon schnappt und da reinsingt. Und da hören wir gleich noch ein bisschen mehr von, um 15:15 hier bei Radio Köln. Hallo Köln!

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0: Na, wer von euch war im Dezember auch bei uns zu Besuch im Radio Köln? Am Radio Köln gläsernen Studio im Nikolausdorf, am Rudolfplatz. Ja, vielleicht wart ihr da, ihr habt mit uns einen Glühwein getrunken, habt die Live-Musik genossen und vielleicht ja auch was ersteigert. Es gab ja richtig tolle Sachen zu ersteigern, die ihr nirgendwo kaufen könnt, für den guten Zweck, für unsere Aktion Lichtblicke. Carsten aus Weidenpesch, der hat nicht lange gefackelt und hat im Dezember für schlappe 3.001 Euro ein Wohnzimmerkonzert von Moe Torres ersteigert. Und das erzähle ich euch jetzt, weil das Konzert war jetzt. Jetzt, vorgestern, in Carstens Lieblingswohnzimmerkneipe Lenas Stöff hier in Weidenpesch. Und da hört ihr mal rein.
1: Jo, was geht ab? Ich bin der Moe Torres und heute spielen wir hier ein ganz, ganz tolles Kneipenkonzert. Respektive ein sogenanntes Wohnzimmerkonzert. Ich freue mich, wenn ich jetzt gleich den Kölsch trinken kann und da machen wir ein bisschen Musik.

0: Wie ist das für dich? Einfach hier an der Theke sitzen, ganz gemütlich einen Kölsch trinken und im Background spielt Motoris?
1: Total klasse.
0: Könnte man öfter machen?
1: Viel öfters.
2: Ja, richtig schön, richtig gemütlich. Echt bequem, ja?
3: Ja, klar, ist geil.
4: Und deshalb sage ich dir, du bist der einzige Stern. Wenn du hast, dann will ich immer mehr von dir.
0: Ja, was sagst du? Motoris gerade, dein privates Wohnzimmerkonzert, wie hat es dir gefallen?
1: Es war mega, es war einfach klasse. Er hat uns genau das gebracht, was wir wollten. Und ja, ich sag mal, die Leute sind geflasht und es hat einfach mega Spaß gemacht.
5: Ja, das war schon sehr beeindruckend. Also ja, ein schöner, besonderer Abend auf jeden Fall.
6: Also ich fand es sensationell.
4: Ihr seid ne Eins mit Stern.
3: Direkt mein kölsches Herz auf und noch ein bisschen Stückchen mehr, wenn ich höre, dass Carsten und seine Konzertfreunde gestern nochmal über 1.300 Euro zusätzlich gesammelt haben für die Stiftung Villa Kunterbunt. Das ist ein Therapiehaus für psychisch kranke Kinder. Die Stiftung unterstützt Mo Torres nämlich persönlich. Ach Kölle, ich lieb dich einfach. Und genau deshalb jetzt für euch von Mo Torres und Cat Ballou, liebe deine Stadt.
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1: Mit Mirko Knappert. Schönen guten Abend. Die Bundesregierung will härter gegen Ticketabzocke vorgehen. Das Ziel, überzogene Preisaufschläge beim Weiterverkauf gesetzlich zu deckeln. So sollen Fans bei Events mit großer Nachfrage keine extrem hohen Summen mehr bezahlen müssen. Der private Verkauf unter Freunden soll aber weiterhin problemlos möglich sein, sagte Bundesjustizministerin Hubig der Bild. Thorsten Adolfs aus unserem News-Team. Dass Hubig tätig wird, liegt ja auch daran, dass es zuletzt Druck aus der Musikbranche gab.
2: Den Anstoß für die Pläne gab es durch einen offenen Brief von vielen Künstlern wie den Toten Hosen, die sich zusammen mit dem Bundesverband der Konzertwirtschaft gegen den Preiswucher wehren. Sie sind sauer, weil das zusätzliche Geld für den Ticketverkauf nicht bei den Musikern oder in der Produktion neuer Shows landet, sondern in den Taschen von Zwischenhändlern, die absolut nichts zur Kultur beitragen. Im Ausland ist man schon weiter als bei uns. In Frankreich, Italien oder den USA gibt es schon lange Regeln gegen Bots oder den kommerziellen Weiterverkauf. Nach Angaben des Verbandes Pro Musik ist Deutschland bis jetzt ein perfekter Raum für solche Spekulanten, weil es solche Regeln bei uns so gut wie gar nicht gibt. Und genau das soll sich jetzt endlich ändern.
1: Dankeschön, Thorsten, für die Infos. Und wir schauen auf weitere Nachrichten im Überblick. Bundeskanzler Merz und US-Präsident Trump haben wieder miteinander telefoniert. Beim Thema Iran hat es große Einigkeit gegeben. Teheran müsse an den Verhandlungstisch kommen und die Straße von Hormuz öffnen, schrieb Merz auf der Plattform X. Außerdem dürfe der Iran keine Nuklearwaffen besitzen. Das Verhältnis zwischen Trump und Merz war zuletzt sehr angespannt. Der Chef der NRW-FDP, Höhne, zieht seine Kandidatur für den Bundesvorsitz der Liberalen zurück. Nach intensiven Gesprächen habe man sich gemeinsam entschieden, die Kräfte zu bündeln, sagte Höhne in einem Interview mit der FAZ. Er macht damit den Weg für den langjährigen Parteivize Wolfgang Kubicki frei. Höhne will stattdessen als erster stellvertretender Bundesvorsitzender der FDP kandidieren. An den bundesweiten Warnstreiks im Einzel- und Großhandel haben sich heute mehr als 5000 Mitarbeiter beteiligt. Diese Zahl nennt die Gewerkschaft Verdi. Neben NRW sind in vielen weiteren Bundesländern über 200 Betriebe bestreikt worden. Unter anderem Filialen von Edeka, Rewe, Kaufland, Douglas, der Metro oder Ikea. Grund für den Warnstreik ist der Tarifstreit für die Branche. Verdi fordert 7% mehr Lohn für die Beschäftigten, mindestens aber 225 Euro mehr. Die Fußballrente kann warten. Nationaltorwart Manuel Neuer wird seine Karriere noch nicht beenden. Der 40-Jährige hängt beim FC Bayern noch eine Saison dran. Verein und Keeper haben jetzt den Vertrag um ein Jahr verlängert. Aus München berichtet für uns Justin Hamm.
3: 597 Spiele für die Bayern, 13-mal deutscher Meister, 2-mal Champions-League-Sieger. Manuel Neuers Karriere in München hat schon längst Legendenstatus. Nun kommt noch eine Saison dazu. Bayern-Präsident Herbert Heiner sagt, Neuer sei das Gesicht von zwei Generationen und ein herausragendes Vorbild. Medienberichten zufolge soll Neuer kommende Saison mehr Spiele an Torwarttalent Jonas Urbich abgeben, um diesen zur neuen Nummer 1 zu entwickeln.
1: Und das waren die Nachrichten mit
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4: So, das aktuellste Wetter für Köln ist jetzt gar nicht so schlecht, oder? Den ganzen Nachmittag über war zwar die Regenwahrscheinlichkeit ein bisschen erhöht, ist aber weitgehend trocken geblieben, kann aber auch nachher noch sein, dass hier und da mal ein kurzer Schauer runterkommt. Also zumindest solltet ihr damit rechnen, aber generell ist euer Brückentag jetzt gar nicht mal so verkehrt gewesen und es kann sein, dass es dann auch am Wochenende mal ein bisschen nass wird. Da schauen wir nämlich jetzt mal direkt drauf. Temperaturen jetzt im Moment noch 11 Grad. Am Wochenende wird es maximal 14, 15 Grad warm. Dazu morgen und übermorgen durchaus immer wieder auch längere sonnige Abschnitte mit dabei. Auch so ähnlich wie heute. Schauer bleiben selten, aber eben auch nicht ganz ausgeschlossen. So ein bisschen wechselhaft. Geht's durchs Wochenende. Nächste Woche wird es etwas wärmer.
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4: Keine gemeldet im Moment, aber immer noch 11 Minuten Stauzeit auf dem Militärring. Und zwar so zwischen Franz-Krämer-Stadion und Luxemburger Straße und am Eiffeltor. Da ist relativ viel los. Liegt auch daran, dass es auf der A4 einen etwas schwereren Unfall gegeben hat. Da ist nämlich auf der A4 Richtung Aachen zwischen Kreuzköln-Süd und Kreuzköln-West ein LKW umgekippt. Die Bergungsarbeiten laufen, da war auch mal kurz vollgesperrt. Mittlerweile ist zumindest teilweise wieder freigegeben, aber 59 Minuten Stauzeit in Richtung Aachen. Immer noch klar, dass da viele parallel über Militärring wollen. Also die ganze Strecke da im Kölner Südwesten ist ziemlich dicht. Da solltet ihr, wenn ihr könnt und nicht müsst, nicht langfahren. Aber das Gute ist, ansonsten gibt's nicht viel. Verkehr fließt weitgehend störungsfrei in Köln. Gute Fahrt.
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4: Und ich bin Daniel Kollmann. Guten Abend, Köln.

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1: Eishockey-WM, erster FC Köln bei Bayern München, rund um Köln. Ja, also es steht wirklich ein... Ja, Wochenende voll mit sportlichen Highlights an. Und was das Traditionsradrennen rund um Köln und durch Köln und drumherum durchs Bergische angeht, da könnt ihr euch auf jede Menge Action freuen. Sind ja auch einige hochkarätige Profis am Start am Sonntag. Aber nicht nur die. Bei den Jedermann-Rennen schnuppern ja auch ganz, ganz viele Radsportbegeisterte Rennluft, so mit richtig Stimmung an der Strecke. Und das am Sonntag zum inzwischen 108. Mal. Letztes Jahr haben Hendrik und Jonathan auch nur zugeguckt, an der Strecke mitgefiebert. Und dieses Jahr fahren sie selbst mit. Das allerdings nicht mit hochgetunten Rennrädern, sondern auf ganz normalen, Achtung, KVB-Mieträdern. Ja, in Kooperation mit der KVB haben sie zwei Räder bekommen. Und so ehrlich muss man sein, zumindest so ein klein bisschen renntauglich gemacht worden sind die.
2: Dann sind wir in die Werkstatt gegangen, haben schmale Reifen drauf bekommen, das Schloss ist rausgekommen, also ist merklich leichter. Die QR-Codes funktionieren nicht mehr, das heißt, jetzt kann sich auch keiner mieten, während wir fahren. da wurde schon was gemacht, gerade die schmalen Reifen und das Gewicht.
1: Okay.
2: Merkt man, wir haben ja jetzt schon ein paar Testfahrten gehabt, ein paar Trainings. Das kann schon ein bisschen mehr als das gebräuchliche Rad, aber es behält natürlich seinen Look, darum geht es ja auch.
1: Ja, das haben Hendrik und Jonathan vorhin erzählt, als sie hier bei mir zum Studiobesuch waren und dass sie vor der Strecke schon ordentlich Respekt haben.
2: Ich glaube, der Anstieg zum Wendsberg ist ganz sportlich. Ja. Ich glaube, da merken wir, dass unsere Räder doch nochmal ein Unterschied sind.
1: Also ihr habt so ein bisschen was am Rad gemacht, aber die drei Gänge sind nach wie vor vorhanden, also mehr nicht, ne?
2: Genau, das sind die drei Gänge, mit denen wir uns zufrieden geben müssen.
3: Also wir werden auf jeden Fall ordentlich in die Pedale treten und alles geben und ich sag mal, wir haben ja eine gewisse Grundfitness, glaube ich, bringen wir mit, deswegen wird es, glaube ich, auch ganz gut klappen.
1: Ja, das hoffen wir doch, zumal die beiden nur die kürzeste der Jedermann-Strecken über 30 Kilometer mitfahren. Trotzdem sagen sie, reicht das, um auch ordentlich Aufmerksamkeit fürs KVB-Rad zu schaffen?
3: Also diese Grundidee war natürlich so ein bisschen einfach, ein bisschen Awareness auf das KVB-Rad, auf das Rad als Fortbewegungsmittel auch so ein bisschen zu geben. Wir kommen beide aus der Marketingrichtung, deswegen ist diese Marketingbrille natürlich ein bisschen auch da mit dabei.
1: Okay.
3: Und weil wir beide halt selber Fans sind, fanden wir das irgendwie eine coole Idee, das in dem Rahmen irgendwie auch zu präsentieren und den Leuten irgendwie ein bisschen näher zu bringen, was das Rad kann.
1: So, und eigene Trikots von der KVB bekommen die beiden auch noch. Ihr könnt sie also, wenn ihr an der Strecke steht, nicht übersehen. Feiert und feuert sie mal ordentlich an. Am Montagmorgen hören wir dann in der Morningshow hier bei Radio Köln mal kurz nach, wie weh der Hintern den beiden tut. Rund um Köln am Sonntag mit Start und Ziel am Rheinauhafen. Späten Vormittag geht's los.

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1: Mit Svenja Hein, guten Abend. Bahnstreckensperrung am Wochenende. Bundesweiter Streik im Handel und das Wetter am Abend Regen möglich bei aktuell 11 Grad. Am Wochenende wird mal wieder eine Bahnstrecke bei Köln gesperrt. Ab heute Abend bis Sonntag finden Brückenarbeiten in Richtung Flughafen statt. Jana Richter hat die Einzelheiten.
2: Ja, durch die Brückenarbeiten kommt es ab 21 Uhr zu Ausfällen im Nahverkehr. Der RE6, die Regionalbahn 26 und auch die S19 fallen zwischen Deutz und dem Flughafen Köln-Bonn komplett aus. Außerdem fällt der RE1 ab Hauptbahnhof bis zum Flughafen aus. Statt der Züge fahren Ersatzbusse für alle Linien. Die RB27 wird ab Messe Deutz umgeleitet und hält nicht am Flughafen. Sonntagmorgen ab 5 Uhr soll wieder alles normal fahren.
1: Danke dir, Jana. Wer heute einkaufen war, brauchte stellenweise etwas mehr Geduld. Die Gewerkschaft Verdi hat bundesweit zu Warnstreiks im Handel aufgerufen. Mehr als 5.000 Beschäftigte haben ihre Arbeit niedergelegt. Mehr als 200 Standorte wurden bestreikt, darunter Filialen von Edeka, Rewe, H&M, Douglas und auch Ikea. Thomas Thunfeld berichtet.
3: Manchmal hat es an der Kasse oder bei der Leergutannahme ein bisschen länger gedauert, aber grundsätzlich konnte man überall einkaufen, betont Handelsverbandsgeschäftsführer Hake. Im Groß- und Außenhandel seien die Streiks bzw. deren Folgen ebenfalls spürbar, eventuell auch in den nächsten Tagen noch. Vergangenen Monat haben in den ersten Landesbezirken die Tarifverhandlungen begonnen. Die Arbeitgeber bieten 3,5% mehr Lohn in zwei Schritten, gültig für 2 Jahre. Die Gewerkschaft will aber 7% mehr und schon nach einem Jahr wieder neu verhandeln.
1: Rund 10.000 Menschen haben gestern das erste Familienfestival der Kölner Philharmonie besucht, trotz eher wechselhaftem Wetter. Unter dem Motto Sing, Sing, Sing drehte sich von morgens bis abends alles ums gemeinsame Singen, Ausprobieren und Musizieren für die ganze Familie. In der Philharmonie, im Filmforum und rund um den Kurt Hackenberg und Heinrich Böll Platz gab es Konzerte, Workshops und viele Mitmachaktionen. Wo sonst die Profis um Sekunden kämpfen, schnuppern einige kölsche Kinder am Wochenende echte Rennluft. Beim traditionellen Radrennen rund um Köln dürfen sie dank der Talent Kids Foundation einmal über die echte Zielgerade am Rheinauhafen fahren. Mit hoffentlich genauso viel Applaus wie die Profis. Die Stiftung will Kindern Sport näher bringen, vor allem denen, die sonst kaum Zugang dazu hätten. Die Kids bekommen kostenfrei Räder zur Verfügung gestellt, die danach den Sportschulen NRW zur Verfügung gestellt werden. 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
4: So, irgendwie war und ist der Brückentag ja heute schon so ein bisschen angenehmer als die letzten Tage. Ne? Irgendwie die regnerischen Abschnitte sind ein bisschen kürzer, die Sonnigen etwas länger gewesen und so geht's auch weiter durch den Abend. Also viel Regen wird wohl nicht mehr runterkommen. Das Ganze bei Temperaturen um die 12, 11 Grad je nach Veedel und nach 6 Grad in der kommenden Nacht geht's dann morgen wieder hoch bis auf 14. Immerhin. Generell ändert sich am Wetter am Wochenende relativ wenig. Die Sonne lässt sich immer wieder blicken, ist auch mal länger dabei. Bisschen unbeständig bleibt's aber. Rechnet mal das ganze Wochenende über damit, dass hier und da mal ein Schauer geben kann. Bei maximal 15 Grad.
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4: Keine gemeldet, aber ein bisschen Stau ist noch rund um den Neumarkt in Richtung Aachener Straße vorm Hahntor. Ist es auch ein bisschen voller und dementsprechend solltet ihr da mal so 8 Minuten mehr einplanen. Und 7 Minuten plus noch auf dem Militärring Richtung Franz-Krämer-Stadion zwischen Luxemburger Straße und Eiffeltor. Also da unten ist es etwas voller, da weil noch Bergungsarbeiten laufen und zwar auf der A4. In Richtung Aachen, zwischen Eiffeltor und Kreuzköln-West. Da war vorhin ein LKW umgestürzt, beziehungsweise der liegt da auch noch. Es laufen die Bergungsarbeiten. Es ist da sehr, sehr eng. Bitte die Rettungsgasse nicht vergessen. Ihr habt immer noch 3 Kilometer Stau mit 29 Minuten Stauzeit. Zwischen Eiffeltor und Kreuzköln-West in Richtung Aachen. Wenn ihr könnt, umfahrt den Bereich großräumig. Das war's für den Moment an Meldungen. Euch eine gute Fahrt.
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4: Mit Daniel Kollmann. Schönen guten Abend, Köln, Hallöchen.

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0: Ihr hört Radio Köln am Freitag nach dem Feiertag. Ja, der Mai ist ja nicht nur Wonnemonat, sondern auch noch Monat der Brückentage. Für den einen oder anderen irgendwie auch eine seltsame Erfindung.
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2: Hier drei Dinge, die genauso sinnlos sind wie Brückentage. Diese Papierstrohhalme an der Capri-Sonne, Sandwichmaker und diese USB-Kaffeetassenwärmer. Ich meine, wie lange will man bitte an einem Pott Kaffee rumnuckeln? Gilt der Kaffee nicht irgendwann als stehendes Gewässer? Gibt's dann so Sprungschichten wie im See? Siedeln sich dann heimische Tier- und Pflanzenarten an? Muss man dann Brutplätze für seltene Vögel rund um die Tasse ausweisen? Ich check's nicht. Trinkt doch einfach euren Kaffee. So, worum ging's nochmal? Ach ja, Brückentage. Ja. Hier mein Antrag. Brückentage sofort zu Feiertagen erklären. Dann sind diese langen Wochenende wirklich für alle lang. Ja gut, außer für Menschen in systemrelevanten Berufen wie an der Tanke oder Türsteher oder so. Die müssen wirklich immer ran. Wusstet ihr eigentlich, dass ein Mauersegler ein Vogel ist, der bis zu 10 Monate am Stück fliegen kann? Ey, die pennen sogar beim Fliegen. Und wir machen uns Sorgen ums autonome Fahren. Und immer dran denken, der späte Wurm entgeht dem frühen Vogel.
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0: Und der späte Wurm bin ich hier irgendwie bei Radio Köln auch so ein bisschen, deswegen mache ich mich mal auf ins Wochenende. Euch wünsche ich ein richtig schönes, selbiges und jetzt erstmal einen schönen Abend. Ich bin Daniel Kollmann, nächste Woche darf ich euch wieder aus dem Bett holen, also bis Montagmorgen um 6. Man hört sich.

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1: Ich bin Tine Klimach. Nach zuletzt ziemlich angespannten Beziehungen zwischen Deutschland und den USA haben Bundeskanzler Merz und US-Präsident Trump jetzt wieder miteinander telefoniert. Thema war vor allem der Iran-Krieg.
2: Ob Merz die Wogen etwas glätten konnte beim beleidigten US-Präsidenten ist offen. Die Mitteilung des Kanzlers auf der Plattform X nach dem Telefonat jedenfalls liest sich noch etwas steif. Merz schrieb, man sei sich einig, dass der Iran jetzt an den Verhandlungstisch kommen und die Straße von Hormuz öffnen müsse. Außerdem dürfe Teheran keine Nuklearwaffen besitzen. All diese Punkte hatte Merz allerdings nie öffentlich in Frage gestellt, wohl aber eine Strategie des US-Präsidenten, was diesen wiederum so erzürnte, dass er Merz persönlich angriff. Ein einziger Anruf in der Air Force One dürfte Trump kaum vollständig besänftigen. Thomas Bleskin, Nachrichtenredaktion.
1: Währenddessen setzen israelische und libanesische Unterhändler ihre Gespräche in Washington fort. Das berichteten arabische sowie israelische Medien übereinstimmend. Die libanesische Regierung selbst ist keine aktive Konfliktpartei. Israel liefert sich Gefechte mit der Hisbollah-Miliz, die mit dem Iran verbunden ist. Die Hisbollah sitzt selbst nicht mit am Tisch. Die bisherige Waffenruhe läuft an diesem Sonntag aus. Seit dem Beginn der Kämpfe im März wurden fast 3000 Menschen im Libanon getötet. In Deutschland ist bezahlbarer Wohnraum vor allem in Großstädten weiter knapp. Es muss mehr gebaut werden und das ist ein Ziel der Bundesregierung. Trotzdem freut sich die Wohnungsbauwirtschaft nicht etwa über einen Bauboom. Ganz im Gegenteil, die Stimmung bei den Wohnungsbauern ist laut IFO-Institut so stark eingebrochen wie seit rund 4 Jahren nicht mehr.
3: Die Bundesregierung will vor allem mit schnelleren Genehmigungen für mehr Wohnungen sorgen. Und das hat auch erstmal geklappt. Im vergangenen Jahr wurden zumindest fast 11% mehr Wohnungen genehmigt. Das ist in der Baubranche aber noch nicht angekommen. Mehr als 40% klagen immer noch über einen Auftragsmangel. Lieferengpässe bei der Versorgung mit Grundstoffen sorgen außerdem weiter für große Unsicherheiten. Ende 2024 fehlten 1,4 Millionen Wohnungen und groß verändert hat sich die Lage seitdem nicht. Aus Berlin, Uli Reitinger.
1: Zum Sport. Fußballer Manuel Neuer wird seine Karriere am Saisonende nicht beenden, sondern eine weitere Saison im Tor des FC Bayern München stehen. Der deutsche Rekordmeister gab die Vertragsverlängerung mit dem 40 Jahre alten Kapitän bis Juni 2027 bekannt.
4: Und das waren die Nachrichten mit Tine Klimach.
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5: Der Freitag geht wechselhaft zu Ende. Es ziehen weiter Schauer durch und einzelne Gewitter. Morgen am Samstag wird es dann trockener. Einzelne Schauer sind zwar auch dann wieder dabei, aber wir bekommen auch längere, sonnige, trockene Phasen. Die Temperaturen steigen dazu auf 11 bis 15 Grad.
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5: Wir schauen auf die Autobahn. A1 Dortmund-Köln, hier gab es einen Unfall zwischen Remscheid und Wermelskirchen. Der Verkehr wird an der Unfallstelle vorbeigeführt. Bitte bildet eine Gasse für die Rettungs- und Einsatzfahrzeuge. A2 Dortmund-Hannover, zwischen Herford Ost und Flotow West gab es ebenfalls einen Unfall. 3 Kilometer Stau da jetzt. Eine knappe halbe Stunde müsst ihr mehr einrechnen. A2 nochmal Hannover-Dortmund, zwischen Beckum und Hamm-Untrop. 1 Kilometer nach einem Unfall, eine knappe Viertelstunde dauert es länger. A4 Köln-Olpe, Vorsicht zwischen Bergisch-Gladbach-Bensberg und Untereschbach. Da gab es einen Unfall hinter einer Kurve, bitte fahr dort vorsichtig. A4 Köln-Aachen zwischen Köln-Klettenberg und Kreuz Köln-West. Da gab es ebenfalls einen Unfall, der Verkehr wird an der Unfallstelle vorbeigeführt. 2 Kilometer Stau aktuell, knappe 20 Minuten braucht ihr da länger.
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12: Hey ho, let's go, liebe Swing Kids, Echsenmenschen und weitere Mutanten. Sowie Fans der infantilen Krachmusik. Willkommen zu einer neuen Folge von Reden wir über Musik. Falls ihr es hört, ich bin etwas heiser und das hat Gründe.
13: Oh no.
12: Erinnert ihr euch noch an Rantanplan? Genau, die waren vor ein paar Monaten schon mal zu Gast. Damals haben wir über ihr Album und das 30-jährige Bandjubiläum gesprochen. Das war tiefgängig und lustig. Aber lustig ist nicht das Einzige, was die Hamburger Ska-Punk-Kapelle kann. Denn nebenbei war man auch ziemlich fleißig. Kein Jahr nach dem fulminanten Blast of New York City schippert schon das nächste Werk auf den heimischen Plattenteller, das neue Album Geschwedet.
11: Wow.
12: Ein Album, auf dem sich Rantanplan durch rund 80 Jahre Popmusik covern, ohne dabei nur nachzuschraddeln. Stattdessen bekommt alles den ganz eigenen Bandsound verpasst. Hört ihr das Ganze jetzt gerade im Radio, gibt's gleich ordentlich was auf die Ohren. Hört ihr uns im Streaming-Archiv, checkt unbedingt die Playlist und gerne auch unser erstes Interview mit Rantanplan. Das heutige Gespräch fand Ende März im Kölner Palladium statt, als Rantanplan bereits zum zweiten Mal in diesem Monat in Köln zu Gast waren und ordentlich abgerissen haben. Und damit wären wir auch schon beim geschundenen Hals. Denn sowohl Anfang März als auch jetzt zum Monatsende gab es jeweils eine saftige Aftershow-Party und ich durfte beide Male dort auflegen. Laut, lang und ziemlich feuchtfröhlich war das, also genau das, was wir in diesen drögen Zeiten brauchen, in denen uns der Humor bitte als letztes verloren gehen sollte. Von eben dieser fantastischen Fete, bei der Rantanplan selbst ordentlich mitgemischt, auf den Tischen getanzt und alles gegeben haben, komme ich quasi gerade zurück und nach ein paar Stunden Alibi-Schlaf sitze ich jetzt hier und schneide euch den ganzen Schissel zusammen. Also ihr Mäuse, nehmt die Patschehand und folgt mir ins Backstage des Kölner Palladiums. Als ich da ankam, ging es schon ordentlich rund. Auf den Gängen wurde gefeiert, sich warm geturnt und bestens gelaunt eingegroovt. Und mittendrin habe ich mich dann mit Torben von Rantanplan für ein paar Takte zum neuen Album zusammengesetzt. Das hier wird also wieder eine richtig schöne Backstage-ASMR-Nummer. Also, hier wir gehen. Torben, schön, dass du wieder dabei bist. In weniger als einem Jahr sitzen wir schon das zweite Mal zusammen. Das haben so nur Bad Nerves bisher geschafft. Übrigens im gleichen Backstage hier im Palladium. Grüße gehen raus. Der Grund ist aber der gleiche. Ihr wart sehr, sehr fleißig und es gibt schon wieder ein neues Rantanplan-Album namens Geschwedet. Das ganz nebenbei bei unserer letzten Begegnung am Anfang des Monats, 6. März, seine Veröffentlichung gefeiert hat, inklusive einem supergeilen Abriss, den wir nachher auf der Aftershow-Party noch hatten.
8: Genau. Du als DJ heute auch wieder. Vielen Dank schon mal.
12: Danke dafür, das war mega gut und mit euch macht es auch immer Freude. Yeah. Wie war die Laune an diesem Veröffentlichungstag? Und jetzt quasi am Ende des Monats, wo wir uns schon wieder sehen, was ist das für ein Monat für dich? Wie ist der Vibe?
8: Ja, der Monat, wir haben heute den 28. Ne? Yes. Das ist völlig verrückt, weil der Monat ist an mir vorbeigezogen. Ich habe quasi nur Gigs gehabt und mich erholt, weil ich ein paar Mal nicht mehr sprechen konnte. Zwischendurch auch wegen diesen tollen Zusammenkünften mit tollen, netten Menschen nach Konzerten, wo man dann einfach nicht von sich lassen kann und angeregte Gespräche führt und ja... Deswegen war das alles wie ein Rausch, aber toll.

0: Warum ein Coveralbum und warum gerade jetzt?
1: Naja, wir sind eine klassische Ska-Band auf einer einen Seite und die covern viel. Ska ist ein Cover-Genre im Grunde. Und wir haben 5 Cover-Songs in 31 Jahren aufgenommen. Da hatten wir viel ein Defizit. Wir wollten 1999 schon mal, haben wir schon über ein Coveralbum gesprochen und haben Songs zusammengetragen. Das ist dann durch Besetzungswechsel nicht passiert. War aber immer im Hinterkopf. Ich wollte das immer gemacht haben. Und deswegen haben wir das jetzt gemacht und es war genau richtig. Nach der Blast of New York mehreren Einzelsessions die Geschwedet zu produzieren, das war so im Vorbeigehen mitgenommen sozusagen. Und das klingt nicht nach schnell abgeliefert, sondern soll klingen nach, wir hatten richtig Spaß dabei und das waren sehr familiäre Sessions mit sehr viel Spaß. Wir waren auch am Ende davon oft betrunken. Und hört man auch, Urlaub in Italien, den haben wir im Brausebrand aufgenommen und ja, noch die Party einfach mitgeschnitten. Das war einfach ein rundes Ding, der Abschluss.
0: Ich sag dir ehrlich, ich war am Anfang, wir hatten ja vor einem Jahr schon mal darüber gesprochen. Da war ich etwas skeptisch, was da jetzt kommt. Aber nicht im Negativen, sondern eher auf so eine positive, neugierige Art. Denn das war jetzt schon so ein bisschen wie eine bunte Tüte am Kiosk kaufen, so von wegen, was macht Rantanplan da jetzt? Wir hatten im ersten Interview schon drüber gesprochen, dass Geschwedet eben auch nicht das typische Coveralbum werden wird, wo man sich einfach durch das eigene Genre oder die eigene Szene covert. Als dann die Vorab-Single kam, Kids von MGMT, einfach auch mal eine der geilsten Indie-Songs der Nullerjahre aus 2007, da habe ich mich mega gefreut, weil ich wusste, okay, jetzt passiert was Gutes. Wie haben die Leute diesen ersten Schrei vom neuen Album aufgenommen, der sich ja weit über das Thema Ska-Punk hinausgewagt hat?
1: Die erste Single war tatsächlich, wenn du es genau wissen willst, Schwere Zeiten. Und das war
0: Lindenberg-Cover.
1: Ja. Nee, Schwere Zeiten ist Element of Crime. Durch die schweren Zeiten ist Lindenberg. Schwere See meine ich, Entschuldigung. Ja, du hast recht. Ich meine Schwere See von Element of Crime. Das war die erste Single im Grunde, weil den haben wir einfach lange vor der Blast of New York veröffentlicht. Und aber einfach nur so ins Nichts veröffentlicht, digital. Und nochmal einen Remix davon jetzt aufs Album genommen. Danach kam Alles verkauft von Fanny van Damme. Und Kids ist erst die dritte Single. Die hat eingeschlagen. Da haben wir eine wirkliche Resonanz bekommen, wo wir dachten, oh, ich glaube, den müssen wir jetzt live spielen. Wenn gleich so viele kommentieren, dass das geil ist.
0: Wann kam zum ersten Mal die Idee auf, eine reine Coverplatte zu machen? Gab es da einen Schlüsselmoment oder so einen konkreten Auslöser für?
1: Wie gesagt, 99 habe ich mit Markus Wiebusch und Reimer schon drüber gesprochen und wir haben uns Songs zugeworfen, was da drauf sein könnte. Dann war das Thema fast 30 Jahre lang weg. Aber es ist so eine Altlast, genauso wie die Blast of New York Session, das zweite New York Album, was ich unbedingt machen wollte. Ich arbeite jetzt so ein paar Sachen ab, die ich so im Hinterkopf habe, damit die mich nicht mehr belasten, damit die weg sind und ich sie nicht als ewige Idee in mir rumtrage. Deswegen auch nehmen wir ja bald auch schon wieder ein neues Album auf, deutsche Horror-Ska-Punk, Oper oder was auch immer das wird. Das wird was komplett anderes und alle werden wieder sagen, was, ihr seid ja bescheuert? Ja, wir sind Rantanplan. Wir machen bescheuerte Sachen, die uns extrem Spaß machen und uns am Leben erhalten.

0: Der Titel Geschwedet leitet sich vom englischen Too Sweet ab. Das bedeutet, einen Film mit sehr einfachen, improvisierten Mitteln neu zu drehen. Oft als humorvolle Hommage oder Parodie. Wieso jetzt der Name für das Album?
1: Naja, das kommt direkt von dem Film Abgedreht. Be Kind Rewind, Jack Black und Mos Def in den Hauptrollen. Wo es um eine alte Videothek geht, einen alten Mann, der seine VHS-Videothek von seinen Neffen irgendwie das Wochenende überlässt, damit er beim DVD-Laden spionieren gehen kann, wie die das machen. Der Kumpel von ihm, Jack Black, ist halt irgendwie magnetisch aufgeladen und löscht alle Tapes im Vorbeigehen. Und dann ist die Videothek so gut wie pleite, weil überall ist nur noch Schnee auf den Bändern. Und dann haben sie aber die Idee, okay, komm morgen wieder, dann kannst du den Film gucken. Und dann drehen sie über Nacht ganz schnell Robocop nach mit Pappkartons und Boys in the Hood und die ganzen und Titanic und so die ganzen Klassiker drehen sie zu dritt nach und das ist total absurd und schön. Da sagen die halt auch, ja, aber das ist jetzt nicht der Original Robocop Film. Nee, it's Sweeted. Das ist halt die geschwedete Version davon. Und da haben wir gesagt, wir können das auch, wir nehmen die Songs und schweden sie.
2: Okay.
1: Und wir haben uns alle Mühe gegeben, das ist nur ein Witz, das ist nicht billig gemacht.
0: Wir haben auf dem Album 15 Lieder aus einem popkulturellen Zeitfenster von wahnsinnigen 80 Jahren. Der älteste Song ist ein Cover von Arlo Guthrie. Der neueste, wenn ich jetzt richtig mitgezählt habe, ist ein Cover von Nina Chuba aus dem sehr aktuellen Jetzt. Nach welchen Kriterien habt ihr die Songs ausgesucht?
1: Alle haben Sachen reingeschmissen. Ulf hat zum Beispiel gesagt, ich sag, komm, Coveralbum, wollen wir es machen? Er sagt, ja, unbedingt. Whiteberry Lillet, ist doch klar. Das ist doch ein Oi-Punk-Song. Ich sag, ja, der Text ist richtig Oi, machen wir. Hier ist das Riff. War ein Selbstgänger. Ich bin mit Schottstedt, hatte ich ein Wochenende gebucht im Schaltona. Und wir wollten eigentlich ein paar Sachen aufnehmen, was nicht ging. Management hat gesagt, das ist keine gute Idee. Ich sag, hä? Ihr wollt alles verkaufen und da, jetzt sagt ihr, das ist keine gute Idee, wir haben alle Spaß. Haben wir überhaupt nicht verstanden, aber ich habe gesagt, wenn unser Management schon mal sagt, lasst es, die sagen nie lasst es. Die sagen, was, ihr könnt was verkaufen, mach. Und da haben sie gesagt, lasst es. Dann haben wir gesagt, komm, lass es. Und saßen dann im Studio, ich, Tim, Benno und Jurik, der Produzent. Und ich sage, ja Leute, tut mir leid, wir können das ja gar nicht machen, das ist nicht klug. Hat Jurik gesagt, ja, dann nimmt doch Police einen Helikopter auf. Ich so, ja, geiler Song. Dann machen wir aber Punk draus. Und nach 5 Minuten hatten wir die Takes drin. Und dann hat Tim gesagt, ja, Goldener Reiter spiele ich eh in der Feierabend, also auch ohne Backing-Track, ich spiele den so. Können wir auch einspielen? Ich sage, ja, spiel mal. Ich gleich dazu gespielt, ja, geil, Float, machen wir. Und dann habe ich gesagt, und ich wünsche mir Kids, weil ich bin mir sehr sicher, die Bläser können das spielen. Ich bin mir sehr sicher, die Bläser wollen das auch spielen, weil das ist eine Melodie, wo die Sonne aufgeht. Und die geht auch nicht unter, weil das Lied dreht seit 2007 in verschiedensten Coverversionen im Radio. Diese Melodie ist immer Fundament und der Text ist gut und es ist nicht kaputt zu kriegen. Und das passiert nur alle 25 Jahre mit einem Poplied. Dass das nicht kaputt geht, obwohl es so lange im Radio dreht. Und auch Rand am Rand kriegt es nicht kaputt. Auch wir haben es sogar noch, jetzt auch für die Punks. So, ist irgendwie ein ganz logisches Lied geworden. Entschuldigung.
0: Ach, Sie sprechen Französisch.
1: Ja. 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

0: Gab es Stücke auf dem Album, die ihr machen wolltet, aber die nicht funktioniert haben und die dann verworfen wurden?
1: Ja, extra breit, Junge, wir können so heiß sein. Wow. Habe ich gesagt, den veröffentlichen wir nicht, der ist mir zu low. Den haben wir so low eingespielt, da habe ich gesagt, den können wir nicht rausbringen. Und das war ausgerechnet die Nummer, wo ich vor allen Sessions gesagt habe, und Junge, wir können so heiß sein, das ist ein Selbstgänger, den nehmen wir auch. Und wie es so oft ist, nee, habe ich nicht geschafft, geht nicht.
0: Auf dem Album gibt es auch eine sehr persönliche Story, die bis in die Band Rantanplan selbst wurzelt, und zwar beim James Last Cover von Biscaya. Erzähl uns mal was darüber.
1: Ja, Biscaya, die Nummer haben wir gecovert, weil Markus Hector, unser Trompeter, der die Nummer auch eingespielt hat, ihm sein Vater war der James Last Akkordeonspieler, der ja Biscaya ewig oft mit aufgeführt hat. Leider schon vor anderthalb Jahrzehnten verstorben, Markus Vater. Leberzirrhose, das hat viele des James Last Orchesters getroffen, glaube ich. Wow. Die waren berühmt dafür, dass so viel gesoffen wurde. Und ja, Vater, Sohn spielen das gleiche Lied, das macht irgendwie Sinn. Für mich, ich habe auch Kindheitserinnerungen an Biscaya. Meine Eltern, ich bin aus der Generation, wo die Eltern alle einen vertäfelten Partykeller hatten. Und da wurde immer geschwurft am Wochenende. Und dann war immer Party, Party. Und manchmal gab es dann auch fast auf die Mütze zwischen den Leuten, den Freunden und Nachbarn meiner Eltern. Und dann kam es fast zu Reibereien im Garten. Und dann kam aber Biscaya. Und dann hat sich alles befriedet. Und dann haben sie doch wieder alle eng getanzt. Und alles, die Party war wieder gerettet. Ich hatte keine Bedenken, dass was passiert. Und so war Biscaya immer so ein Peacebringer für mich. Und ich mittlerweile auf, ich glaube, 4 Beerdigungen lief das schon. Weil immer, wenn ein Segel- oder meeresaffiner Mensch geht, kommt auch Biscaya.
0: Tatsächlich?
1: Ja, also bei vielen, wo ich...
2: Norddeutsches Ding.
1: Das ist vielleicht ein norddeutsches Ding, also es ist ein Segler-Ding, glaube ich.
0: Wir haben auch so Sachen hier, zu Fuß nach Köln zum Beispiel, das lief bei uns in der Familie auf jeder Beerdigung.
1: Ja. Ne?

0: Wenn wir dann schon bei dem Thema sind, gab es Songs, vor denen ihr Respekt hattet, von der Aussage, dem Lied selber, wie aber auch von der technischen Umsetzung bzw. der Übersetzung dann in euren Sound, wo ihr vielleicht gesagt habt...
1: Grundsätzlich versuchen wir natürlich Lieder uns zu nehmen, die wir auch machen können. Mozart wäre schwierig für Randaplan. Mhm. Das will keiner von uns hören, glaube ich. Mhm. Aber so eine Falco-Nummer oder so, das geht schon irgendwie. Es ist immer eine Herausforderung und man merkt, ich merke nach 1-2 Minuten, können wir das machen, können wir das nicht machen. Mhm. Nach 1-2 Minuten weiß ich doppelt so schnell, doppelt so langsam. Oder weiß, das müssen wir swingig machen oder es kann hip-hopig klingen oder metalig. Oder da machen wir Deutschpunk draus. So, und wenn ich das nach 1-2 Minuten nicht weiß, dann können wir da auch 100 Jahre dran rumdoktoren und wahrscheinlich ist das nix. Ich doktor da nicht lange. Ich will Sachen machen, die ich machen kann.
0: Gab es einen Song, wo ihr euch gedacht habt, den kann man jetzt eigentlich gar nicht besser spielen? Da kann man nur krachend scheitern, wenn man es nicht richtig gut macht?
1: Ja, ist das nicht auch mit allen Nummern so? Mit allen Covers? Also, wenn man es nicht gut macht, scheitert man krachend.
0: Aber wir kennen ja dieses lieblose Covern teilweise, weißt du, da fällt, es gibt ja zwei Sachen, es gibt einmal dieses Covern, einer Band fällt nichts ein, komm, wir covern einfach irgendwas aus dem eigenen Genre, die Leute klatschen die Hände so, alles cool, ne, oder eben auch nicht, und es gibt dieses Covern, wo man sagt, okay, ich lege eine eigene Note rein, womit wir jetzt, wie ich finde, bei dem Randamplan geschwedet Album sind, weil das alles sehr eine eigene Handschrift eben auch hat.
1: Naja, ich kann ja nur machen, was ich mache, also ich singe auf meinem Ton, auf dem Atü, was da rauskommt und spiele meine Gitarre so, wie sie spiele. Ich fange jetzt nicht an, ein Country-Stück zu covern, wo ich mich hinsetzen muss und tiefer singen oder so. Das wäre dann völlig verfehlt, weil das ist ja gar nicht mein Leisten. Ich muss natürlich das so machen, wie ich es machen kann und die Dynamik halten. Und deswegen wird so ein Cover-Song dann natürlich wie so ein Randamplan-Song. Ob ich da einen eigenen spiele oder das Cover. Ich spiele gleich laut, ich spiele mit der gleichen Gitarren-Attack. Tut meiner Gitarre immer ein Stück weit weh beim Spielen. Die tut mir auch ein Stück weit weh. Genauso mit meinem Hals. Und das ist so ist aber Punkmusik für mich. Und das ist auch wichtig. Das ist wie so ein Boxkampf. Ich muss diese Runde überleben. Die Runde ist so lang, wie das Lied geht. Und danach kommt die nächste Runde. Zweimal Luft holen und weiter geht's. Und da gehe ich auch natürlich an meine körperliche Grenze. Immer schon. Der Arm wird dick beim Spielen und ich muss trainieren, dass ich es halten kann. Ich denke manchmal, wenn ich es mir so angucke oder anhöre, denke ich, ja, das ist schon okay, die Gitarre, aber es ist gar kein Klang dabei, es ist einfach nur eine fucking Holzfällerarbeit, die ich da mache. Und es ist aber auch gut und ich liebe das ja auch, aber ich denke so, es ist auch wie ein Güterzug, der da lang poltert und nicht gerade Gitarrenspiel. Ja. So, und also ich bin da eher der Arbeiter an der Gitarre. Ich säge damit und hacke. Es ist auch alles nicht so sauber. Aber diese Drecksnoten, die Obertöne im Dreck, das ist dann wiederum auch mein persönlicher Sound. Ich spiele auch über 6 Saiten. Sonst kickt mich das aber auch nicht.
0: Gab es einen Moment beim Aufnehmen, wo ihr dachtet, ey, das Lied, das ist jetzt ganz cool, aber das jetzt aufzunehmen, das kostet uns hier nur Nerven. Warum haben wir uns das angetan?
1: Ja, am Anfang von Daft Punk, das ist schon auch eine sehr stoische Nummer.
0: Ja.
1: Die da zu spielen war. Und da kriegt man Krämpfe von diesem einfachen Riff, weil das auch einfach richtig hart zu spielen ist. Da hatte ich kurz das Gefühl, dass wir sinnlos unterwegs sind. Aber dann hat Marlon am nächsten Tag gleich als erstes einen frischen Take eingetrommelt und der war perfekt. Mhm. Und dann war auch das geknackt. Man muss es immer knacken, man muss sich selber knacken. Dann kommt man einen höher, einen weiter.
0: War das der Trick, die Nummern auch Randamplan kompatibel zu machen? Dass man einfach sagt, pass mal auf, wir brauchen jetzt dieses, wo du sagst, diesen Knackpunkt und dann stimmt auch einfach der Vibe und dann läuft das alles. War das dieser Punkt, wo du gesagt hast, okay, das macht die Songs kompatibel oder musste da irgendwie groß noch arrangiert werden dann?
1: Nee, groß arrangiert musste gar nicht werden. Wir haben ja ungeprobt das alles gemacht. Wir haben uns im Studio getroffen und gesagt, welchen Song, den? Ah ja, lass mal gemeinsam hören. Ich sag, so stelle ich es mir vor. Und jetzt lass uns mal einmal anproben, das Ding. Nee, schneller, nee, langsamer. Ja, okay, so geht's, machen. Also wir haben das ja immer, wir haben uns das immer direkt vorgenommen und auch umgesetzt und gemacht. Und hätte nicht jeder von uns relativ schnell gefühlt, ah, da ist ein Knackpunkt und den kriegen wir auch, dann hätten wir auch gesagt, Moment mal, lass mal eine Pause machen oder so. Lass mal reden. Ja, aber das ging Hand in Hand. Also irgendjemand hatte eine Vision und das hat immer funktioniert. Und es immer weiter lief super Hand in Hand.
0: Gibt es für dich auf Geschwedet diesen einen Song, wo du sagst, der hat sich komplett verwandelt?
1: Ich finde, Jurek hat als Popproduzent bei Kids das Intro sehr doll kreiert. Bei Whiteberry Lillet in den Strophen viel kreiert. Er hat so psychoakustische Geister lässt er darum fliegen, was so sein Pop-Element ist. Und da haben sich viele Sachen für mich sehr verändert, aber auch sehr zum Positiven. Deswegen haben wir auch Jurek gewählt, weil wir wussten, er kann Pop. Und wir machen Punk, Ska-Punk, aber wir wollen auch irgendwie einen Pop-Appeal da drin haben bei der Geschwedet.

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4: Hey ho, let's go und willkommen zurück zur zweiten Halbzeit von Reden wir über Musik. Wie immer, die Zeit ist knapp, es gibt viel zu reden. Das heißt, wir gehen sofort wieder zurück ins Gespräch.
5: Go, go, go! Kommen wir jetzt mal zum Thema Songwriting.
6: Das ist mir relativ einfach gefallen, weil der geschwedet. Habe ich alles gegeben und es sind auch nur Hits.
5: Für mich persönlich stellen das Udo Lindenberg-Cover von Durch die schweren Zeiten und Schwere See im Original von Element of Crime zwei richtig massive Höhepunkte des Albums dar, vor allem lyrisch. Das eine Stück von einem der größten deutschen Rock- und Popkünstler, die wir hierzulande haben, Lindenberg. Der andere von Element of Crime, die immer wieder der lyrische Endgegner sind. Wie groß war der Respekt gerade für jemand wie dich? Wir sprachen da gerade drüber, der auf Texte und Lyrik achtet, vor gerade diesen beiden Songs.
6: Ich achte da drauf, aber ich so gut kann ich es nicht wie die. Deswegen covern wir ja Element of Crime, weil wir Fans sind. Und das Lied ist älter als Rantanplan. Und es ist einfach ein geiles Lied. Und es funktioniert als Ska-Punker. Und sie haben es ja eher so Amerikaner-Ballade mit gesprochenem Text. Und wir haben da fast einen Rap draus gemacht mit Ska-Punk. Ja, und Udo Lindenberg ist sowieso Wegbegleiter, Wegbereiter seit ewigen Zeiten. Die Keule durfte ich mir als Kind nicht kaufen. Ich hatte das Geld, mein Taschengeld, und meine Eltern haben gesagt, ist nicht. Ich, wieso? Das ist Heavy Metal. Das darfst du nicht hören. Und ich, oh Gott, shit, da war ich 9 oder so. Und dann war die Odyssee draußen und ich war Aldi, meine Eltern nicht dabei, habe ich mir auch die Odyssee gekauft. Und dann haben meine Eltern auch nichts mehr dagegen gehabt. Aber die Keule, die musste ich mir vor 3-4 Jahren kaufen. Habe ich gesagt, jetzt hole ich sie mir, niemand kann es mir verbieten. Mhm. Und Heavy Metal ist das nicht, aber die ist schön hart, also ist schön rockig.
5: Ja, man muss sagen, Lindenberg hatte wirklich ist ein ganz großer Baustein für deutsche handgemachte Gitarrenmusik. Ist dann über die Jahre vielleicht so ein bisschen verpoppt worden.
6: Lindenberg hat eigentlich Deutschrock erfunden. Das war der Protagonist, der Deutschrock erfunden.
5: Bevor andere den Begriff verbrannt haben, das stimmt. Ne? Und hat auch dann später nochmal geile Sachen gemacht. Was ist das? Einer muss den Job ja machen, zum Beispiel.
6: Nützt ja alles nicht.
5: Knaller-Song.
6: Ja. Alles Knaller-Songs.
5: Ja, wirklich gut.
6: Also, ja.
5: Also auch vor allem diese Scheibe. Jan Delay ist ja auch mit da drauf auf dem Ding halt noch. Ne?
6: Ja, also das Lindenberg-Ding hat auch eine ganz witzige Geschichte, weil so alt ist das Lied nicht, durch die schweren Zeiten. Hat mich aber damals ein bisschen gerettet, das Lied, bei einer harten Trennung. Letztes Jahr hat mich das Lied wieder gerettet bei einer Trennung. Und wir waren mitten in den Aufnahmen von Geschwedet. Ich war trotzdem zu dicht davor zu schnallen. Das wäre was für mich. Hat eine Freundin, eine Bandfreundin, hat mich angeschrieben und meinte, eigentlich musst du doch den covern. Ich sag, ja, ich glaube, eigentlich hast du recht. Ich bin noch nicht selber drauf gekommen. Dabei lag es so nah. Und dann haben wir das Ding gecovert. Sie hatte recht.
5: Muss ein Cover den Originalsong immer respektieren oder darf man auch, ich will nicht sagen, den Song ein bisschen kaputt machen, sagen wir lieber stilistisch ein bisschen aufbrechen und neue Akzente geben?
6: Alles ist erlaubt, wenn das irgendwie das Urheberrecht nicht verletzt. Also man darf nichts markant verändern in der Tonfolge, dass auf einmal aus Pippi Langstrumpf eine andere Melodie wird. So, das darf man nicht. Und man darf auch den Text nicht im Wesentlichen verändern. Man dürfte höchstens eine Strophe weglassen oder sowas oder nur den Chorus singen. Und in dem Rahmen kann man alles machen. Da kann man Slayer Angel of Death versuchen, als gregorianischen Song Mönchsgesänge draus zu machen. Ist alles erlaubt und alles legitim und ist ja auch alles möglich, weil Musik ist Musik und das ist ein Ding in einem Frequenzspektrum und da geht das. Und entweder will das die Musik oder sie will es nicht. Das beurteilt dann der Hörer, die Hörerin für sich.

0: Gehen wir nochmal auf diese Vielfältigkeit des Albums ein. Ich finde nämlich vor allem geschwedet ist ein Album, das weit über das Album eigentlich selbst jetzt hinausgeht vom Anspruch. Wir haben einen sehr großen Blick über die eigene Schublade hinaus von euch. Wie wichtig ist es dir, mit so einem Album auch zu zeigen, Leute, es gibt so viel gute Musik und manchmal findet man sogar im aktuellen Mainstream nicht nur Wegwerf-Retorten-Hits, sondern auch mal eine echte Perle. Bleibt offen für coole, für gute Mucke, auch wenn es im ersten Moment vielleicht nicht eure präferierte Baustelle ist.
1: Ja. Ja, kann ich so unterschreiben.
0: Wir sprachen eben über das sehr große Zeitfenster, was die Platte bespielt. Da ist natürlich auch das eigene Leben persönlich wie das als Band mit inbegriffen. Hattet ihr beim Aufnehmen auch so nostalgische Momente?
1: Nostalgische Momente gab es natürlich bei der Geschwedet, weil mit Tim Schott steht, der hat ja im Studio das erste Mal Alles verkauft gehört von Fanny van Damme. Und Alles verkauft war neben Unbekannten Pferd. Also eigentlich wollten wir Alles verkauft für die Köpfe damals aufnehmen. Mhm. Aber so im letzten Moment, ich glaube, Reimer hatte das, komm, lass Unbekanntes Pferd machen. Und das haben wir gemacht und das war auch genau richtig. Wo ja unser größter Hit, Unbekanntes Pferd. Aber wir hatten immer, ja, Alles verkauft, wie wäre der abgeschnitten? Und dann habe ich den aufgenommen, ich sage, hier Tim, und übrigens, willst du mal Alles verkauft hören? Und er, wat? Ja, wir haben ihn aufgenommen. Ach nee, komm, mach an. Und er war sofort weggebrezelt, wie wir ihn gespielt haben. Er so, ja, genau. Wow, und war Fan und hat nur noch gelacht und sich gefreut und seine Kiste Bier direkt aus dem Auto geholt und jetzt Bier drauf und so. Das war sehr nostalgisch.
0: Du bist ein Mensch, den ich nicht nur emotional als sehr wach empfinde. Ich bin der festen Überzeugung, dass die eigene Plattensammlung mehr über einen aussagen kann, als es ganze Biografien schreiben könnten. Was hast du bei diesem Album über dich selbst gelernt?
1: Ich habe im Nachgang des Albums, wo es auf Vinyl bei mir zu Hause ist und auch gedreht hat, habe ich dann wie beim Day Off auf der Tour am Montag nachts zu Hause um drei mein allererstes Album, was ich auf Doppelvinyl habe, Weihnachten 1976 von meinen Eltern bekommen, Elvis Forever, 32 Hits und die Story of the King. Und das habe ich komplett durchgehört. Und dann habe ich danach noch die Falco Einzelhaft gehört, das erste Album. Und dann bin ich erst ins Bett gegangen. Und es kommt alles zu seinem Ursprung zurück für mich. Also seit langem bin ich wieder da, dass mich Elvis Presley beschützt, diese Musik. Mir, oder auch, es ist nicht nur Elvis Presley, sondern auch Bob Marley oder Dean Martin, die mich beschützen, wenn ich diese Musik höre. Dann fange ich an, wieder eine Sicherheit zu kriegen, wie ich sie als Kind hatte, manchmal, von dieser Musik, weil sie mich beschützt hat. Und da ist die Reise wieder für mich hingegangen. Ich bin wieder am Anfang, zumindest von der Plattensammlung her. Und habe auch private Rückschläge viele gehabt und bin vielleicht deswegen auch zurückgegangen in meiner musikalischen Reise. Am Ende der Geschwedet bin ich da gelandet. Also ich habe mich auch während der Geschwedet-Aufnahmen getrennt. Und das ist alles nicht leicht für mich, weil ich mir das alles ganz anders vorgestellt habe. Ich dachte, mein Lebensabend ist privat eigentlich schon gedeckelt. Ich weiß, wie ich gehe, mit wem ich die letzte Zeit verbringe. Ist alles ganz anders gekommen. Aber so ist das Leben voller Überraschungen auch. Schlechter Überraschung, das Leben schneidet ab einem gewissen Alter mehr, als dass es einen streichelt. Das ist normal, niemand hat gesagt, dass es einfacher wird. Trotzdem finde ich Heil in dem Ganzen. Also dank Elvis und so weiter. Das ist auch die Anekdote, ich hätte nie Bob Marley von mir aus gecovert, weil Bob Marley kann man keine Vibes dazu tun, man kann nur welche nehmen. Aber Ingo, unser Fahrer, er kam letzten Sommer rein und meinte, weil wieder Bob Marley lief, so wie so oft, weil ich diesen Schutz brauche. Sagt, musst du auch was von Bob Marley aufnehmen, weil seitdem ich dich kenne, dreht das bei dir. Es ist so die Grundmusik. Und ich kann das auch nicht, mich auch nicht dran tot hören oder so. Und da dachte ich so, ja, Ingo, du hast recht. Und dann ist es zu Turn Your Lights Down Low gekommen, den ich gerne meiner Freundin gesungen hätte, die nicht mehr meine Freundin war. Und es ist natürlich ein Sakrileg-Abklatsch irgendwie von dem Song, aber es ist nicht so, dass wir uns verstecken müssen. Man kann es nicht besser machen als Bob Marley, aber wir machen es nicht so viel schlechter, dass ich sagen musste, den können wir nicht veröffentlichen. Auch diese Nummer hat seine Bewandtnis und Berechtigung.

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1: Trotz 3 Alben in so kurzer Schlagzeit.
2: Ich baue immer noch Druck auf. Ich habe gesagt, Leute, dieses 3 Alben in kurzer Zeit. Ich will es machen wie Bob Marley, ich möchte alle halbe Jahr ein Album rausbringen.
1: Wow, wow, wow.
2: Okay. Ja, das ist mein Ideal. Also da würde ich gerne, das würde ich gerne versuchen wollen. Und Deutsche sind ja so, lass mal alle 5 Jahre ein Album machen. Ich wollte nur ins Kino gehen und meine Oma hat morgen Geburtstag. Haben alle immer was vor. Haben alle immer ganz wichtige Sachen vor in dieser Struktur. Und das nervt mich zu Tode. Ich bin ein Gypsy. Ich gehöre zum fahrenden Volk, ich bin ein weißer Zigeuner. So fühle ich mich schon immer. Viele meiner Freunde sind Gypsies, sind Zigeuner. Ich sage das Z-Wort, weil sie das mit Stolz aussprechen, meine Freunde. Und ich sie auch so mit Stolz nennen. Und ich auch stolz drauf bin, ein weißer Zigeuner zu sein. Viele haben mir das gesagt von den Gypsies. Du bist einer von uns. Du bist auch Zigeuner. Ja, Zigami. Ich bin auch Zigami. Und das ist kein Schimpfwort. Das ist fatal, zu sagen N-Wort, Z-Wort. N-Wort gehe ich sofort mit. Z-Wort gehen die Zs nicht mit. Also sollten wir aufhören. Oder anders, abmildernd das abstufen. Aber das ist ein ganz anderes Thema. Und ich werde die Sprachprobleme nicht lösen. Aber ich werde da ja einen Stachel wirken, weil ich mich nicht dran halte manchmal. Ich sage auch F***-Witz. Wie kann man Hausdurchsuchungen machen bei einem 12-jährigen Schüler, weil er mehr Eier auf eine Pappe schreibt? Das ist verdammt nochmal nicht staatsgefährdendes und soll seine Finger von den Kindern lassen, die er am liebsten in den Krieg schicken will. Diese ganze Republik, und Prinz, ihr seid widerliche Menschen. Ihr seid widerlich. Ihr seid, glaube ich.
3: An dieser Stelle drückte Torben seine persönliche Hochachtung gegenüber einigen politischen Größen aus. Leider hat das Aufnahmegerät genau in diesem Moment gestreikt.
2: Aber die Frage war ganz anders.
1: Wie jung ist Rantaplan mit dem Boxervergleich? Weil du gewinnst einen Kampf als Boxer ja eben nur stehend, ne? Wenn du stehen bleibst.
2: Ja, vor allen Dingen gewinnt ein mit 50-jähriger Boxer gar keine Kämpfe mehr. Und das geht mir schon lange so, dass ich seit 10 Jahren meine Boxkämpfe verliere. Aber ich kämpfe sie so gut ich kann. Die Songs hauen mir halt aufs Maul. Ich habe sie halt mit Ende 20 an meiner Leistungsfähigkeitsgrenze geschrieben. Wie soll es mir jetzt einfacher fallen? Selbst schuld. Habe ich mir eine Frikadelle ins Knie genagelt, ordentlich tief.

0: Ja. Danke für deine Zeit, Torben. Wir sind durch. Ich freue mich sehr auf die Show und vor allem nach auf die Aftershow-Party.
1: Da freue ich mich auch schon doll drauf, Markus. Da saufen wir die ganzen Bestände weg.
0: Das wird sehr, sehr lustig werden heute Abend. Bleib fit, Gruß an die Band und bleib laut, mein Lieber. Und ich
1: bin
0: mir sicher, bin mir sicher, bei der Horrorpunk-Scheibe, da haben wir wieder ein Date, oder?
1: Ja, geil.
0: Gut. Super. Danke, Bruderherzchen.
1: Ich danke.
2: Ja. Ich habe auch schon 2 Rum Cola getrunken. Meine Zunge löst sich so langsam. Mir fällt immer mehr ein, was ich erzählen will.
0: Hast du einen kleinen Becher da? Ich glaube, ich trinke jetzt noch einen kleinen Rum Cola. Auf dem letzten Meter trinke ich noch einen mit. Komm. Ja, komm. So. Und das war's dann auch schon wieder für heute bei Handfeste Ausraster zu Klaviermusik. Folgt gerne diesem Format auf den antisozialen Netzwerken wie Facebook oder Instagram und bleibt munter gestimmt bis zum nächsten Abenteuer dieses zugegebenermaßen manchmal etwas schillernden Format der handverlesenen Populär- und Konträrmusik, bei dem die Backstage-Getränke genauso ehrlich gemischt sind wie die Wortinhalte. Good idea. Und bevor wir jetzt alle aufräumen helfen, den Dreck, den Spaß und die Scherben aus Backstage- und Aftershow-Party rauskehren und artig nach Hause gehen, gibt's noch schnell ein paar Reviews.

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Axel Rudi Pell veröffentlicht mit Ghost Town sein 23. Studioalbum. Ja, richtig gehört, 23 Alben, eine echte Metal-Legende, die seit über 35 Jahren konstant abliefert. Auch auf Ghost Town wird routiniert geliefert, aber eben nie langweilig, denn zwischendurch blitzen immer wieder frische Ideen und kleine Überraschungen auf. Ob nun das überzeugende Guillotine Walk, das düstere The Enemy Within, die obligatorische Ballade Towards the Shore oder mein persönliches Highlight Breaking Seals, das zusammen mit Udo Dirkschneider, ehemals Accept, heute Udo, Kids checkt immer, das reden wir über Musikarchiv, ordentlich auf den Tisch kloppt. Hier ist alles drin, was man erwartet und noch ein bisschen mehr. Ghost Town ist ein amtliches Teil, das sich nahtlos in die starke Diskografie des Bochumer Gitarristen, Komponisten und Bandleaders einreiht. Musikalisch wie technisch ist das hier Endlevel. Und seien wir ehrlich, wer 35 Jahre im Geschäft bleibt, der macht offensichtlich einiges richtig. Live gibt's das Ganze natürlich auch zu bestaunen. Und Grüße gehen natürlich auch noch raus an meinen Kumpel Ferdi Dörnberg, der bei Axel Rudi Pell in die Keyboards haut. Erschienen ist Ghost Town als Digipack-CD, Standard-CD, Doppel-LP und als Boxset und auch das kannst du heute nur noch bringen, wenn du deine Hörer wirklich überzeugst. Veröffentlicht über Steamhammer SPV.

An diesem Abend mit Rantanplan wurde mir übrigens auch noch von Tough Cut ihr Album Was wichtig ist in die Hand gedrückt. Die Jungs von Tough Cut kommen aus Osnabrück, bekanntlich die Stadt des westfälischen Friedens. Und wie es sich an so einem Ort der Ruhe gehört, wird dort schöner, lauter Punkrock gespielt. Was wichtig ist, liefert 10 Songs deutschen Punkrock ohne peinliche Klischees. Tough Cut treiben bereits seit 97 hier Unwesen, entsprechend sind das keine Frischlinge mehr, sondern Leute, die die klassische Scheißstart, Scheißarbeit, Scheiß-Scheiße-Phase längst hinter sich gelassen haben. Stattdessen geht's um das, was im eigenen Leben wirklich passiert, reflektierter, aber kein Stück leiser. Dabei wird auch die eigene Szene nicht verschont. In Songs wie Muckerpolizei nehmen sie die Engstirnigkeit innerhalb der Punk-Bubble ordentlich aufs Korn. Musikalisch ist das solider Mid-Tempo-Punk mit klarer 90er-Schlagseite genau dieser Sound, den man heute leider viel zu selten hört. Stabiles Teil, erschienen auf CD und als limitiertes Tape auf Surf'n Bird Records.

Bonnie Light Horseman veröffentlicht mit See You There ein grandioses Album zwischen Folk, Rock und allem, was wir an Gram Parsons geliebt haben. Inklusive einer Produktion, die so authentisch klingt, dass das Ganze auch irgendwann zwischen 72 und 78 hätte erscheinen können. Warm, ehrlich, null kitschig, einfach richtig guter Folk mit Seele und einem leichten Kick nach vorn. Dazu kommen noch Einflüsse aus Soul, Jazz und ein Schuss Gospel, alles ohne dabei den Folk-Spirit zu verlieren. Die Songs wachsen, bauen sich auf und gehen im Gesamtbild perfekt auf. Und trotzdem bleibt alles entspannt und nahbar. See You There hat keine Skip-Tracks, hier wird nichts übersprungen, jeder einzelne der 20 Nummern überzeugt. Das Album lag eine ganze Weile schon hier, bis es endlich den Weg auf den Plattenteller gefunden hat. Nichtsdestotrotz ist das Ding so zeitlos gut, dass ich es jedem ans Herz legen will, der ein Faible für Amerikaner, Folk und Folkrock hat. Besonders Fans von Gram Parsons, vor allem aus seiner Ära mit Emmylou Harris. Anspieltipps: You Know I Know, When I Was Younger, Waiting and Waiting, Hare and Hound und Tumbling Down. Absolut geniales Teil, Bonnie Light Horseman mit See You There, erschienen auf Jaguar Records.

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1: Ich bin Tine Klimach. Die aktuell geltende Waffenruhe zwischen der pro-iranischen Hisbollah-Miliz im Libanon und Israel soll nach US-Angaben um 45 Tage verlängert werden. Es soll außerdem eine weitere Gesprächsrunde zwischen Vertretern beider Seiten unter der Vermittlung des Ministeriums Anfang Juni geben. Die Waffenruhe wäre am Sonntag ausgelaufen. Die Folgen des Iran-Kriegs drücken immer mehr auf die wirtschaftliche Lage in Deutschland. Nachdem der Start ins Jahr stärker ausfiel als erwartet, rechnet die Bundesregierung im zweiten Quartal mit einem deutlichen Konjunkturdämpfer.
2: Steigende Preise, Lieferkettenprobleme und Unsicherheit belasten die Stimmung in Unternehmen und privaten Haushalten. So steht's im aktuellen Monatsbericht des Bundeswirtschaftsministeriums. Alle Indikatoren, so heißt es weiter, deuten auf einen schweren Dämpfer der Konjunktur hin. Wie es genau weitergeht, hänge unter anderem davon ab, wie lange der Konflikt mit dem Iran noch dauert, wie lange die Handelswege und auch Produktionskapazitäten beeinträchtigt bleiben. Und selbst nach einer Entspannung dürften zum Beispiel die Energie- und Rohstoffpreise noch nicht so schnell wieder sinken. Aus Berlin, Thomas Thonfeld.
1: Für viele ist es ein absolutes No-Go und zugeben würden es wahrscheinlich die wenigsten. Aber fast jeder oder jede vierte hat schon mal heimlich das Handy des Partners durchsucht. Das zeigt eine Umfrage des Digitalverbands Bitkom. Bei den Jüngeren unter 30 gab es sogar jeder zweite zu.
3: Die häufigsten Gründe fürs heimliche Handychecken sind laut Bitkom ganz klar Neugier und Eifersucht. Viele wollen wissen, ob der Partner vielleicht fremdgeht oder etwas verheimlicht. Spannend ist aber auch, nach dem Blick aufs Handy fühlten sich längst nicht alle besser. Einige waren zwar erleichtert oder bestätigt, viele hatten danach aber eher ein schlechtes Gewissen oder waren enttäuscht. Der Digitalverband empfiehlt deshalb auch mehr Schutz für Smartphone, etwa mit Face ID oder Fingerabdrucksperre. Zoe Tassovali, Nachrichtenredaktion.
1: Zum Sport. Manuel Neuer hat auch mit 40 Jahren noch nicht genug vom Profifußball. Der Kapitän verlängert seinen auslaufenden Vertrag beim FC Bayern München ein weiteres Mal bis Mitte 2027. Das hat der Verein am Abend bekannt gegeben. In den vergangenen Wochen und Monaten war immer wieder über ein Nationalmannschafts-Comeback für die anstehende WM spekuliert worden. Neuer wiegelte das aber bisher immer ab.
4: Und das waren die Nachrichten mit Tine Klimach.
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5: Es bleibt wechselhaft heute Abend. Schauer und Gewitter ziehen weiter durch. In der Nacht klingen die so langsam ab und morgen bekommen wir dann einen Mix aus Sonne und Wolken. Einzelne Schauer sind auch dann wieder dabei. Wir bekommen aber auch mal längere sonnige, trockene Phasen. Die Temperaturen liegen dazu zwischen 11 und 15 Grad in der Spitze.
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5: A4 Köln-Aachen, hier staut es sich zwischen Köln-Eiffeltor und Kreuz Köln-West nach einem Unfall. 2 Kilometer Stau, knappe 20 Minuten müsst ihr mehr einrechnen. Und auf der A44 Aachen-Mönchengladbach gab es ebenfalls einen Unfall zwischen Aachen-Brand und Kreuz Aachen. Da ist die Autobahn jetzt gesperrt.
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5: So, gleich habe ich unser aller Lieblings-Cappy-Träger hier, Mark Forster, mit einem Lied. Ganz simpel heißt, ein Lied. Spiele ich euch direkt nach Macklemore. Can't Hold Us. Ich bin Natascha Wittmark. Einen schönen Abend zusammen.

0: Schlager. Es klingt nicht so, ne? Aber es ist ein Trennungssong. Ein sehr schön verpackter. Alle Farben Baby Goodbye. Jetzt hier Hannes Höfer für euch. Und seinen Antrag, den kann ich nur unterstützen.
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2: Hier drei Dinge, die genauso sinnlos sind wie Brückentage. Diese Papierstrohhalme an der Capri-Sonne, Sandwichmaker und diese USB-Kaffeetassenwärmer. Ich meine, wie lange will man bitte an einem Pott Kaffee rumnuckeln? Gilt der Kaffee nicht irgendwann als stehendes Gewässer? Gibt's dann so Sprungschichten wie im See? Siedeln sich dann heimische Tier- und Pflanzenarten an? Muss man dann Brutplätze für seltene Vögel rund um die Tasse ausweisen? Ich check's nicht. Trinkt doch einfach euren Kaffee. So, worum ging's nochmal? Ach ja, Brückentage. Ja. Hier mein Antrag. Brückentage sofort zu Feiertagen erklären. Dann sind diese langen Wochenende wirklich für alle lang. Ja gut, außer für Menschen in systemrelevanten Berufen wie an der Tanke oder Türsteher oder so. Die müssen wirklich immer ran. Wusstet ihr eigentlich, dass ein Mauersegler ein Vogel ist, der bis zu 10 Monate am Stück fliegen kann? Ey, die pennen sogar beim Fliegen. Und wir machen uns Sorgen ums autonome Fahren. Und immer dran denken, der späte Wurm entgeht dem frühen Vogel.
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0: Das Wetter.
1: Der Freitag geht wechselhaft zu Ende. Es ziehen weiter Schauer durch und einzelne Gewitter. Morgen am Samstag wird es dann trockener. Einzelne Schauer sind zwar auch dann wieder dabei, aber wir bekommen auch längere sonnige, trockene Phasen. Die Temperaturen steigen dazu auf 11 bis 15 Grad.
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1: Eine Meldung von der A44 Aachen-Mönchengladbach. Zwischen Aachenbrand und dem Kreuz Aachen gab es einen Unfall.
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1: Bibi Rexha hat zu einer neuen Religion gefunden. Und zwar Faithless. Ich glaube, so kann man diesen Song hier verstehen. Insomnia hat sie gesampelt. Man hört es. New Religion heißt die Nummer.

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0: Mit Texas Hold'em. Jetzt habe ich hier neue Musik von Moss Kenner für euch. Rhythm Unknown heißt die Nummer. Ein Song zum Bewegen. So viel sage ich schon mal. Und produziert von einem guten Bekannten von Moss Kenner.
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1: Ich bin Lea Matschulat. Die aktuell geltende Waffenruhe zwischen der pro-iranischen Hisbollah-Miliz im Libanon und Israel soll nach US-Angaben um 45 Tage verlängert werden. Das teilte der Sprecher des US-Außenministeriums mit. Die Hisbollah äußerte sich bislang noch nicht.
2: Auf dem Papier herrscht Waffenruhe. Doch die Angriffe zwischen Israel und der Hisbollah gehen weiter. Besonders im Südlibanon greift das israelische Militär täglich auch aus der Luft an. Dort kommt es immer noch zu direkten Kämpfen mit der Hisbollah. Ob die Menschen im Libanon nun durch die Verlängerung der Waffenruhe etwas Schutz und Frieden finden können, ist also fraglich. Immerhin ist eine weitere Gesprächsrunde zwischen Vertretern Israels und dem Libanon Anfang Juni geplant. Die USA wollen weiter vermitteln. Bisher sind seit Anfang März im Libanon fast 3000 Menschen getötet worden. Tine Klimach, Nachrichtenredaktion.
1: Wer heute einkaufen war, brauchte teils etwas mehr Geduld. Die Gewerkschaft Verdi hatte bundesweit zu Warnstreiks im Handel aufgerufen. Mehr als 5000 Beschäftigte haben ihre Arbeit niedergelegt. Mehr als 200 Standorte wurden bestreikt, darunter Filialen von Edeka, Rewe, Douglas, H&M und Ikea.
3: Manchmal hat's an der Kasse oder bei der Leergutannahme ein bisschen länger gedauert, aber grundsätzlich konnte man überall einkaufen, betont Handelsverbandsgeschäftsführer Hake. Im Groß- und Außenhandel seien die Streiks bzw. deren Folgen ebenfalls spürbar, eventuell auch in den nächsten Tagen noch. Vergangenen Monat haben in den ersten Landesbezirken die Tarifverhandlungen begonnen. Die Arbeitgeber bieten 3,5% mehr Lohn in 2 Schritten, gültig für 2 Jahre. Die Gewerkschaft will aber 7% mehr und schon nach einem Jahr wieder neu verhandeln. Thomas Thonfeld, Nachrichtenredaktion.
1: Bei der FDP läuft alles auf Wolfgang Kubicki als neuen Parteichef zu. Der nordrhein-westfälische Landeschef Höhne hat seine Kandidatur für den FDP-Bundesvorsitz zurückgezogen. Er will als erster stellvertretender Parteichef kandidieren. Damit bleibt zunächst nur Kubicki im Rennen für den Chefposten bei den Liberalen. Manuel Neuer bleibt bis auf Weiteres bei Bayern München. Der Kapitän des Fußball-Bundesligisten verlängerte seinen Vertrag bis Mitte kommenden Jahres. Das gab der Verein am Abend bekannt. In den vergangenen Wochen und Monaten war immer wieder auch darüber spekuliert worden, ob Neuer mit seinen mittlerweile 40 Jahren für die anstehende WM nominiert wird.
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4: In der Nacht ziehen die letzten Schauer langsam ab. Morgen am Samstag wird es dann insgesamt freundlicher. Wir bekommen einen Mix aus Sonne und Wolken mit längeren trockenen Phasen. Die Temperaturen liegen dazu zwischen 11 und 15 Grad.
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4: Es staut sich auf der A44 Aachen-Mönchengladbach zwischen Aachen-Lichtenbusch und dem Kreuz Aachen auf 2 Kilometer nach einem Unfall. Eine gute Viertelstunde dauert es da länger.
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4: Kurz nach 10 haben wir es. Natascha Wittmark hier. Einen schönen Abend wünsche ich euch. Gleich habe ich die Toten Hosen mit Die Show muss weitergehen. Aber erstmal machen wir es uns schön gemütlich, dimmen das Licht vielleicht so ein bisschen runter. Für den King of

0: Knapp einen Monat noch, dann startet die WM und viele wollen natürlich Trikots haben, damit das Anfeuern besser klappt. Aber aufpassen, der Online-Markt wird gerade nahezu von Fake-Trikots überschwemmt. Davor warnt auch die Verbraucherzentrale. Kollege Stefan Rejek, das müsste man doch eigentlich direkt am Preis und auch am Shop erkennen, ob da was Fake ist.
1: Ja, schon, aber diese Online-Shops sehen wirklich seriös aus auf den ersten Blick. Also die haben ein Impressum, sind gut sortiert und die Trikots selbst werden mit Stichworten wie Authentic, Players Version oder auch Match Version beworben.
0: Und das Problem ist an diesen Fake-Trikots ja nicht nur, dass es keine Originale sind und dass sie billig sind.
1: Die sind leider auch teilweise gesundheitlich gar nicht mal so unbedenklich. In vielen gefälschten Trikots sind nämlich Schadstoffe, die in der EU verboten sind. Ja, und dann hat man natürlich auch null Service, also mit Umtausch oder Erstattung ist da in der Regel nichts. Und oft bleiben die Trikots auch beim Zoll hängen und dann muss man ja sowieso nochmal echt eine Stange Geld obendrauf zahlen.
0: Dann fass doch mal zusammen, woran kann ich denn Fakes erkennen?
1: Du hast gerade schon den Preis erwähnt, der ist natürlich als erstes ein Indiz, ja, also bei 25 Euro für ein Trikot sollte man schon mal stutzig werden. Und um ganz sicher zu gehen, gibt es von der Verbraucherzentrale zusätzlich noch einen Fake-Shop-Finder, der eben anzeigt, ob ein Online-Shop seriös ist oder nicht.
0: Also einfach mal googeln, wenn ihr euch nicht sicher seid. Fake-Shop-Finder, dann seid ihr auf der sicheren Seite. Danke, Stefan Rejek.
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0: das Wetter.
1: Es ziehen weiter Schauer und einzelne Gewitter durch. In der Nacht klingen die so langsam ab. Morgen am Samstag regnet es dann nicht ganz so viel und häufig. Einzelne Schauer können auch dann dabei sein. Größtenteils ist es aber trocken bei einem Mix aus Sonne und Wolken und 11 bis 15 Grad in der Spitze.
0: NRW Verkehr.
1: A2 Hannover-Dortmund, hier gab es einen Unfall auf Höhe Oelde. Bitte fahr dort vorsichtig. Und A44 Aachen-Mönchengladbach, die ist zwischen Aachen-Brand und Kreuz Aachen nach einem Unfall gesperrt.
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1: Natascha Wittmark hier. Jetzt habe ich Kamrad mit Hug Yourself für euch. 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
1: Shaboozey und Miles Smith mit Blink Twice. Und jetzt gibt's direkt noch ein Duett. Oder sowas in der Art.
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1: Wir hören nämlich in den Film Der Teufel trägt Prada 2, also in Musikform. Diese Nummer hier ist Teil des Soundtracks des Films und auch die erste Kollaboration zwischen Lady Gaga und Doechii, Runway. Und ich muss sagen, ich hoffe, das ist nicht die letzte. Die beiden matchen nämlich sehr, sehr gut. Starke Nummer.
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1: Ich bin Lea Matschullat. Die Waffenruhe zwischen der pro-iranischen Hisbollah-Miliz im Libanon und Israel soll nach Angaben des US-Außenministeriums um 45 Tage verlängert werden. Die Hisbollah äußerte sich bislang nicht. Die Waffenruhe war in den vergangenen Wochen von beiden Seiten immer wieder verletzt worden. Es soll auch eine weitere Gesprächsrunde zwischen Vertretern beider Seiten unter der Vermittlung der USA geben, Anfang Juni. Russland und die Ukraine haben nach übereinstimmenden Angaben jeweils 205 Kriegsgefangene ausgetauscht. Wie der ukrainische Präsident Selenskyj mitteilte, sei dies der erste Schritt eines größeren Austausches von insgesamt 1000 Gefangenen auf jeder Seite.
2: Wir werden weiter um jeden kämpfen, der noch in Gefangenschaft ist, sagte der ukrainische Präsident Selenskyj. Der Austausch von jeweils 1000 Kriegsgefangenen war Teil einer Vereinbarung über eine dreitägige Waffenruhe. Die hatte US-Präsident Trump vermittelt. Sie schützte vor allem die Militärparade zum Weltkriegsgedenken in Moskau am 9. Mai. Weil der An- und Abtransport von Soldaten schwierig ist, wurden auch schon frühere größere Austausche in mehrere Etappen aufgeteilt. Aus Moskau, Katharina Schröder.
1: Bei dem vor Dänemark tot aufgefundenen Wal könnte es sich um das wochenlang in der Wismar-Bucht gestrandete Tier handeln. Bestätigt ist das aber nicht. Nach Angaben der dänischen Umweltbehörde sind bisher keine deutlichen Merkmale festgestellt worden, die den Verdacht erhärten könnten.
3: Experten wie der Biologe Fabian Ritter sehen allerdings Indizien, dass es sich um den Buckelwal aus der Ostsee handeln könnte. Gegenüber Bild sagte Ritter, zum einen spreche der Fundort dafür, aber auch der Zustand der Haut, der seiner Beurteilung nach nicht der beste sei. Aber nach dänischen Angaben wurde am Kadaver kein GPS-Sender gefunden, der nach Aussage der privaten Retter an dem Tier angebracht wurde. Eine Identifizierung durch Fotos oder Videos ist schwierig, weil der tote Wal mit dem Bauch nach oben aus dem Wasser ragt. Gewissheit wird wohl erst die Analyse einer Gewebeprobe bringen. Thomas Beskin, Nachrichtenredaktion.
1: In Nürnberg ist ein Mann nach einem Chemieunfall in einer Firma im Krankenhaus gestorben. Er hatte an der Unglücksstelle das Bewusstsein verloren, ebenso wie ein weiterer Mann. 6 Menschen erlitten nach Angaben der Polizei Verletzungen der Atemwege. Die gesamte Anlage wurde evakuiert. Gefahr für die Bevölkerung bestand nicht. Die Unglücksursache ist noch unklar.
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4: Es wird stellenweise frostig jetzt in der Nacht bei Tiefstwerten zwischen 5 und 2 Grad. Einzelne Schauer ziehen auch noch durch. Morgen am Samstag bleibt es dann wieder länger trocken und die Sonne zeigt sich zwischen den Wolken auch mal öfter. Dazu bekommen wir 11 bis 15 Grad.
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4: A2 Hannover-Dortmund, hier gab es einen Unfall auf Höhe Oelde. Bitte fahrt dort vorsichtig.
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4: Also bei der Schlagzahl an News, die jeden Tag veröffentlicht werden, bin ich mir nicht so ganz sicher, was das Ereignis des Sommers in den USA wird. Die Fußball-WM oder doch die Hochzeit von Taylor Swift? Ja, zum Glück fällt die nicht auf das Finale. Das ist Taylor Swift hier für euch mit Opalite.

0: Don't Speak hier am späten Freitagabend. Ja, kaum findet die WM in Amerika statt, wird alles XXL und nochmal aufgemotzt. Aber ich finde es ja teilweise auch gut, muss ich sagen. Eine Halbzeitshow, die gibt es diesmal auch. Das allererste Mal, so wie beim Super Bowl. Und das Line-Up dafür deutet auf eine Mega-Show hin. Also Madonna wird auf der Bühne stehen. Shakira natürlich, die steuert ja auch den WM-Song bei. Und die Performance-Maschinen aus Südkorea, BTS. Und die machen ja keine halben Sachen auf der Bühne, das wissen wir ja. Und die habe ich jetzt für euch auch hier mit einer ihrer eher ruhigeren Nummer.
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0: Das Wetter.
1: Bei Tiefstwerten zwischen 5 und 2 Grad ist es stellenweise frostig heute Nacht. Einzelne Schauer sind auch noch dabei. Morgen am Samstag bleibt es dann vor allem tagsüber auch mal länger trocken und die Sonne guckt zwischen den Wolken auch mal länger vor. Dazu bekommen wir 11 bis 15 Grad in der Spitze.
0: NRW Verkehr.
2: Es gibt keine Meldung, alles frei soweit. Kommt gut an.
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2: Natascha Wittmark hier, Ted McGrath, She's All I Wanna Be spiele ich euch jetzt. Und gleich schauen wir mal, was es Neues so zum Streamen gibt für euch jetzt übers Wochenende.

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0: Was für ein Duett. Und George Michael. Don't let the sun go down. Dabei ist sie eigentlich schon längst weg, ne? Naja. So, wenn ihr was Neues zum Streamen sucht, dann ist diese Serie hier vielleicht was für euch. Cold Water, da geht es um einen, ja, ich will mal sagen, schwierigen Nachbarn. Läuft auf Magenta TV. Unser Serienexperte Jörg Albrecht hat schon reingeschaut.
1: Es gefällt uns hier schon lange.
2: Klingt zunächst völlig unverdächtig. So, als sei es alltäglich, von London in ein schottisches Nest namens Cold Water zu ziehen. Doch Tommy, der neue Nachbar von Familienvater John, hakt nach.
1: Ich meine, weil man nicht so ohne weiteres alles ändert, es sei denn, da stimmt irgendwas nicht, oder?
3: Ich habe vermutlich so eine Art von PTBS.
2: Eine posttraumatische Belastungsstörung hat John bei sich selbst diagnostiziert. Auslöser war ein Vorfall vor einigen Monaten, eben in London.
4: Sie schlagen Ihren Sohn!
5: Und was jetzt?
2: Auf einem Spielplatz hat ein Mann erst seinen Sohn geschlagen, dann eine Frau. Und John, der hat nichts gemacht, ist einfach abgehauen, hat in der Panik sogar eines seiner beiden Kinder vergessen.
6: In London hat John den Ärger magisch angezogen.
2: Anscheinend besteht diese Anziehungskraft auch noch in Cold Water.
7: Hast du ein Problem mit mir, Mann?
1: Nein, nein.
7: Dann verpiss dich.
2: Hitzköpfe gibt es eben nicht nur in der Großstadt. Aber womit John und seine Frau sicher nicht gerechnet haben, dass der strenggläubige Nachbar Tommy, der mit der Pfarrerin verheiratet ist, ein dunkles Geheimnis hütet. Wobei, seine Begeisterung für Serienkiller wie Jeffrey Dahmer hätte eigentlich Warnung genug sein müssen.
1: Wenn sowas wie das reine Böse existiert, gilt das ganz zwangsläufig auch für das absolut Gute.
2: Wer bitte? Das möchte man schon während der ersten Folge fragen. Denkt sich nur so einen Stuss aus. Dagegen waren selbst die Zombie-Stories für Andrew Lincoln schlüssig. Aber so wenig plausibel, ja an den Haaren herbeigezogen Cold Water auch ist, die Serie unterhält prächtig.
8: Das ist Tommys Schuppen. Tommy ist quasi dort eingezogen.
9: Weiß der Kuckuck, was dort vor sich geht? Ich glaube, ich will es gar nicht wissen.
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2: Ich bin Lea Matschulat. Bundeskanzler Merz und US-Präsident Trump haben nach zuletzt ziemlich angespannten Beziehungen zwischen Deutschland und den USA wieder miteinander telefoniert. Thema war vor allem der Iran-Krieg.
3: Ob Merz die Wogen etwas glätten konnte beim beleidigten US-Präsidenten ist offen. Die Mitteilung des Kanzlers auf der Plattform X nach dem Telefonat jedenfalls liest sich noch etwas steif. Merz schrieb, man sei sich einig, dass der Iran jetzt an den Verhandlungstisch kommen und die Straße von Hormuz öffnen müsse. Außerdem dürfe Teheran keine Nuklearwaffen besitzen. All diese Punkte hatte Merz allerdings nie öffentlich in Frage gestellt, wohl aber eine Strategie des US-Präsidenten, was diesen wiederum so erzürnte, dass er Merz persönlich angriff. Ein einziger Anruf in der Air Force One dürfte Trump kaum vollständig besänftigen. Haben. Thomas Bleskin, Nachrichtenredaktion.
2: Die Waffenruhe zwischen der pro-iranischen Hisbollah-Miliz im Libanon und Israel soll nach Angaben des US-Außenministeriums um 45 Tage verlängert werden. Die Hisbollah äußerte sich bislang nicht. Die Waffenruhe war in den vergangenen Wochen von beiden Seiten immer wieder verletzt worden. Es soll auch eine weitere Gesprächsrunde zwischen Vertretern beider Seiten geben, unter Vermittlung der USA Anfang Juni. In Wien steigt am Abend das Finale des Eurovision Song Contests. Viel diskutiert wird bei diesem ESC erneut über die Teilnahme Israels. Wegen Israels Vorgehen im Gaza-Krieg boykottieren einige Länder sogar den ESC. Für Deutschland tritt Sarah Engels mit ihrem Frauenpower-Song Feuer an.
4: Feuer hat Deutschland dieses Jahr auf jeden Fall. Nicht nur im Titel. Sarah Engels will auf der Bühne für viel Frauenpower sorgen. Mit viel Pyro, Trickkleid, sexy Dance-Moves und sie schmeißt sich rücklings von der Bühne in die Arme ihrer Tänzerinnen. Das soll auch zeigen, dass sich Frauen gegenseitig auffangen können. Buchmacher sehen Deutschland allerdings eher hinten und der frühe deutsche Startplatz beim Finale als Zweite ist eher ungünstig. Direkt vor Israel auch noch. Der israelische Sänger dürfte wegen der Gaza-Krieg-Debatten viel Aufmerksamkeit auf sich ziehen. Ronny Torchau, Nachrichtenredaktion.
2: Manuel Neuer bleibt bis auf Weiteres bei Bayern München. Der Kapitän des Fußball-Bundesligisten verlängerte seinen Vertrag bis Mitte kommenden Jahres. Das gab der Verein am Abend bekannt. In den vergangenen Wochen und Monaten war immer mal wieder auch darüber spekuliert worden, ob Neuer mit seinen mittlerweile 40 Jahren für die anstehende Weltmeisterschaft nominiert wird.
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5: Ja, so ein paar Regenschauer sind auch in dieser Nacht noch unterwegs, aber die ziehen dann jetzt so langsam raus. Temperaturen so zwischen 2 und 5 Grad. Hier und da ein bisschen Wind und etwas weiter oben gibt es auch vielleicht leichten Frost in Bodennähe. Nachher wird es dann relativ bewölkt, immer wieder Schauer, teilweise auch Gewitter, aber die Sonne kommt auch nur durch 12 bis 16 Grad nachher. Der Sonntag wird dann trockener und wärmer bis 18 Grad.
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6: Zurzeit liegen uns keine Meldungen vor. Wir wünschen allen unterwegs gute Fahrt.
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5: Schöne Nacht mit uns. Jetzt rein in den Samstag mit Ed Sheeran und Sapphire.

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Da säuselt sie sich so durch die Nacht. Das ist neu bei uns, Holly Humberston und To Love Somebody. Ich wünsche euch eine schöne Nacht. Schön, dass ihr noch wach seid und dabei seid. Und in etwa 4 Wochen werden wir auch länger mal nachts aufbleiben müssen. Bei der Fußball-Weltmeisterschaft finden hier sehr, sehr viele Spiele, ich sag mal so, nach 22 Uhr statt. Allein, ich glaube, in der Vorrunde 2 Deutschland-Spiele nach 22 Uhr. Mit Kinder gucken ist da nichts, glaube ich. Das muss man ganz ehrlich sagen. Also, 4 Wochen noch, dann ist es soweit, Fußball-Weltmeisterschaft. Und jetzt ist rausgekommen, es wird, ähnlich wie beim Super Bowl, auch eine WM-Halbzeitshow geben. Unter anderem dabei Shakira, die steuert ja auch den offiziellen FIFA-WM-Song bei. Dann Madonna hat gesagt, sie tritt auf. Und BTS, hier die K-Pop-Band, ja, super erfolgreich. Und die werden dabei sein. Und 15 Minuten soll diese Halbzeitshow beim WM-Finale dann laufen. Und organisiert wird das von Coldplay Frontman, so will ich es sagen, Chris Martin. Und wir hören sie jetzt mit Paradise. Also ich würde mich dann auch sehr, sehr wundern, wenn Coldplay nicht auch vielleicht in dieser Halbzeitshow, wenn noch Zeit ist, auftreten werden. Ich würde mich freuen. Hier sind sie, Paradise, Coldplay. Schöne Nacht mit uns.

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1: Das Wetter. In dieser Nacht, da ist es wechselnd bis stark bewölkt und überwiegend gibt es noch ein paar Regenschauer. Die ziehen aber langsam raus und Richtung morgen gleich gibt es so ein bisschen Nebel. Vor allen Dingen natürlich dann da, wo es ein bisschen weiter oben ist. Temperaturen so in dieser Nacht 2 bis 5 Grad. Nachher wird es dann wechselnd bewölkt, immer mal wieder Regenschauer und stellenweise sind sogar mal hier und da Gewitter drin. Die Sonne kommt auch mal durch, 12 bis 16 Grad nachher.
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3: Zurzeit liegen uns keine Meldungen vor. Wir wünschen allen unterwegs gute Fahrt.
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1: Und jetzt für alle, die so um kurz nach 1:30 noch in Feierlaune sind, hier ist Kato featuring John und Turn the Lights On.

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0: spielt nicht so eine große Rolle.
1: Für mich ist unabhängig von der Platzierung der größte Erfolg wirklich, dass ich ein bisschen mehr Leichtigkeit nach Deutschland bringen kann. Und ich glaube, dass es mir in den letzten Tagen auch ein bisschen gelungen ist. Ich möchte Frauen erreichen, ich möchte Menschen Mut machen, sich nicht immer nur von Zweiflern irgendwie einfangen zu lassen, sondern bei sich zu bleiben, sein Ding durchzuziehen, an seine Träume zu glauben.
0: Sarahs Mann Julian, der ist die ganze Zeit mit dabei, der unterstützt, der macht und tut. Mit dem habe ich über dieses Thema auch gesprochen. Und ja, der merkt im Moment auch, egal wo es am Ende hingeht, also welcher Platz es dann wirklich wird, es läuft für Sarah einfach ganz gut. Alles kann, nichts muss.
2: Also was sie tut dafür, um gut anzukommen, das finde ich mega. Und sie hat auch einfach, ist auch einfach natürlich und sie hat einfach auch Spaß daran, mit den anderen Ländern zu interagieren. Ich glaube, der Song hat richtig viel Potenzial und dann ist es ja auch so ein bisschen am Glücksrad drehen so. Schauen alle sehr, sehr positiv auf Samstag.
0: Unsere deutsche Starterin Sarah Engels, ja, die freut sich auf jeden Fall und sagt, ich habe richtig Bock.
1: Und ich bin wirklich, Leute, ich bin richtig on fire, ich sag's euch.
3: Ja, so heißt der Song ja auch. Fire! So, also nachher, heute Abend Daumen drücken, Sarah Engels für Deutsch.
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1: Ich bin Lea Matschulat. Kanzler Merz hat mit US-Präsident Trump telefoniert und über den Iran-Krieg gesprochen. Beide seien sich einig, dass der Iran an den Verhandlungstisch kommen müsse, schrieb Merz anschließend auf der Plattform X. Der Iran müsse die Straße von Hormuz öffnen und dürfe keine Nuklearwaffen besitzen. Merz schrieb weiter, er und Trump hätten auch eine friedliche Lösung für die Ukraine erörtert und die Positionen im Vorfeld des NATO-Gipfels in Ankara im Juli abgestimmt. Die aktuell geltende Waffenruhe zwischen der pro-iranischen Hisbollah-Miliz im Libanon und Israel soll nach US-Angaben um 45 Tage verlängert werden. Die Hisbollah hat sich bislang dazu nicht geäußert.
2: Auf dem Papier herrscht Waffenruhe. Doch die Angriffe zwischen Israel und der Hisbollah gehen weiter. Besonders im Südlibanon greift das israelische Militär täglich auch aus der Luft an. Dort kommt es immer noch zu direkten Kämpfen mit der Hisbollah. Ob die Menschen im Libanon nun durch die Verlängerung der Waffenruhe etwas Schutz und Frieden finden können, ist also fraglich. Immerhin ist eine weitere Gesprächsrunde zwischen Vertretern Israels und dem Libanon Anfang Juni geplant. Die USA wollen weiter vermitteln. Bisher sind seit Anfang März im Libanon fast 3000 Menschen getötet worden. Tine Klimach, Nachrichtenredaktion.
1: Bei dem vor Dänemark tot aufgefundenen Wal könnte es sich um das wochenlang in der Wismarbucht gestrandete Tier handeln. Bestätigt ist das aber nicht. Nach Angaben der dänischen Umweltbehörde sind bisher keine deutlichen Merkmale festgestellt worden, die den Verdacht erhärten würden.
3: Experten wie der Biologe Fabian Ritter sehen allerdings Indizien, dass es sich um den Buckelwal aus der Ostsee handeln könnte. Gegenüber Bild sagte Ritter, zum einen spreche der Fundort dafür, aber auch der Zustand der Haut, der seiner Beurteilung nach nicht der beste sei. Aber nach dänischen Angaben wurde am Kadaver kein GPS-Sender gefunden, der nach Aussage der privaten Retter an dem Tier angebracht wurde. Eine Identifizierung durch Fotos oder Videos ist schwierig, weil der tote Wal mit dem Bauch nach oben aus dem Wasser ragt. Gewissheit wird wohl erst die Analyse einer Gewebeprobe bringen. Thomas Beskin, Nachrichtenredaktion.
1: Manuel Neuer bleibt, bis auf Weiteres bei Bayern München, der Kapitän des Fußball-Bundesligisten, verlängerte seinen Vertrag bis Mitte kommenden Jahres. Das gab der Verein am Abend bekannt. In den vergangenen Wochen und Monaten war immer wieder auch darüber spekuliert worden, ob Neuer mit seinen 40 Jahren für die anstehende WM nominiert wird.
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4: Eine wechselnd bewölkte Nacht liegt da quasi vor uns und da müssen wir durch. In Bodennähe kann es weiter oben natürlich auch ein bisschen Frost geben. Ab und zu ein paar Regenschauer auch. Tiefstemperaturen so 2 bis 5 Grad und ein bisschen windig ist es auch. Nachher bleibt es wechselnd bewölkt, immer wieder Regenschauer. Die Sonne kommt auch mal durch. Stellenweise gibt es am Samstag auch noch mal ein Gewitter. Und das Ganze bei Temperaturen zwischen 12 und 16 Grad.
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5: Zurzeit liegen uns keine Meldungen vor. Wir wünschen allen unterwegs gute Fahrt.
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4: Hallo, schöne Nacht mit uns, die 90er. Ja, da denken viele an so Eurodance-Nummern und weniger an richtig coole Rock-Songs wie diesen hier. Aber ich finde, das sind halt eben auch die 90er. Coole, richtig gute Songs. Hier Soul Asylum mit Rock.

0: Wenn ihr euch vielleicht was zu essen bestellt, wie sieht das aus? Schaut ihr euch dann so Bewertungen an? So Google-Bewertungen, ist das Restaurant auch in Ordnung? Ist das Geschäft vielleicht in Ordnung? Ist das Hotel vielleicht in Ordnung? Ja. Google zeigt ab sofort nicht mehr nur die Sternebewertung von Restaurants oder Geschäften an, sondern auch, wie viele Rezensionen gelöscht wurden. Hintergrund ist die Diskussion darüber, wie glaubwürdig diese Bewertungen eigentlich noch sind, denn neben echter Kritik findet man im Netz teilweise auch komplett absurde Beschwerden. Menschen regen sich da über laute Möwen auf, ja? Oder bewerten Inseln, weil man von da aus nicht mehr aufs Festland kommt. Kollege Leo Arrighi, du hast mal ein paar der kuriosesten Google-Bewertungen rausgesucht, ne?
1: Ja, genau. Und es ist schon ziemlich absurd, was ich da so alles gefunden habe. Zum Beispiel ein Nutzer, der bewertet ein Restaurant wie folgt. Das Essen war okay, denke ich, aber der Kellner hat am Ende mit meiner Frau geschlafen. Daher kann ich dem Laden nicht mehr als 3 Sterne geben. Ja, also das klingt natürlich plausibel. Ob solche privaten Infos jetzt was auf Google verloren haben? Und ich meine, was kann das Restaurant dafür? Oder ein Nutzer, der das Brandenburger Tor besucht und dann bewertet hat. Da schreibt er, das steht ja gar nicht in Brandenburg. Beschiss. Und Brandenburger kann man da auch nicht kaufen. Wirklich. Da ist ein ganzer Ausflug im Eimer.
0: Okay, jetzt hatten wir Bewertungen zu einem Restaurant und einer Sehenswürdigkeit. Wie sieht's denn zum Beispiel aus mit so absurden Bewertungen zu einem Hotel?
1: Gerne, damit kann ich auch dienen. Hier schreibt ein Nutzer zum Beispiel, der auch nur 1 Stern für ein Hotel gibt, Knast sein Vater, würde man heutzutage sagen. Oder hier noch ein anderer Nutzer und auch ein anderes Hotel. Die Wände müssen papierdünn gewesen sein. Wir haben die Stimmen des Paares nebenan gehört, das gerade angekommen war. Danach hatten sie mehrmals sehr lauten Sex. Wir konnten sogar hören, wie sie auf die Toilette gegangen sind. Zum Glück hat mein Sohn tief und fest geschlafen.
0: Na, ein Glück, Mensch. So, wir haben ja Brückentag. Heute sind die Freizeitparks voll. Gibt es da auch zu Rezensionen?
1: Da beschwert sich beispielsweise ein Nutzer über eine Achterbahn und schreibt, die Attraktion war viel zu schnell. Ich hatte kaum Zeit, die Landschaft wertzuschätzen. Ja, na klar, weil darum geht es ja auch primär in Freizeitparks.
0: Absolut.
1: Oder eine Nutzerin, die schreibt, eigentlich ein sehr schöner Park, nur leider waren viel zu viele Kinder vor Ort und die haben auch laut geschrien.
0: Ja, was haben Kinder denn in Freizeitparks zu suchen? Ja, manche Menschen nutzen Google-Bewertungen offenbar wie ein öffentliches Tagebuch mit Sternesystem. Leo Arrighi hat das mal für uns zusammengefasst. Vielen Dank.
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0: das Wetter.
1: Ja, so ein paar Regenschauer sind auch in dieser Nacht noch unterwegs, aber die ziehen dann jetzt so langsam raus. Temperaturen so zwischen 2 und 5 Grad. Hier und da ein bisschen Wind und etwas weiter oben gibt es auch vielleicht leichten Frost in Bodennähe. Nachher wird es dann relativ bewölkt, immer wieder Schauer, teilweise auch Gewitter, aber die Sonne kommt auch mal durch, 12 bis 16 Grad nachher. Der Sonntag wird dann trockener und wärmer, bis 18 Grad.
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2: Zurzeit liegen uns keine Meldungen vor. Wir wünschen allen unterwegs gute Fahrt.
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1: Endlich Samstag, endlich frei. Für die, die jetzt wach sind noch und gerade zuhören, entweder müsst ihr dann doch arbeiten, weil ihr eine Nachtschicht habt, oder ihr könnt einfach nicht einschlafen. Egal, wir sind für beide da. Jetzt mit Leonie und Don't Worry.

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0: Damit ist er ganz gut angetreten, ja, damals beim Eurovision Song Contest. Vierten Platz hat er, glaube ich, damit gemacht. Michael Schulte und You Let Me Walk Alone. Auftrag für Sarah Engels heute, ja, beim ESC. Wir sind ja im Brückentagswochenende, das feiern wir jetzt mit...
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2: Hier drei Dinge, die genauso sinnlos sind wie Brückentage. Diese Papierstrohhalme an der Capri-Sonne, Sandwichmaker und diese USB-Kaffeetassenwärmer. Ich meine, wie lange will man bitte an einem Pott Kaffee rumnuckeln? Gilt der Kaffee nicht irgendwann als stehendes Gewässer? Gibt's dann so Sprungschichten wie im See? Siedeln sich dann heimische Tier- und Pflanzenarten an? Muss man dann Brutplätze für seltene Vögel rund um die Tasse ausweisen? Ich check's nicht. Trinkt doch einfach euren Kaffee. So, worum ging's nochmal? Ach ja, Brückentage. Ja. Hier mein Antrag. Brückentage sofort zu Feiertagen erklären. Dann sind diese langen Wochenende wirklich für alle lang. Ja gut, außer für Menschen in systemrelevanten Berufen wie an der Tanke oder Türsteher oder so. Die müssen wirklich immer ran. Wusstet ihr eigentlich, dass ein Mauersegler ein Vogel ist, der bis zu 10 Monate am Stück fliegen kann? Ey, die pennen sogar beim Fliegen. Und wir machen uns Sorgen ums autonome Fahren. Und immer dran denken, der späte Wurm entgeht dem frühen Vogel.
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1: Ich bin Lea Matschulat. Bundeskanzler Merz und US-Präsident Trump haben nach zuletzt ziemlich angespannten Beziehungen zwischen Deutschland und den USA wieder miteinander telefoniert. Thema war vor allem der Iran-Krieg.
2: Ob Merz die Wogen etwas glätten konnte beim beleidigten US-Präsidenten ist offen. Die Mitteilung des Kanzlers auf der Plattform X nach dem Telefonat jedenfalls liest sich noch etwas steif. Merz schrieb, man sei sich einig, dass der Iran jetzt an den Verhandlungstisch kommen und die Straße von Hormuz öffnen müsse. Außerdem dürfe Teheran keine Nuklearwaffen besitzen. All diese Punkte hatte Merz allerdings nie öffentlich in Frage gestellt, wohl aber eine Strategie des US-Präsidenten. Was